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1: Am Mikrofon ist Sophie Mooseder, es ist 3 Uhr. Ein TikTok-Fake hat in Rumänien zu einem brutalen Angriff auf Rettungskräfte geführt. Es geht dabei um angeblich entführte Kinder. Barbara Tschandl.
2: Das Sanitätsteam, das gerade dabei ist, einen Patienten ins Krankenhaus zu bringen, wird mitten auf der Straße angehalten. 7 Menschen schlagen wie wild auf den Krankenwagen ein. Die Windschutzscheibe geht zu Bruch. Der Fahrer des Wagens wird schwer verletzt.
3: Ich kann nicht genau sagen, womit das Fenster zerschlagen wurde, mit einem Stein oder einem Hammer. Ich habe versucht, mich vor den Splittern zu schützen, dann den Krankenwagen gewendet und bin davongefahren.
2: Erzählt er im Krankenhaus. Bei der Polizei geben die 6 Männer und eine Frau wenig später an, sie hätten über TikTok erfahren, dass in Krankenwagen Kinder entführt würden. Diese Fake News kursieren in Rumänien online schon seit Jahren. Rumäniens Vizepräsidentin fordert jetzt strengere Gesetze für Social Media. Krankenwagen stehlen keine Kinder, aber TikTok stiehlt Gehirne, sagt sie.
1: Das ungarische Parlament wählt am Vormittag einen neuen Staatspräsidenten. Zur Wahl steht der ehemalige Präsident des Höchstgerichts András Baka. Dass er gewählt wird, ist sehr wahrscheinlich. Es gibt keine Gegenkandidaten. Ein Crash hat für kurze Zeit den Flughafen in Mailand lahmgelegt. Ein Flughafenauto und ein Privatjet sind zusammengefahren. 2 Flüge müssten deshalb auf andere Airports umgeleitet werden. Und Werbeanrufe sind in Frankreich ab heute tabu. Ein neues Gesetz verbietet, dass Firmen, Kundinnen und Kunden etwas am Telefon aufschwatzen. Ernst Kernmeier berichtet.
4: Telefonmarketing hat in Frankreich in den letzten Jahren stark zugenommen. Dutzende Anrufe täglich sind keine Seltenheit, sagt ein Mann in Paris. Es nervt und man kann es kaum verhindern. Ab heute soll das anders werden. Wenn eine Firma versucht, Konsumenten ungefragt etwas aufzuschwatzen, drohen Geldstrafen von bis zu 375.000 Euro. Die Politik hat mit dem neuen Gesetz auf den Unmut in der Bevölkerung reagiert und auf den Druck von Konsumentenschutzorganisationen. In einer Umfrage vor knapp 2 Jahren haben 97% der Französinnen und Franzosen gesagt, dass sie sich von den dauernden Anrufen belästigt fühlen. Die Zahl der Anzeigen gegen aggressive Direktvermarkter hat sich seither noch einmal verdoppelt.
1: Und jetzt zum Wetter und zu Georg Brack.
5: Recht warm geht es durch die Nacht. Die Tiefstwerte 18 bis 25 Grad. Ein paar Grad kühler wird es nur in den Alpen und im Waldviertel. Tagsüber werden es heute 26 bis knapp 35 Grad. Außerdem wechseln Sonnenschein und Wolken. Speziell am Nachmittag kommen auch ein paar Regenschauer und Gewitter dazu. Die meisten und teils kräftige gibt es heute in Salzburg, Kärnten und der Steiermark. Morgen am Mittwoch gehen die Temperaturen dann ein bisschen zurück. Es gibt aber deutlich mehr Sonnenschein und deutlich weniger Schauer und Gewitter als heute.
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1: Am Mikrofon ist Sophie Mooseder. Es ist 4 Uhr. Außenministerin Beate Meinl-Reisinger ist heute in Washington zu Besuch. Sie trifft dort ihren Amtskollegen US-Außenminister Marco Rubio. In Washington Markus Müller.
2: Abstimmen mit der wichtigsten Supermacht der Welt. Das ist das Ziel des Besuchs von Außenministerin Meinl-Reisinger in den USA. Österreich übernimmt im Jänner für 2 Jahre einen Sitz im UNO-Sicherheitsrat, dem höchsten Gremium der UNO. Dort will es sich unter anderem für die Beilegung von Krisen einsetzen. Und das kann nur funktionieren, wenn die 5 Vetomächte zustimmen, also auch die USA. Ein Treffen mit dem Außenminister Chinas, einer weiteren Vetomacht im UNO-Sicherheitsrat, hat bereits im Juni stattgefunden. Es ist schon das 2. Zusammentreffen von Meinl-Reisinger mit US-Außenminister Marco Rubio innerhalb knapp eines Jahres. Zur Sprache kommen dürften auch aktuelle Krisen, wie der russische Angriff auf die Ukraine und die Situation rund um den Iran.
1: In Salzburg drohen jetzt nicht nur einem Raser Konsequenzen, sondern auch dem, der dem Raser sein Auto geborgt hat. Weil der Raser keinen Führerschein hat, drohen ihm tausende Euro Geldstrafe. Peter Obermüller.
3: Der Lenker ist viel zu schnell auf der Autobahn von Wals Richtung Wien unterwegs mit bis zu 225 km/h bei erlaubten 100 km pro Stunde. Beendet wird die nach Polizeiangaben aggressive und gefährliche Raserfahrt mit einem Unfall bei der Abfahrt Salzburg-Mitte. Eine Zivilstreife der Landesverkehrsabteilung hat den Schnellfahrer bereits mehrere Kilometer verfolgt. Weil der 39-Jährige keinen Führerschein hat, wird jetzt auch der Autobesitzer angezeigt nach dem Kraftfahrgesetz Hans-Wolf Gruber von der Landespolizeidirektion Salzburg.
4: In derartigen Fällen kommen auch die Pflichten des Zulassungsbesitzers zu tragen, weil dieser ja nur berechtigten Personen ein Kraftfahrzeug überlassen darf. Also Personen, die auch einen gültigen Führerschein besitzen.
3: Das kann bis zu 5.000 Euro kosten, in besonders schweren Fällen, wie es heißt, bis zu 10.000 Euro. Auch der Raser wird wegen mehrerer Verwaltungsübertretungen und wegen mehrfacher Gefährdung der körperlichen Sicherheit angezeigt.
1: US-Präsident Donald Trump will, dass Kinder weniger geimpft werden. In einer Anordnung verlängert Trump außerdem die empfohlenen Abstände zwischen Impfungen. Fachleute warnen davor, dass sich Krankheiten dadurch wieder verbreiten könnten. Und der neue Hochwasserschutz in Klagenfurt ist fertig. Die neue Anlage beim Treimischer Teich soll 10.000 Menschen schützen. 2023 wäre der alte Damm fast gebrochen, nach tagelangem schweren Regen. Jetzt weiter zum Wetter und zu Georg Brack.
5: Zeitweise scheint die Sonne heute, zeitweise ziehen Wolken durch. Am Nachmittag kommen auch ein paar teils kräftige Schauer und Gewitter dazu, und zwar vor allem im Bergland und im Süden. Wir starten heute im Flachland vielerorts bei Temperaturen über 20 Grad in den Tag, und am Nachmittag werden es zwischen 26 und knapp 35 Grad. In der zweiten Wochenhälfte kommt dann weniger heiße und sehr trockene Luft zu uns nach Österreich. Damit gehen die Höchstwerte ein bisschen zurück, aber auch die Gewitterwahrscheinlichkeit.
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2: Am Mikrofon ist Felix Nowak. Bei russischen Angriffen auf die Ukraine sind in der Nacht erneut 5 Menschen getötet worden. 20 Personen sind laut Behördenangaben verletzt. Schwerpunkt der Angriffe war die Stadt Saporischschja, aber auch in der Hauptstadt Kiew hat es wieder Luftalarm gegeben. Journalisten dort berichten über eine Serie von Explosionen. Dem ukrainischen Militär fehlen nach eigenen Angaben seit längerer Zeit Luftabwehrraketen. Der US-Chip-Konzern Nvidia will gemeinsam mit 6 großen Finanzinstituten mehr als 500 Milliarden Dollar mobilisieren, um die Infrastruktur für künstliche Intelligenz auszubauen. Dazu habe man Absichtserklärungen etwa mit BlackRock und Goldman Sachs unterzeichnet. Nvidia gilt als wesentlicher Treiber und Profiteur der aktuellen KI-Entwicklungen. In Frankreich tritt heute ein neues Gesetz in Kraft, das viele Französinnen und Franzosen als Erlösung begrüßen. Erlösung von unerbetenen Werbeanrufen. Künftig darf es die nur mehr geben, wenn eine Firma die ausdrückliche Zustimmung der Kunden hat. Ob das neue Gesetz hält, was es verspricht, muss sich aber erst weisen. Ernst Kernmeier berichtet.
3: Telefonmarketing hat in Frankreich in den letzten Jahren stark zugenommen. Dutzende Anrufe täglich sind keine Seltenheit, sagt ein Mann in Paris. Es nervt und man kann es kaum verhindern. Ab heute soll das anders werden. Wenn eine Firma versucht, Konsumenten ungefragt etwas aufzuschwatzen, drohen Geldstrafen von bis zu 375.000 Euro. Die Politik hat mit dem neuen Gesetz auf den Unmut in der Bevölkerung reagiert und auf den Druck von Konsumentenschutzorganisationen. In einer Umfrage vor knapp 2 Jahren haben 97% der Französinnen und Franzosen gesagt, dass sie sich von den dauernden Anrufen belästigt fühlen. Die Zahl der Anzeigen gegen aggressive Direktvermarkter hat sich seither noch einmal verdoppelt.
2: Der designierte ORF-Generaldirektor Clemens Pick legt heute dem Stiftungsrat seine Wunschvorstellungen für das Direktorium vor. Dem Führungsteam sollen 13 Personen angehören, 4 für zentrale Funktionen und 9 für die ORF-Landestudios. Heute klärt sich, ob Pick an seiner dafür vorgesehenen Konstellation noch Änderungen vornehmen muss. Das waren die Nachrichten mit Felix Nowak. Wir kommen zum Wetter.
4: Zeitweise sonniges Sommerwetter erwartet uns heute. Wir starten meist bei 18 bis 25 Grad und ein paar Restwolken in den Tag. Im Lauf des Vormittags setzt sich aber verbreitet für ein paar Stunden die Sonne durch. Im Lauf des Tages entstehen allerdings wieder Quellwolken und die entwickeln sich zu ein paar Schauern oder Gewittern. Die meisten und teils heftige gibt es heute in Salzburg, Kärnten und der Steiermark. Die Temperaturen erreichen heute 26 bis knapp 35 Grad. In 2000 Meter Höhe hat es heute um die 17 Grad. Außerdem weht im Osten vom Weinviertel über Wien bis ins Burgenland teils lebhafter Nordwind. Morgen am Mittwoch gehen die Temperaturen etwas zurück, sie bleiben aber sommerlich bei 25 bis 32 Grad. Außerdem gibt es deutlich mehr Sonnenschein und weniger Schauer und Gewitter als heute. Einzelne kommen am 1. von der Silvretta bis zu den niederen Tauern dazu. Für den Großteil Österreichs sind es also gute Bedingungen, um am Abend die partielle Sonnenfinsternis zu beobachten. So viel zum Wetter von Georg Brack.
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6: Da ist alles in Ordnung und alles ruhig. Sie kommen gut voran. Wir wünschen eine angenehme und sichere Fahrt.

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1: Ja, da sind wir wieder, wir zwei Hübschen.
2: Ja, schönen guten Morgen.
1: Morgen, wie war die heutige Nacht?
2: Ja, erträglich gut.
1: Okay. Mhm.
2: Gut geschlafen, du?
1: Ja? Na, ja, weißt du, so, soll ich sagen, die senile Bettflucht, die beginnt jetzt immer mehr sich zu manifestieren. So ab 2:30 war dann Schluss. Noch ein bisschen gelesen.
2: Ja, okay, aber dann ist eh bald Zeit zum Aufstehen
1: ja,
2: bei dir, oder?
1: Ja, klar, die 1,5 Stunden sind ja überbewertet.
2: Ah ja, okay, du schläfst noch 1,5 Stunden.
1: Ich mach das ein bisschen länger, ja. Wurscht, aber ich bin da und ist, wie sie ist, nicht?
2: Ja, schön, dass du da bist.
1: Mag, wir werden uns heute mit der Sonnenfinsternis auseinandersetzen. Sehr, sehr spannend. Die letzte hier bei uns war vor deiner Geburt 99 auf den Tag genau.
2: Und an meiner Geburt, gab es eine Mondfinsternis.
1: Ja, die war.
2: Ja.
1: Kannst du dich erinnern?
2: Ja. Natürlich war er live dabei,
1: hallo. Ja, klar, entschuldige. Ja, natürlich, blöde Frage. Schönen guten Morgen.

0: 11 Minuten die Wirtsaler Musik an die Macht. Die Sonne an der Macht, noch immer?
1: Jein, also heute wird es heiß, aber nicht ganz beständig. In der Früh können sich stellenweise noch dichtere Wolken halten. Vormittags kommt dann auch bald verbreitet die Sonne heraus. Nachmittags breiten sich dann aber immer mehr Quellwolken aus, die übers Land verbreitet dann auch einzelne Regenschauer und Gewitter mit sich bringen. Die meisten in Oberkärnten, aber die Höchstwerte bleiben wieder heiß. 28 bis 33 Grad sind heute angesagt. In Klagenfurt messen wir aktuell schon 22 Grad, in Villach 20 Grad, in St. André im Lavantal 18 Grad, in Millstatt, Weitensfeld und Lienz hat es derzeit 17 Grad. Am Katschberg messen wir 14.
0: Wir taten so voll gern mit Ihnen telefonieren.
1: Ja, und deswegen ist jetzt die Zeit anzurufen.
0: Ja, 0463
1: 511 005.
0: Greifen Sie zum Hörer, was immer Sie uns zu sagen haben. Sie sind uns herzlich willkommen. 0463
1: 511 005.
0: Anruf genügt, 5 Uhr und 12 Minuten.

0: 5 Uhr und 17 Minuten. Bis jetzt ist es relativ ruhig am Telefon. Das sollte sich doch hoffentlich bald ändern. Also bitteschön.
1: Da geht noch was unter 0463 511 00 und die 5.
0: Ja, rufen Sie mich an. 0463
1: 511 005.
0: Geht schon. Was immer Sie uns sagen wollen, wir freuen uns.

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1: Da ist weiterhin alles in Ordnung, Sie kommen gut voran, wir wünschen eine sichere Fahrt.
0: Ja, und dann wünschen wir uns, dass wir mit dem Christian ein bisschen plaudern. Servus Christian.
2: Hallo, servus,
0: grüß dich. Guten Morgen, servus, wie geht's?
2: Ja, unterwegs zur Baustelle, was denn, dann muss ich mit dir ein bisschen telefonieren.
0: Ja, damit da nicht Fahrt wird, gell?
2: Ja, genau.
0: Ja. Wo bist du denn im Einsatz heute?
2: Ich komme von Seeboden und fahre auf dem Fahrrad zu einem Freund von mir, der war von der Voltaik von hier.
0: Ah, okay, nach Selle fahre. Gut, dann fährst du bei uns quasi vorbei, nicht?
2: Ja, nein,
0: nicht ganz,
2: ich
0: fahre das Rosental oben. Ah, du fährst, ja, klar, ja, ist übers, gut, aber fast könntest du uns zuwinken, gell?
2: Ja, genau,
0: ja.
2: Über den Berg.
0: Ja, Christian, dann wünsche ich dir einen schönen Arbeitstag heute.
2: Darf ich noch ein bisschen Schleichwerbung machen?
0: Nein, du darfst alles.
2: Wir haben von der Musikhaus haben wir am 14. und am 21. August Marschmusik durch den Ort.
0: Okay.
2: Da marschieren wir von Gasthaus zu Gasthaus und das taugt uns Musikanten volle Tags und die Leute sowieso.
0: Ja, das ist glaube ich schon, dass euch Musikanten das taugt, von Gasthaus zu marschieren, gell? Oder?
2: Ja, das ist, da ist ein bisschen eine Belebung im Ort.
0: Ich finde das schön, das ist eine schöne Idee. Wann macht ihr das noch einmal genau?
2: Am Freitag, dem 14. jetzt und am Tavare 20. August.
0: Okay.
2: Das ist jeweils ab 18 Uhr. Ab 18 Uhr rein.
0: Ja. Wo geht's los?
2: Ich glaube, das ist immer einmal geht's los beim Gedenkstein von der Musik, das ist beim Arik und einmal geht's los, glaube ich, im C-Zentrum.
0: Schöne Idee. Wünsche euch gutes Gelingen.
2: Ja, das ist immer gut zu
0: hören. Das glaube ich.
2: Ob es gelingt oder nicht, das ist auch gerade.
0: Das ist wurscht, das ist auch gerade. Dabei sein ist alles, gell?
2: Ja.
0: Dann wünsche ich euch einen schönen Tag, Christian. Danke dafür für den Anruf.
2: Danke, ja, für dich.
0: Ciao, servus, baba. 8:30.

0: Andreas Kimmeswenger, oben 17:30 im Studio, pünktlich. Schönen guten Morgen.
1: Guten Morgen.
0: Es gibt Neuigkeiten.
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3: In Obermehlstadt im Bezirk Spital an der Drau ist am Abend ein Wirtschaftsgebäude bis auf die Grundmauern niedergebrannt. Verletzt wurde niemand, auch alle Tiere konnten gerettet werden. Insgesamt 11 Feuerwehren standen im Einsatz. Sie konnten ein Übergreifen der Flammen auf das Wohnhaus und benachbarte Gebäude verhindern. Ursache für einen Wohnhausbrand am 6. August in der Gemeinde Rennweg dürfte Brandstiftung gewesen sein. Das Feuer war im Pelletslager des Hauses ausgebrochen. Die Bewohner, zwei Männer und zwei Frauen, konnten sich damals rechtzeitig ins Freie retten. Nach intensiven Ermittlungen durch das Landeskriminalamt konnte eine der beiden Frauen jetzt als Tatverdächtige ausgeforscht werden. Die 48-Jährige wurde festgenommen und in die Justizanstalt Klagenfurt gebracht. Die Frau ist nicht geständig. Und wegen eines Strafzettels ausgerastet ist ein 66-jähriger Autolenker in Oberfellach. Eine Parkwächterin war gerade dabei, das Strafmandat wegen Falschparkens am PKW anzubringen, als der 66-Jährige sie zuerst beschimpfte und anschließend körperlich angriff. Er schlug ihr ins Gesicht und zerrte sie an den Haaren in Richtung Boden. Ein Radfahrer eilte der Frau dann zu Hilfe. Die Frau wurde unbestimmten Grades verletzt. Der Mann wird angezeigt. Damit zum Wetter, und da haben wir vielerorts oder zumindest in den größeren Metropolen in Kärnten eine Tropennacht hinter uns.
4: Ja, es war sehr trocken. Heute früh hängen noch einige Wolken fest. Vormittags breitet sich dann heute dennoch die Sonne aus. Ab dem frühen Nachmittag ist dann ausgehend von den Bergen im Norden wieder mit lokalen Gewittern zu rechnen. Die Temperaturen ändern sich kaum und erreichen heute Höchstwerte 28 bis 33 Grad.
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4: A2 Südautobahn Richtung Udine zwischen Arnoldstein und der Grenze ist nach einem Unfall die rechte Fahrspur blockiert. Ansonsten kommen Sie aber gut voran. Wir wünschen eine angenehme Fahrt.
0: Und dann haben wir auch noch den Sport, und der Sport, der kommt heute von Markus Paulitsch.
5: Für den Spitaler Heiko Giegler beginnt in dieser Woche die Schwimmeuropameisterschaft in Paris. Der 30-Jährige hat ja 2024 in Belgrad mit der Mannschaft Gold in der 4x100 Meter Lagenstaffel gewonnen. Zum Fußball. Für WRC-Torhüter Nicolas Polster führt der Weg wohl ins Ausland zum NEC Nijmegen in die erste holländische Liga. Am Sonntag war er noch beim 1:1 gegen Salzburg ein wichtiger Faktor für die Wolfsberger. Gestern soll er bereits den medizinischen Check in den Niederlanden gemacht haben. Der Tabellendritte aus dem Lavantal spielt am kommenden Samstag wieder in der Bundesliga. Es geht auswärts gegen Austria Lustenau. Ab 17 Uhr berichten wir in Radio Kärnten von dieser Partie live. Für die Spieler des ECVSV hat gestern das Eistraining offiziell begonnen. Am Sonntag ist bereits das erste Testspiel auswärts gegen die Kassel Huskies aus der zweiten deutschen Liga geplant. Der ECKC beginnt morgen die Eiseinheiten offiziell und spielt das erste Preseason-Game am 21. August zu Hause gegen Laibach. Und heute geht es im Playoff-Halbfinale der Kärntner Ballhockey-Liga weiter. In der Serie zwischen dem SV Hockey und den Spital Ultras führen die Villacher mit 2:0. Heute spielt Rai in Villach, und der FAS Villach fährt morgen mit einer 1:0 Serienführung zu Partie 2 nach Poggersdorf.
0: Dankeschön, Markus Paulitsch. 17:03. Sie hören die Morgenshow von Radio Kärnten. Als nächstes die Morgengedanken, und wenn Sie anrufen, wir freuen uns. 0463 511 005.

0463 511 005. Wenn Sie mit uns telefonieren wollen, wir freuen uns darüber. 0463 511 005. Und die Morgengedanken gleich hier in der Morgenshow.

0: 5:42 ist es geworden.
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0: Die Morgengedanken kommen in dieser Woche von Angelika Pressler, Theologin und Psychotherapeutin aus Salzburg.
2: Kennen Sie das? Bei einer Bekannten, bei Ihrem Partner oder bei Ihrer Schwester, beim Bruder, stört Sie etwas gewaltig. Eine Handbewegung, die Art zu sprechen oder Sie anzuschauen. Vage erinnert Sie das an etwas, an jemanden. Irgendwie fühlen Sie sich klein gemacht, verletzt und gekränkt. Sie werden wütend. Am liebsten würden Sie die Person zurechtweisen, was die sich herausnimmt, so eine Unverschämtheit. Vielleicht haben Sie aber auch innegehalten und nachgedacht. Erinnert mich diese Person, dieses Reden vielleicht an jemand ganz anderen? War das nicht mein Vater, der mich so von oben herab behandelt hat, oder meine Mutter mit ihrem vorwurfsvollen Blick? Dazu eine Geschichte. Einmal war Rabbi David von Lelov unterwegs. Als er in einer fernen Stadt verweilte, fiel plötzlich auf der Gasse eine Frau über ihn her und schlug auf ihn ein. Sie glaubte, in ihm ihren Mann zu erkennen, der sie vor vielen Jahren verlassen hatte. Als nach wenigen Augenblicken der Irrtum sich klärte, brach sie in ein fassungsloses Weinen aus. »Sei ruhig«, sagte Rabbi David zu ihr. »Du hast doch nicht mich, sondern deinen Mann geschlagen.« Und leise fügte er hinzu: »Wie oft schlägt man auf einen ein, weil man ihn für einen anderen hält, als er ist.«
0: Morgengedanken kommen in dieser Woche von Angelika Pressler. Kurz vor 5:45, gleich wenn wir telefonieren, freue mich schon drauf. Guten Morgen, Kärnten.

0: Das Wetter heute um 9 vor 6.
1: Heute wird es heiß, aber nicht ganz beständig. In der Früh können sich stellenweise noch dichte Wolken halten. Vormittags kommt dann bald verbreitet die Sonne heraus. Aber nachmittags breiten sich dann immer mehr Quellwolken aus, die dann übers Land verbreitet auch einzelne Regenschauer und Gewitter mit sich bringen, die meisten in Oberkärnten. Die Höchstwerte dennoch sehr heiß bei 28 bis 33 Grad. In Klagenfurt messen wir aktuell 22 Grad, in Villach ist es stark bewölkt bei 19 Grad, in Diex bedeckt bei 16 Grad, ebenfalls stark bewölkt ist es in Bartergassen bei 15 Grad, in Lienz hat es 17 Grad und in Malnitz 14. Ebenfalls 14 Grad messen wir am Dobratsch.
0: Schönen guten Morgen, Daniela.
2: Guten Morgen, Mike.
0: Guten Morgen, wie geht's?
2: Ja, danke schön, gut. Soweit gut.
0: Fein.
2: Der Urlaub war schön.
0: Wo warst du?
2: Ja, in Kreisinghof in Oberösterreich, in der Nähe vom Mühlviertel.
0: Okay, das kenne ich überhaupt nicht. Wie bist du dorthin gekommen?
2: Ja, habe ich auch bis jetzt auch noch nicht gekannt, das ist in der Nähe von Linz.
0: Ah ja, okay. Und wie bist du dorthin gekommen?
2: Ja, mit dem Zug sind wir hingefahren. Und dann sind wir abgeholt worden von einem Taxi.
0: Okay.
2: Und ja, das
0: und
2: war sehr schön.
0: Ja, fein.
2: Aber das Wetter war ein bisschen zu heiß.
0: Ja.
2: Es hat schon ein paar Mal in der Nacht geregnet, aber das war einfach zu wenig. Gell?
0: Ja, gut, aber das ist überall so momentan, gell?
2: Ja, wir tun die Bauern und Mike versöhnen dort mal auch schon laut mit den Viechern.
0: Ja, das glaube ich. Ja. Und die Viecher vor allem auch, ne?
2: Ja, ja.
0: Ja, für die ist schon Sache, weil Stallungen mit Klimaanlage, ich weiß nicht, ob es das gibt.
2: Nein, leider.
0: Glaube ich nicht, gell? Weil dort hätten die Energiekosten wahrscheinlich auffressen. Ja, ja. Gut, dann willkommen zu Hause.
2: Ja, und ich habe seit 2. August probiert, meine Cousine anzurufen, die Maria Kräuter.
0: Und du erwischst sie nicht?
2: Von Ronninghoff.
0: Ja.
2: Und die habe ich aber leider nicht erwischt, weil die hat nämlich am 2. August Geburtstag gehabt.
0: Dann auf diesem Wege.
2: Geburtstag nachträglich gratulieren.
0: Ja, dann haben wir das hiermit gemacht. Schließen wir uns an. Alles Gute zum Geburtstag. 6 vor 6.
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0: paar Sekunden noch, dann ist es 6 Uhr Dienstag, 11. August. Morgen beisammen.
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2: Am Mikrofon ist Felix Nowak. Die Bundesregierung ringt um ein Hilfspaket für die dürregeplagte Landwirtschaft. Die Hagelversicherung schätzt den Schaden bisher auf 1 Milliarde Euro. Landwirtschaftsminister Totschnig von der ÖVP will rasch mit Finanzminister Marterbauer SPÖ verhandeln. Letzterer sieht allerdings im Budget keinen Spielraum für zusätzliche Mittel. Dazu sagt Totschnig:
3: Es ist eine historische Dürrekatastrophe. Und eine historische Dürrekatastrophe kann man nicht mit einem laufenden Budget bewältigen. Das heißt, wir haben ein außerordentliches Ereignis hier, riesige Schäden, und dafür braucht es auch außerordentliche Mittel, und dafür werden wir kämpfen, und das werden wir auch in den Verhandlungen massiv einfordern.
2: Es dürften jedenfalls harte Verhandlungen bevorstehen, denn aus dem Finanzministerium heißt es, eine koste es, was es wolle, Politik werde es nicht geben. Nach dem gestrigen Erdbeben in Kolumbien ist die Zahl der Toten auf zumindest 111 gestiegen. Zahlreiche Menschen werden noch unter den Trümmern vermutet. Das Beben hatte die Stärke 7,4. Einen Zusammenhang mit den kürzlichen Erdbeben in Venezuela dürfte es laut Fachleuten nicht geben. US-Präsident Donald Trump soll nach dem NATO-Gipfel im Juli in Ankara heimlich das Flugzeug gewechselt haben, das berichtet die Washington Post. Demnach soll er aus Sorge um eine Morddrohung aus dem Iran mit einer kleineren Maschine abgereist sein. Dafür soll sich der US-Präsident in den Container eines Catering-Fahrzeugs begeben haben. Der künftige ORF-Chef Clemens Pick präsentiert dem Stiftungsrat heute sein Team. Das sind 13 Direktorinnen und Direktoren, auch für die 9 Landesstudios. Insgesamt 7 davon sind neu. Stefan Kappacher, wird das Aufsichtsgremium diese neue ORF-Führung bestätigen?
4: Ja, man kann davon ausgehen, dass es eine breite Zustimmung für das Team von Clemens Pick geben wird. Die SPÖ-ÖVP-Mehrheit hat ja nahezu geschlossen für Pick als Generaldirektor gestimmt und wird ihm jetzt nicht in den Rücken fallen. Aber auch unabhängige Stiftungsrätinnen und Stiftungsräte haben sich schon positiv geäußert, weil bei der Auswahl keine offensichtlichen parteipolitischen Wünsche erfüllt worden seien. Die beiden FPÖ-Leute im Stiftungsrat werden das Direktorium ablehnen. Die haben ja auch eine Beschwerde gegen die Bestellung von Clemens Pick als ORF Chef eingebracht. Da spielen parteistrategische Interessen der Freiheitlichen aber auch eine Rolle.
2: Heute beginnt auch der Prozess in der Sache Roland Weismann gegen den ORF. Der frühere Generaldirektor kämpft vor Gericht gegen seine Kündigung. Worum geht's da genau?
4: Weismann ist ja zunächst sexuelle Belästigung einer Mitarbeiterin vorgeworfen worden von der Spitze des ORF-Stiftungsrats. Das wurde nach Prüfung durch die Compliance-Stelle von ORF-Chefin Ingrid Thurnherr aber nicht aufrechterhalten. Weismann wurde stattdessen wegen des, Zitat, anscheinend unangemessenen Verhaltens gekündigt. Dagegen geht er vor, das Gericht wird auch über Millionenforderungen Weismanns gegen den ORF entscheiden müssen.
2: Danke, Stefan Kappacher, und das waren die Nachrichten mit Felix Nowak. Wir kommen zum Wetter.
5: Heute ist es zeitweise sonnig und heiß, am Nachmittag aber stellenweise gewittrig. Die nächsten Tage bringen dann weitgehend ungetrübten Sonnenschein. Die aktuellen Meldungen der Landeshauptstädte: Wien heiter 26 Grad, Eisenstadt wolkig 27, St. Pölten heiter 23 Grad, Linz und Salzburg wolkig 21, Innsbruck heiter 18, Bregenz heiter 22 sowie Graz und Klagenfurt wolkig 21 Grad. Zurzeit gibt es stellenweise noch dichtere Restwolken, nächtlicher Schauer, die lockern aber bald auf. Tagsüber scheint dann in ganz Österreich für einige Stunden die Sonne, am längsten im Rheintal und im Donauraum. Im Bergland und im Süden bilden sich am Nachmittag aber stellenweise größere Quellwolken und ein paar Regenschauer oder Gewitter, die meisten und teils kräftige in Tirol, Salzburg, Kärnten und der Steiermark. Bei teils lebhaftem Nordwind erreichen die Temperaturen heute 26 bis 34 oder 35, in 2000 Meter um die 17 Grad. Morgen Mittwoch 2-3 Grad weniger, dafür meist ungetrübter Sonnenschein und nur im Bergland ganz vereinzelt gewittrig. Soviel zum Wetter von Michael Mattern.
0: Dankeschön. Neues aus der Radio Kärnten Nachrichtenredaktion, Andreas Kimmeswinger.
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6: In Obermilchstadt im Bezirksspital an der Drau ist am Abend ein Wirtschaftsgebäude bis auf die Grundmauer niedergebrannt. Verletzt wurde niemand. Tiere befanden sich nicht im Stall. Insgesamt 11 Feuerwehren standen stundenlang im Einsatz. Sie konnten ein Übergreifen der Flammen auf das Wohnhaus und benachbarte Gebäude verhindern. In Rennweg hat die Polizei eine mutmaßliche Brandstifterin ausgeforscht. Auf die Spur der Frau kamen die Ermittler nach einem Brand im Wohnhaus, in dem die 48-Jährige gemeinsam mit einer Frau und zwei Männern wohnt. Sie soll das Feuer im Pelletslager selbst gelegt haben. Die Frau befindet sich in Untersuchungshaft. Sie ist nicht geständig. Ob es einen Zusammenhang mit weiteren ungeklärten Bränden in der Umgebung gibt, ist noch unklar. Und in Klagenfurt ist der Hochwasserschutz beim Treimischer Teich in Fichtring fertiggestellt worden. Die Kosten von rund 1 Million Euro haben sich Bund, Land und Stadt geteilt. Als Folge des Hochwassers gibt es jetzt auch neue rote Zonen im Westen und Süden der Stadt Klagenfurt, auch mit Bebauungsverboten. Damit wieder zur Caroline und die hat den Blick auf die Straßen.
7: Sicher unterwegs mit Radio Kärnten, A2 Südautobahn Richtung Udine. Zwischen Arnoldstein und der Grenze ist nach einem Unfall die rechte Fahrspur blockiert. Ansonsten sind uns aber keine Störungen gemeldet worden. Wir wünschen eine gute und sichere Fahrt.

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1: Du hast ja einen Hund.
2: Sehr gut, entschuldige bitte. Zuerst einmal. Kann der erkennen, wie es dir geht?
3: Ja. Ich bin der Meinung.
2: Ob du glücklich bist oder nicht, ob irgendwie ein Problem hast oder sowas.
3: Also das ist wirklich ein Phänomen, der merkt es sofort, wenn es mir nicht gut geht.
2: Wie tut er dann oder was tut er?
3: Er kommt sofort her und sucht den. Also er ist generell ein Hund, der die Körpernähe sucht. Also der kann dir nicht allein lassen.
2: Wenn du merkst, du bist grantig, dann run, Forest, run.
3: Nein, dann bleibt er erst recht.
2: Erst recht?
3: Mir ist so grantig ist gleichzeitig so kurz vor Tränenausbruch. Kennst du das? Wenn sich so, also das ist bei mir zumindest so. Er merkt, dass es mir nicht gut geht und dann ist er schon bei mir. Und wenn ich gut gelaunt bin, dann kriegt er Zoomies, dann läuft er so um.
2: Jetzt gibt es auch den wissenschaftlichen Beweis für diese Phänomene bei Hunden. Ja.
3: Total spannend.
2: Ja, wirklich spannend, sehr, sehr interessant. Hören wir in dieser Stunde in der Morgenshow. Schönen guten
3: Morgen.
2: Und er bleibt echt, wenn du grantig bist.
3: Ja, der läuft nicht weg wie alle anderen.
2: Dummer Hund. Guten Morgen.

0: Zwei Minuten noch, dann ist es 6:45. Schauen wir uns einmal an, was das Wetter heute für uns parat hält. So strahlend schön und heiß, glaube ich, wird es heute nicht, oder?
1: Es wird heiß, aber teilweise halten sich jetzt in der Früh noch einige Wolken. Im Laufe des Tages wird es dann eben, wie gesagt, zwar heiß, aber nicht ganz beständig. Vormittags gehen sich schon einige Sonnenstunden aus, bevor sich dann nachmittags wieder einige Quellwolken ausbreiten und übers Land verbreitet Regenschauer und Gewitter mit sich bringen. Höchstwerte dennoch heiß, 28 bis 33 Grad. In Klagenfurt messen wir aktuell 22 Grad, in Villach 20 Grad. Bei Ihnen in Friesach hat es aktuell 18 Grad, in Kötschach-Mauten 16 Grad, in Lienz 17 Grad und auf der Durach, da ist es bewölkt bei 12 Grad.
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0: So, was haben wir denn da alles? Schau, eine ungewöhnliche Spende, die König Charles für eine Hutmacherin gemacht hat.
1: Ist nämlich ganz interessant, da gibt es eine Hutmacherin, die Strohhüte für Frauen anfertigt und die hat gesagt, ihr Material geht langsam aus und dieses besondere Weizen, was sie dafür braucht, ist zurzeit nicht so im Blühmodus oder wie nennt man das?
0: Nein, sie kriegt es jedenfalls nicht.
1: Schwer.
0: Dann hat der König gesagt, Moment.
1: Ich hätte da etwas.
0: Habe ich.
1: Ja? Habe ich, genau. Und hat seine komplette Ernte dieses Weizenfeldes auf seinem Landsitz
0: versprochen.
1: Und übrigens, sie hat sich natürlich riesig gefreut. Sie hat gesagt, mit dieser Ernte kann man mehrere hundert Hüte anfertigen. Mittlerweile ist sie auch im Designerbereich tätig. Und total spannend eigentlich, oder? Was dann so, ich gebe dir ein Feld und du machst Hüte draus. Ich finde das eine total liebe Idee, dass er das überhaupt macht.
0: Sehr britisch auch.
1: Ja, aber auch wieder.
0: Ich finde, er hat überhaupt extrem gewonnen. Genau mit so kleinen Aktionen ist doch entzückend, oder?
1: Extrem.
0: Ja. Ihm tut es nicht weh, sie hat eine riesige Freude, das ist eine schöne Geschichte.
1: Und Leute können wieder Strohhüter kaufen von ihr.
0: Ja, ey.
1: Also.
0: Hast du einen Strohhut?
1: Ich hatte einen.
0: Ja.
1: Weiß nicht, wo der untergegangen ist. Und ich bin jetzt wieder
0: gefressen.
1: Ich bin jetzt wieder auf der Suche nach einem.
0: Stroh. Ja gut, dann werden wir König Charles. Einer davon bitte für die Caro. Ja. One for Caro, please.
1: Ja, bitte, das wäre ganz nett.
0: Das wäre ein Hit. Die Hobbits sind 23 Jahre nach Herr der Ringe wieder zusammengekommen, nämlich Elijah Wood, Sean Austin, Dominic Monaghan und Billy Boyd, die haben damals im Herr der Ringe gespielt, die waren die Hobbits.
1: Genau, und die haben sich jetzt zu einem netten Abendessen verabredet, alle zusammengekommen und das freut natürlich die Fans, wenn man sowas postet und da geht der Hype wieder los und es gibt aber eine Schlagzeile, wo es schon bisschen nicht dreist, aber die Schlagzeile war, sie sind kaum wieder zu erkennen. Und da hat sich einer von ihnen natürlich aufgeregt, was ist mit euch eigentlich los?
0: Meine,
1: es gibt andere, die nach 23 oder 25 Jahren ganz anders altern. Wir sind schon eine Clique, die sich da eigentlich gut gehalten hat.
0: Weißt du noch, wie sie geheißen haben? Pass auf,
1: Frodo?
0: Der Frodo, genau, dann der Samwise.
1: Genau.
0: Dann der Pippin.
1: Und wie war der andere?
0: Mary. Das waren die Hobbits.
1: Ja. Und die kehren auch 2027
0: auf die Leinwand zurück. Hast du das Buch auch gelesen oder nur die Filme geschaut?
1: Nein. Du natürlich.
0: Na, was denn?
1: Ja, was soll ich? Was habe ich mir anderes erwartet?
0: Na klar, Streber.

0: Also besser, Helmut Latina, morgen schon um 6:45 sicher unterwegs mit Radio Kärnten auf unseren Straßen. Was tut sich denn da?
1: A2 Südautobahn Richtung Udine zwischen Arnoldstein und der Grenze ist die Unfallstelle geräumt. Es gibt keine Behinderungen mehr. Und bitte aufpassen auf der A10 Tauernautobahn. Bei St. Michael haben sich zwei Pferde auf die Fahrbahn verirrt. Vorsichtig fahren. Vor dem Katschbergtunnel wird jetzt Richtung Salzburg der Verkehr angehalten. Bitte aufpassen auf die Pferde. Gute Fahrt.
0: Schauen wir Richtung Himmel gegen Abend, allerdings bitte nur mit entsprechender Brille. Ja. Partielle Sonnenfinsternis.
1: Morgen aber erst, oder? Entschuldige.
0: Was habe ich gesagt? Heute Morgen, selbstverständlich, ja. Du hast recht. Heute wollen wir uns intensiv damit beschäftigen. Wir haben auch jemanden von der Astronomischen Vereinigung zu uns eingeladen. Jetzt aber ein ganz wichtiger Hinweis, mal abgesehen davon, bitte ja nicht Richtung Sonne schauen, wenn man nicht auch diese entsprechende Brille drauf hat. Aufpassen auch, wenn man sich sagt, okay, macht da ein paar spektakuläre Handybilder, auch da muss man vorsichtig sein, dass man das Handy nicht auf diese Art und Weise schrottet, Anke Mandl.
2: Wer das Schauspiel mit dem Smartphone fotografieren möchte, sollte unbedingt einen speziellen Solarfilter verwenden. Das rät das Forum Mobilkommunikation. Ohne diesen Filter kann der empfindliche Bildsensor des Smartphones beschädigt werden. Sonnenbrillen oder improvisierte Filter bieten keinen ausreichenden Schutz. Solche Solarfilter gibt es zum Beispiel bei spezialisierten Astrofachhändlern. Für bessere Fotos kann man, wenn das Handy die diese Funktion anbietet, den Foto-Pro-Modus verwenden. Dadurch lässt sich die Belichtung genauer einstellen, die Bilder sollen dadurch schärfer und detailreicher werden. Und das Wichtigste, niemals ungeschützt, sondern nur mit einer zertifizierten Schutzbrille in die Sonne schauen, damit die Augen nicht gefährdet werden.
0: Ja, was es mit dieser partiellen Sonnenfinsternis genau auf sich hat, warum das so ist, dass die Sonne quasi oder gleichsam verschwindet, das wollen wir heute noch klären. Und wenn wir schon über die Himmelskörper und Phänomene am Himmel sprechen, die Perseiden, die werden uns auch heute
1: beschäftigen.
0: Ja, ganz bestimmt. Ja. Hm? Da kannst du immer was wünschen dann, bei jeder Sternschnuppe.
1: Ja, aber ich habe so selten Glück mit Sternschnuppen.
0: Ja, ich habe mein ganzes Leben noch keine Sternschnuppen gesehen.
1: Na, das ist aber traurig. Na, eine wäre schon recht.
0: Eine.
1: Ich wünsche dir eine.
0: Schnuppe wünsche ich mir.
1: Eine Schnuppe.
0: Ah, mir ist das eigentlich Schnuppe. 6:55, guten Morgen.

0: Halbe Minute nach 6:30.
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0: Und wir hören jetzt Andreas Kimmeswinger mit den Neuigkeiten.
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4: Gleich 11 Feuerwehren sind am Abend zu einem Großbrand in Obermillstadt alarmiert worden. Ein großes Wirtschaftsgebäude stand in Vollbrand. Verletzt wurde niemand. Im Stall befanden sich zum Zeitpunkt des Brandes auch keine Tiere. Den Einsatzkräften gelang es, ein Übergreifen der Flammen auf die umliegenden Gebäude zu verhindern. Wir berichten gleich ausführlich darüber im Frühjournal. Eine mutmaßliche Brandstifterin hat die Polizei einen Rennweg ausgeforscht. Auf die Spur der Frau kamen die Ermittler nach dem Brand in einem Wohnhaus, das die 48-Jährige gemeinsam mit einer Frau und zwei Männern bewohnt. Sie soll das Feuer im Pelletslager dort selbst gelegt haben. Die Frau befindet sich in Untersuchungshaft, sie ist nicht geständig. Und in Klagenfurt ist der Hochwasserschutz beim Treimischer Teich in Fichtring fertiggestellt worden. Die Kosten von rund 1 Million Euro haben sich Bund, Land und Stadt geteilt. Als Folge des Hochwassers gibt es jetzt auch neue rote Zonen im Westen und Süden der Landeshauptstadt. Hier gelten auch Bebauungsverbote. Auch darüber gleich mehr im Frühjournal. Vorher schauen wir jetzt einmal aufs Wetter und da geht's hochsommerlich weiter.
5: Ja, es wird heute zwar heiß, aber unbeständig. In der Früh halten sich noch einige Wolken fest. Vormittags gehen sich dann ein paar Sonnenstunden aus, bevor dann am Nachmittag einzelne Regenschauer und Gewitter nicht auszuschließen sind, bei Höchstwerten zwischen 28 und 33 Grad.
0: Sicher unterwegs mit Radikanten auf den Straßen.
5: A2 Südautobahn Richtung Udine zwischen Arnoldstein und der Grenze ist die Unfallstelle geräumt. Es gibt keine Behinderungen mehr. Und bitte aufpassen auf der A10 Tauernautobahn. Bei St. Michael haben sich zwei Pferde auf die Fahrbahn verirrt. Vorsichtig fahren. Vor dem Katschberg-Tunnel wird jetzt Richtung Salzburg der Verkehr angehalten. Ansonsten kommen Sie aber gut voran. Angenehme Fahrt.
0: 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Und Markus Paulic.
6: WRC-Torhüter Nicolas Polster soll vor dem Sprung ins Ausland stehen, nämlich nach Holland zum NEC Nijmegen in die erste niederländische Liga. Der Wiener soll dort bereits gestern den Medizincheck absolviert haben. Polsters Vertrag beim WRC läuft nur noch ein Jahr. Über eine mögliche Ablösesumme gibt es bisher keine Angaben. Der WRC hat zum Saisonauftakt nach 2 Partien 4 Punkte auf dem Konto, liegt damit aktuell auf Rang 3. Am Samstag haben die Lavantaler die nächste Partie gegen die Austria Lustenau im Programm. Wir berichten von dieser Auswärtspartie live im Programm von Radio Kärnten. Zum Eishockey. Der ECVSV hatte gestern den offiziellen Auftakt zum Eistraining. Das erste Testspiel bestreiten die Adler am 16. August auswärts gegen die Kassel Huskies aus der 2. deutschen Liga. Der ECKC beginnt morgen offiziell das Training am Eis und hat Testspiel Nummer 1 am 21. August zu Hause gegen Olympia Laibach. Im Halbfinale der Kärntner Ballhockeyliga führt der SV Hockey Villach gegen die Spital Ultras mit 2:0. Heute Spiel 3 in Villach ab 19.30 Uhr. Der FAS Villach führt gegen die Eagles Poggersdorf mit 1:0, hat Spiel 2 morgen auswärts am Programm. Und in dieser Woche steigt auch der Spitaler Heiko Giegler bei der Schwimm-Europameisterschaft in Paris ins Geschehen ein.
0: Ja, danke schön, Markus Paulic. 4 Minuten nach 6:30. Jetzt ist es erwiesen, was Hundebesitzer längst wussten. Der Hund kann fühlen, spüren, wie auch immer riechen, wenn es dem Herrchen oder dem Frauchen gut geht oder ihm schlecht geht. Wie denn das bewiesen werden konnte, erklären wir Ihnen gleich hier in der Morgenshow.

0: Ja, das denkt sich wahrscheinlich auch jeder Hund, wenn er ans Herrchen oder Frauchen denkt. Und die Hundeln, und du bestätigst das aus, auch als Hundebesitzerin.
1: Ja.
0: Die wissen ganz genau, geht's da gut oder geht's da schlecht. Und das sagen viele, viele Hundebesitzer. Forschende haben jetzt Hunde sogar ins MRT gelegt und ihnen quasi direkt ins Hirn geschaut, wie denn die Gehirne mit den Emotionen der Herrchen und Frauchen umgehen. Julia Nestlen aus der Wissenschaftsredaktion, wie hat sich das abgespielt?
2: Wir wussten schon vorher, dass Hunde auf menschliche Gesichtsausdrücke reagieren. Neu ist jetzt, dass wir jetzt direkt ins Hundegehirn dabei reinschauen können. Die Hunde haben Fotos von fremden Menschen angeschaut. Die waren fröhlich, traurig, wütend und ängstlich. Wenn die Hunde jetzt einen lächelnden Menschen gesehen haben, wurde beispielsweise dieselbe Hirnregion aktiv, wie wenn sie ein Leckerli oder eine Wurst sehen. Und neu ist auch noch, Hunde unterscheiden wohl nicht einfach nur zwischen, oh ja, das ist eine gute Emotion beim Mensch, oh ja, das ist wohl eine schlechte, sondern Wut und Traurigkeit verarbeiten sie anders als Angst. Und das könnte auch bedeuten, dass es vielleicht für sie besonders wichtig ist, Angst bei einem Menschen erkennen zu können.
0: Okay, jetzt denke ich mal, wenn die sich die Bilder angeschaut haben und dabei im MRT waren, dann bedeutet das, die waren wach.
3: Muss so sein, das ist nur die Frage, wie
0: Alter,
3: das
0: Alter, wie kriegst du einen Hund an freiwillig in einem MRT? Ja, da tue ich immer schwer, aber wie geht das?
2: Mit sehr viel Geduld. Die Hunde mussten das lernen, wirklich laut in diesem Kernspintomographen-MRT zu liegen und sich dabei natürlich fast nicht zu bewegen. Die Studienautorin hat erzählt, dass die Hunde am Anfang erstmal alle Tricks machen, die sie können, bis sie dann lernen, ich soll gar nichts machen. Und dann bewegen sich diese Hunde, ich finde es total faszinierend,

0: Das sind ja maximal 3 mm. Das schafft, glaube ich, mancher Mensch nicht mal.
1: Das glaube ich aber auch, ja. Ja, und was heißt das jetzt für uns und unsere Hunde, die Ergebnisse dieser Studie?
0: Hundeforscherinnen und Forscher finden die Studie interessant, weil wir einfach noch total wenig darüber wissen, wie Hunde Emotionen wahrnehmen. Und jede Studie ist ein kleines Puzzleteil mehr. Zum Beispiel jetzt, wie eben Familienhunde diese krasse Leistung schaffen können, Emotionen im Gesicht von Menschen, die eine ganz andere Art sind, wahrzunehmen. Und die Studienautorin hat mir auch noch gesagt, ja, die Studie ist jetzt ein guter Hinweis darauf, dass gerade Familienhunde, die ja auch viel Emotionen sehen von Menschen und gute Erfahrungen machen, auch Emotionen fremder Menschen, gerade ein Lachen, als positiv verarbeiten können. Und da sagt sie, jetzt haben wir eine perfekte wissenschaftliche Ausrede dafür, fremde Hunde im Park einfach mal anzulächeln. Wir folgen ja nur der Wissenschaft.
1: Ja, ist auch wieder richtig. Ja, Hunde sind eigentlich die besseren Menschen. 6:45, schönen guten Morgen, Kärnten.

0: 3:07, schauen wir uns das Wetter an. Heute wird es heiß, es wird nicht mehr ganz so sonnig, aber wie gesagt, also schwitzen werden wir trotzdem, oder?
1: Genau, also es wird unbeständig, die Wolkenreste lockern bald auf und es wird dann sonnig. Nachmittags und am Abend ist am ehesten im Norden und Westen mit Regenschauer und Gewitter zu rechnen. Es bleibt aber heiß und schwül bei Höchstwerten zwischen 29 und 33 Grad. In Klagenfurt messen wir aktuell 22 Grad, in Villach 20, in St. Veit und Völkermarkt 19 und in Heiligenblut ist es wolkig bei 13.
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3: Heute ist Dienstag, der 11. August. Einen schönen guten Morgen. Schon wieder hat es in Kärnten einen Großbrand gegeben. Gleich 11 Feuerwehren sind am Abend in Obermillstadt alarmiert worden. Ein Wirtschaftsgebäude stand dort in Vollbrand. Einsatzleiter Martin Untermoser, heißt auch Kommandant der Feuerwehr Obermillstadt, haben wir kurz vor der Sendung erreicht.
4: Wir wurden um 21.18 Uhr mittels Sirenenalarm in Obermillstadt für einen Wirtschaftsgebäudebrand gerufen mit einem B5-Alarm, also im Endeffekt von Spital über die Gemeinde Seebohn, über die Gemeinde Millstadt. Die Einsatzmeldung hat geheißen, Wirtschaftsgebäude ist bereits im Vollbrand. Und bei der Anfahrt haben wir schon gesehen, dass da mehr und weniger dieses Gebäude, ja, mehr und weniger, dass da nur mehr die umliegenden, naheliegenden, sagen wir mal, Gebäude zum Schützen sind.
3: Das Wirtschaftsgebäude galt es also aufzugeben, da war nichts mehr zu retten. Die umliegenden Gebäude, die konnten geschützt werden, wobei die Löschwasserbeschaffung nicht ganz so einfach war.
4: Der ortsanliegende Bruch, sage ich mal so, der Mühlbach, der führt zurzeit kein Wasser. Deswegen wurde von einem Riegerbach extrem lange Schlauchleitungen, beziehungsweise zwei extrem lange Schlauchleitungen gelegt. Die Erstwasserversorgung, wo es ganz, ganz Gold wert war, beim Hotel Alpenrose in Obermühlstadt, wo wir einen Swimmingpool mit 120 Kubikmeter Wasser sofort zur Verfügung gehabt haben. Und den haben wir uns noch natürlich sofort bedient.
3: In der Nacht wurde dann noch mit einer Polizeidrohne mit Wärmebildkamera das Gebäude überflogen. Die verbliebenen Glut- und Wärmenester sollten da festgestellt werden. Und beim Überflug wurden dann im Stallgebäude Temperaturen von bis zu 180 Grad gemessen. Einsatzleiter Martin Untermoser, daraufhin hat man sich entschlossen, auch noch ein örtliches Bauunternehmen zu informieren bzw. zu alarmieren.
4: Um 1 bis 2 Uhr in der Früh wurde dann ein örtliches Kranunternehmen und ein örtliches Erdbauunternehmen an die Einsatzstelle gerufen und der ganze Heustock bzw. die ganzen Heuballen wurden mit Kran und Bagger aus diesem Gebäude entfernt und wurden natürlich von den Feuerwehren mittels Artenschutz, das war starke Rauchentwicklung war, gelöscht.
3: Sagt Martin Untermoser, er ist der Kommandant der Feuerwehr Obermillstadt und war heute der Einsatzleiter in der Nacht bei diesem Großbrand. Insgesamt 220 Feuerwehrleute standen im Einsatz, zusätzlich auch Polizei eben mit Drohne sowie Bagger- und Kranunternehmen. Brand aus kann noch nicht gegeben werden. Derzeit wird noch Brandwache gehalten. Es gibt immer noch Glutnester, die da aufflammen, deshalb also eben noch kein Brand aus. Genau 3 Jahre ist es her, als Teile von Klagenfurt-Fichtring von einem massiven Hochwasser bedroht waren. Der Damm beim Treimischer Teich ist fast gebrochen. Nun ist der neue Hochwasserschutz fertiggestellt worden. Er ist für 10.000 Menschen in den westlichen und südlichen Stadtteilen errichtet worden. Die Kosten von rund 1 Million Euro haben sich Bund, Land und Stadt geteilt. Und die Politik hat Lehren aus den Hochwasserereignissen gezogen. Es sollen neue rote Zonen im Westen und Süden der Stadt Klagenfurt geben. Und die enthalten auch Bebauungsverbote. Die zuständige Stadträtin Sandra Wassermann von der FPÖ sagt im Gespräch mit Horst Sattlecker:
5: Das Hochwasserereignis Zacharias, das hat alle gefordert. Wir haben hier fest zusammengearbeitet, aber vor allem auch aus diesen Ereignissen gelernt. Es werden jetzt auch neue Pläne erarbeitet, wie wir zum Beispiel die ganzen Bäche im gesamten Bereich von Fichtring überprüfen, ob es eine Möglichkeit gibt zur Tieferlegung, zur Reinigung, zum Ausbau und zum verstärkten Schutze.
6: Wird es auch neue rote Zonen geben?
5: Da wird ein Gefahrenzonenplan erarbeitet. Das ist auch Aufgabe vom Land und der Stadt. Und es wird aufgrund des Hochwasserereignisses Zacharias 2023 vermutlich auch dazu kommen, dass sich die Gefährdungsbereiche ausweiten.
6: Was bedeutet das dann für Grundstücksbesitzer?
5: Na, wir warten jetzt einmal die Kommissionierung der Pläne ab. Das ist in erster Linie auch Aufgabe des Landes. Und dann werden wir gemeinsam mit der Stadtplanung unsere Schlussfolgerungen treffen. Das wird dann im Gremium Stadtsenat und auch im Gemeinderat besprochen.
6: Aber eines wurde ja schon 2023 oder zumindest danach auch betont, da hätten viele Gebiete gar nicht bebaut werden dürfen. Ist man zu dem Erkenntnis dann doch auch gekommen?
5: Na, wenn wir rote Zonen haben, dann ist das ein besonderes Gefährdungsgebiet. Und da müssen wir in Zukunft auch noch genauer hinschauen.
6: Es wird jetzt auch so einen Folder geben, 8 Tipps zum Schutz vor Hochwasser. Was sind denn da die wichtigsten Tipps für die Bevölkerung, die sich vielleicht dann auch nicht immer richtig verhält?
5: Das sind ganz kleine, einfache Maßnahmen, die jeder Bürger, jede Bürgerin selbst in Angriff nehmen kann, sei es bei der Abdichtung der Terrassentüren oder auch beim Keller, wo wir mit Sandsäcke arbeiten können, ganz einfach, oder auch mit einfachen technischen Möglichkeiten. Diese Tipps sind alle in diesem Hochwasserfolder drinnen.
3: Sagt die Klagenfurter Stadträtin Sandra Wassermann von der FPÖ zum Hochwasserschutz am Treimischer Teich. In Rennweg hat die Polizei eine mutmaßliche Brandstifterin ausgeforscht. Auf die Spur der Frau kamen die Ermittler nach einem Brand im Wohnhaus, in dem die 48-Jährige gemeinsam mit einer Frau und zwei Männern selber wohnt. Sie soll das Feuer im Pelletslager vor wenigen Tagen selbst gelegt haben. Die Frau befindet sich derzeit in Untersuchungshaft. Sie ist nicht geständig, ob es einen Zusammenhang mit weiteren ungeklärten Bränden in der Umgebung im Raum Rennweg gibt, das ist noch unklar. Und das war das Frühjournal. Mike, du übernimmst wieder.
0: Jawohl, gerne. Danke dir, Andreas. 9:07. Hier sind Albano und Romina Power, die übernehmen mit mir. Sempre, sempre.

0: 5 Minuten noch, dann ist es 7 Uhr.
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0: hat mit Traumtagebüchern zu tun. Ich wusste überhaupt nicht, dass es Menschen gibt, die Traumtagebücher führen. Caro hat mir davon erzählt und das habe ich sehr, sehr spannend und interessant gefunden. Da haben wir uns gedacht, okay, da müssen wir unbedingt einen Luftikus draus machen. Und wir lassen uns von jemandem ein bisschen erzählen, wie ist es, ein Traumtagebuch zu führen? Was schreibt man da rein? Und vor allem, Leopold Rieger, wie kommt man drauf?
3: Ich habe viele Jahre vorher schon immer geträumt, Träume, die ich mir nicht erklären habe. Mhm. Und dann habe ich mir Literatur gekauft von Carl Gustav Jung und Freud, Traumanalysten waren. Ne? Wie baut man sowas richtig auf? Aus dieser Literatur ist dann das Traumtagebuch von mir erwachsen, wo ich dann genau angefangen habe, Tag, Datum, Tierkreiszeichen, Mondstand zu notieren. Und diese Träume, die man dann hat, mit dem Alltag zu
0: vergleichen. Ja.
3: Und viele Träume sind nur sehr schwer, laut meinen Erfahrungen, jetzt in Zusammenhang bringen mit dem Traum, den man hat. Es sind schon einige Träume, die man sich erklären kann und nachvollziehen kann. Mhm. Vieles bleibt auch im Unterbewusstsein. Aus dieser Literatur, die ich mir angeschaffen habe, habe ich dann natürlich, wie ich das jetzt am besten mache, um Vergleiche zu ziehen, gemacht. Und da ist drinnen gestanden, man sollte eigentlich den Ort, die Personen, die Handlung, die Zeit in etwa, in welcher sich das abgespielt hat, zu notieren. Und das eher genau, damit man dann irgendwann, sollte sich der Traum wiederholen, vielleicht nicht erkennen kann. Oder ob das mit dem Alltag was zu tun haben kann.
0: Ich habe das sehr, sehr spannend gefunden, was uns Leopold Rieger gestern erzählt hat, der seit vielen Jahren ein sogenanntes Traumtagebuch führt. Auch der heutige Luftikus steht bereits in einer Viertelstunde hier in der Morgenshow.

0: Dienstag, 11.08., kurz vor 7 Uhr, ein paar Sekunden noch. Viel Spaß beim Aufstehen mit der Morgenshow.
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2: Am Mikrofon ist Felix Nowak. Zum Auftakt der ORF-Sommergespräche hat Grünen-Chefin Leonore Gewessler am Abend Pflöcke in Sachen Wehrdienstreform eingeschlagen. Die Regierung ist auf eine Oppositionspartei angewiesen, weil sie den Zivildienst bei Bedarf verlängern will. Der Wehrdienst soll außerdem besser entlohnt werden. Das müsse dann aber auch für den Zivildienst gelten, fordert Gewessler.
3: Zivildienst ist eine enorm wichtige Aufgabe. Das ist nicht zweite Klasse Dienst an dieser Nation, sondern das ist eine enorm wichtige Aufgabe. Ich sehe es nicht ein, dass man die doppelt benachteiligt. Also wenn es einen Automatismus gibt, um den Zivildienst zu verlängern, dann muss es auch einen Automatismus geben in der Bezahlung. Um ein Beispiel zu nennen, was mir wichtig ist in diesen Verhandlungen.
2: Einen längeren Wehr- und Zivildienst kann sich die Grünen-Chefin demnach grundsätzlich vorstellen. Peter Daser aus unserer Innenpolitikredaktion, was bedeutet das denn für die anstehenden Verhandlungen?
4: Die Koalition, die braucht ja eine Oppositionspartei für die Wehr- und Zivildienstreform und da hat Gewessler sozusagen ein Gesprächsangebot lanciert, also längerer Zivildienst, dann muss es auch mehr Geld geben für die Zivildiener. Das klingt jetzt verhandlungsmäßig nicht so weit hergeholt. Sie hat gestern auch ja ein paar andere Dinge gesagt, ebenfalls mehr in Richtung Pragmatismus und weniger Ideologie. Also wenn sie beim Thema Hitze zum Beispiel sagt, Klimaanlagen, die sind Teil der Lösung, oder bei der Migration, Europa muss kontrollieren, wer reinkommt, dann hätte man das früher von Grünen eher nicht so gehört.
2: Danke, Peter Daser. Die Dieselpreise in Europa sind gestern erneut deutlich gestiegen. Grund dafür sind mehrere Angriffe auf Raffinerien. Zum einen hat die Ukraine eine Anlage in Russland attackiert, zum anderen die jemenitische Houthi-Miliz eine in Saudi-Arabien. Kolumbien hat nach dem schweren Erdbeben gestern den Notstand ausgerufen. Mehr als 100 Menschen sind tot geborgen worden, doch die Zahl der Opfer dürfte noch steigen. Ansgar Gersmann.
5: In einer Reihe stehend versuchen die Menschen Eimer um Eimer die Trümmer zu beseitigen. Zahlreiche Anwohner helfen bei der Suche nach Überlebenden. Mit einer Stärke von 7,4 hat hier im Westen Kolumbiens gestern die Erde gebebt. Mehr als 1500 Wohnhäuser wurden beschädigt, Dutzende Gebäude stürzten vollständig ein. An erster Stelle stehe die Rettung der Menschen, die unter den Trümmern begraben seien. Die Regierung werde alle Ressourcen mobilisieren, verspricht Präsident Abelardo de la Espriella. Erst seit wenigen Tagen ist er im Amt. 6 Flughäfen sind wegen Schäden für den kommerziellen Flugverkehr außer Betrieb. Die Stromversorgung sowie Telefonverbindungen sind teilweise zusammengebrochen.
2: Das waren die Nachrichten mit Felix Nowak. Wir kommen zum Wetter.
6: Ein kräftiges Hoch bringt in den nächsten Tagen weitgehend ungetrübtes Hochsommerwetter. Nur heute ist es noch nicht ganz beständig mit ein paar Schauern und Gewittern im Bergland sowie im Süden. Die aktuellen Meldungen der Landeshauptstädte: Wien wolkig 24 Grad, Eisenstadt stark bewölkt 26, St. Pölten heiter 22 Grad, Linz und Salzburg stark bewölkt 21, Innsbruck heiter 17, Bregenz heiter 22 sowie Graz und Klagenfurt stark bewölkt 22 Grad. Die Wolkenreste nächtlicher Schauer lockern jetzt bald überall auf und dann gibt es tagsüber in ganz Österreich einige Sonnenstunden, die meisten im Rheintal und im Donauraum. Es ist aber nicht ganz beständig, denn im Bergland sowie im Süden kann es am Nachmittag stellenweise gewittrig werden, vor allem in Tirol, Salzburg, Kärnten und der Steiermark. Bei teils lebhaftem Nordwind wird es wieder heiß, Höchstwerte 26 bis 34 oder 35 Grad. In 2000 Meter hat es um die 17 Grad. Morgen Mittwoch 2-3 Grad weniger, dafür meist ungetrübter Sonnenschein und nur im Bergland ganz vereinzelt gewittrig. So viel zum Wetter von Michael Mattern.
0: Danke, Michael. Sicher unterwegs mit Radikanten auf den Straßen.
7: Da ist alles in Ordnung. Sie kommen ohne Probleme voran und wir wünschen eine angenehme und sichere Fahrt.
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1: Ja, da sind wir wieder.
2: Servus, grüß dich.
1: Servus, grüß dich, servus. Dienstagmorgen, wir haben heute, du hast gut geschlafen?
2: Ich habe gut geschlafen, ja.
1: Ja, wieder.
2: Du nicht so?
1: Ah, was war so eine komische Nacht, wieder irgendwelche komischen Träume. Kennst du das? Wenn, drum dieses Traumtagebuch von gestern.
2: Ist nicht blöd.
1: Ich glaube, du musst aufstehen und das schreiben.
2: Mhm.
1: Weil das ist weg.
2: Voll oft wachst du auch auf und hast so eine richtige Vision und alles Mögliche noch im Kopf.
1: Ja.
2: Und du musst nur irgendwas anderes machen. Nur aufstehen zum Beispiel,
1: vorbei.
2: Auf die Toilette gehen, irgendwas.
1: Ja, ja.
2: Und weg ist es.
1: Weg ist es. Hoffentlich sind Sie da bei uns, auch im Luftikus. Da zählen wir heute auf Sie. Wir haben was Interessantes vor. Es wird nicht ganz leicht sein, glaube ich.
2: Glaube ich auch nicht, aber ich freue mich drauf.
1: Machbar. Definitiv machbar. Schönen guten Morgen.
2: Morgen.

0: 7:12 Minuten. 7:45, das Wetter heute.
1: Die Wolkenreste der Nacht lockern bald auf und es wird sonnig. Am Nachmittag und Abend bilden sich am ehesten in den nördlichen und westlichen Landesteilen dann ein paar Regenschauer und Gewitter. Mit Höchstwerten zwischen 29 und 32 Grad wird es wieder heiß und schwül. In Klagenfurt messen wir aktuell 22 Grad, in Villach 20 Grad. Bei Ihnen in Feldkirchen hat es aktuell 19 Grad. In Bad Eisenkappel und Lienz messen wir 17 Grad, in Gmünd 16 Grad. Am Katschberg hat es 15 Grad, am Dobratsch 14 und am Sonnblick dann doch ein bisschen frischer bei 6 Grad. Und dann schauen wir noch kurz zu unseren Nachbarn, da hat es 25 Grad in Triest und in Laibach, Ljubljana, ist es heiter bei 20 Grad.
0: Der Luftikus ist heute ein musikalischer Luftikus. Sehr interessant, wie ich finde. Ich freue mich schon drauf. Hoffe, das kriegen wir zusammen. Wird schwierig, wenn ich weiß. Aber probieren tun wir es gleich hier in der Morgenshow von Radio Kärnten.
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0: Hat mit dem von der UNO für heute proklamierten Welttag der Steel Pen zu tun.
1: 2023 offiziell dazu benannt. Und
0: die sind entstanden aus mehr oder weniger aus Ölfässern. Mhm. Und die hat man irgendwie so verändert, ich habe keine Ahnung, wie das funktioniert, ich hoffe, das wird uns dann jemand erklären, dass man aus dem Ding Töne herausbekommt. Und das ist das Nationalinstrument von Trinidad und Tobago.
1: Wenn man das auch sieht mit diesen Wölbungen, so wie du das jetzt dann probiert hast zu beschreiben, dann kann man sich eigentlich eh gut vorstellen, dass da unterschiedliche Töne rauskommen, je nachdem, wie man sich da halt...
0: Aber wie stimmt's das? Wie
1: das kriegst du
0: das?
1: Ja.
0: Das würde mich also wirklich interessieren. Wie kriegt man so etwas zusammen? Stell mir das nicht so einfach vor. Auch das Spielen stelle ich mir nicht einfach vor. Ich habe noch nie auf sowas hineinkaut. Und das soll sich eben, also ja, es wird sich jetzt beim Luftikus nicht ändern, aber hören, Thomas, zumindest. Wir suchen nämlich heute
1: jemanden, der Steel Pen spielt.
0: Ja, und der so ein Teil daheim hat, oder? Der, genau. Wenn Sie so ein Steel Pen daheim haben, dann das Handy hinhalten und dann hauen Sie mal drauf auf die Schüssel. Ne?
1: Und geben Sie uns eine Morgenshow-Melodie.
0: Ja, irgendwas Nettes. Also Hähnchenklein oder sowas wäre schön, wenn wir es erkennen könnten. Liebe Steelpenner, oder?
1: Ja, ich weiß auch nicht, wie man das bezeichnet.
0: Steelpen-Spieler. Ja.
1: Und Spielerinnen.
0: Ich glaube, es ist ein Perkussionsinstrument. Bin mir aber auch nicht ganz sicher. Ich glaube, es gehört zur Gruppe der Schlagzeuger. Aber auch da...
1: Trommeln, ja, wird Sinn machen. Ja, es ist auf jeden Fall für uns ganz was Neues. Das würden wir gerne kennenlernen.
0: Sehr exotisch. Wenn Sie also eine Steelpen zu Hause haben, der Sie auch ein paar Töne so entlocken, dass man ein bisschen was erkennen kann, dann sind Sie heute mein Luftikus und rufen mich bitte an.
1: Unter 0463 511 0005.
0: Ja, ich bin ein Steelpenner. Ja. Das heißt aber nicht, dass Sie statt der Matratze ein Stahlbett zu Hause haben. Nein. Nein, es ist, dass Sie diese Trommel haben, auf der Sie uns da was vorspielen können. 0463
1: 511
0: 005. Und es gibt was dafür.
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0: Wenn Sie eine Steelpen zu Hause haben und bei uns anrufen, uns was vorspielen. 0463
1: 511

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0: Show um 7:30. Er bringt uns schon ins richtige Steel Pan Vibe. 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
1: Auf Kärntens Straßen, da verläuft es ruhig und reibungslos. Sie kommen überall gut voran. Wir wünschen eine angenehme Fahrt.
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0: Hat mit der Steel Pan zu tun. Das ist ein Instrument. Es ist das Nationalinstrument von Trinidad Tobago. Und das hat sich entwickelt aus eigentlich Benzinfässern, die man in irgendeiner Art und Weise so präpariert hat, dass man sie stimmen konnte und die geben Töne her und daraus wurde die Steel Pan. Jetzt haben wir gesagt, gut, wir wollen jemanden am Telefon haben, der oder die Steel Pan spielt. Marie Grillitz hat sich bei mir gemeldet. Marie, guten Morgen.
3: Guten Morgen.
0: Marie, wie alt bist du?
3: Ich bin 11 Jahre alt.
0: Wie kommt man auf die Idee, Steel Pan zu spielen? Ich meine, Gitarre, Klavier, Blockflöte, was auch immer, aber Steel Pan?
3: Die Steel Pan hat einfach einen sehr schönen Klang und es fühlt sich einfach cool an, sie zu spielen.
0: Okay, das glaube ich dir sofort. Aber wie bist du auf die Idee gekommen, Steel Pan zu spielen?
3: Ich habe immer die Kinder schon bewundert, die vor mir Steel Pan gespielt haben, okay, wo ich noch in der Volksschule gewesen bin. Dann sind sie mal hergekommen mit den Steel Pan, also mit den allen. Und haben da ein Lied gespielt.
0: Okay, aber du tust jetzt gerade so, als wäre es alltäglich, dass in einer Volksschule jeder zweite Steel Pan spielt. Wo bist du da in die Schule gegangen, dass du so viele gesehen hast, die Steel Pan spielen?
3: Also ich bin in die Volksschule Latschach gegangen. Aha. Und da hat keiner Steel Pan gespielt eigentlich.
0: Ja.
3: Und ich, ja und dann, wo ich in die Mittelschule gekommen bin,
0: okay,
3: habe ich mich zu dieser Band angeschlossen. Und jetzt spiele ich schon 1,5 Jahre.
0: Gut. Sag, hast du gerade zufällig in der Nähe, der Steel Pan?
3: Ja.
0: Ja? Ja, glaubst du, dürften wir mal was hören?
3: Ja, gerne.
0: Ja? Super. Freue mich jetzt drauf. Bin ja schon sehr gespannt, ja? Gut. Jetzt wird sie mir wahrscheinlich nicht hören, was wir da für ein Liedl hören werden. Und dann mal was erkennen. Ja, bitte. Was wirst du uns denn vorspielen, Marie?
3: Das Kärntner Heimatlied.
0: Ho, ho, ho, ho, ho, ho. Und das auf einer Steel Pan. Respekt. Gut, da bin ich jetzt gespannt, Marie.

0: Bravo. Bravo, bravo, Marie. Respekt.
1: Bravo.
0: Das ist nämlich kein ganz einfaches Stück zu spielen. Sag, wie kompliziert ist es, Steel Band zu spielen, Marie?
2: Es ist manchmal kompliziert, weil man eine Note mit einer anderen austauscht, weil auf diesem kleinen Kreiser, da wo die Noten rauskommen, stehen Buchstaben und da verwechsle ich manchmal eine.
0: Okay, das habe ich. Ich habe noch nie in meinem Leben eine Steelband von mir gesehen und habe schon erst recht nicht drauf herumgehaut. Aber ich habe im Internet jetzt ein bisschen geschaut und da habe ich genau diese Buchstaben gesehen. Sind denn das die Noten, denen sozusagen diese ovalen Dinger da entsprechen oder wie kann ich mir das vorstellen?
2: Ja, das sind die Noten.
0: Okay. Steht da dann oben G, Gis, Fis oder was auch immer?
2: Ja, das steht oben.
0: Okay. Du, und ist da jeder chromatisch gestimmt? Also du hast jeden Halbton wirklich auf dem Teil oben?
2: Ja.
0: Okay. Du, und wenn ihr da gemeinsam spielt, zu wie viel seid ihr da?
2: Ich glaube, wir sind... Noch letztes Jahr waren wir, glaube ich, zu 9 oder zu 8.
0: Okay.
2: Ja. Und jetzt sind wir wahrscheinlich zu 5.
0: Ja, dann hoffe ich, dass ihr auch mal ein Konzert spielt, Marie. Und dann gibst du mir Bescheid.
2: Mhm.
0: Ja? Marie, ich danke dir vielmals für den Anruf. Und für die Kostprobe deines Könnens. Nett von dir, danke vielmals.
2: Ciao.
0: Ciao, servus. Und da schickt man da gern was zu.
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0: Schon lustig, ein traditionelles Stück wie das Kärntner Heimatlied dann mit einem solchen Instrument zu hören, das also das Nationalinstrument von Trinidad Tobago ist. Das hat jetzt wirklich sehr, sehr spannend.
1: Ja, voll.
0: Ich fand das sehr, sehr cool. Schön. Herzlichen Dank. 7:35.

0: Nach halb acht ist das geworden. Andreas Kimmiswenger mit den Neuigkeiten.
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2: 11 Feuerwehren sind am Abend zu einem Großbrand in Obermühlstadt alarmiert worden. Ein Wirtschaftsgebäude stand in Vollbrand. Es ist bis auf die Grundmauern niedergebrannt. Den 220 Einsatzkräften gelang es aber, ein Übergreifen der Flammen auf daneben befindliche Gebäude zu verhindern. Martin Obermoser, Kommandant der Feuerwehr Obermühlstadt, war auch der Einsatzleiter.
3: Der Einsatz war relativ fordernd, weil im Endeffekt es keine Möglichkeit mehr gegeben hat, in dieses Gebäude irgendwie zu kommen, beziehungsweise keine Chance, dass man aber von Innenangriff irgendwas gemacht hätten, weil im Endeffekt war das so ein Riesenfeuer, wo es nur mehr die Nebengebäude zum Schützen und Anführungszeichen gewesen sind. Und Gott sei Dank muss ich sagen, wir haben zwei Stunden, da haben wir das grobe Feuer relativ in den Griff gehabt. Und dann ist ganz ein leichter Wetterumschwung gewesen mit einem Nordwind. Und wenn wir den zwei Stunden früher gehabt hätten, dann hätten wir auch das Problem gehabt.
2: Sagt der Kommandant der Feuerwehr Obermühlstadt. Derzeit gibt es noch keinen Brand aus. Die Brandursache, die wird noch ermittelt. Martin Untermoser. Bei einem Verkehrsunfall auf einem Parkplatz in Feldkirchen ist eine 74 Jahre alte Frau unbestimmten Grades verletzt worden. Ein 70 Jahre alter Autofahrer hatte die Frau beim Rückwärtsausparken übersehen und zwischen zwei Fahrzeugen eingeklemmt. Die 74-Jährige wurde von der Rettung in das LKH Villach gebracht. In Klagenfurt ist der Hochwasserschutz beim Treimischer Teich in Fichtring fertiggestellt worden. Bund, Land und Stadt teilen sich die Kosten in der Höhe von rund 1 Million Euro. Als Folge des Hochwassers gibt es in der Landeshauptstadt auch neue rote Zonen im Westen und Süden der Stadt. Damit wieder zurück zur Caro und zu den Wetteraussichten.
4: Es wird heiß, aber auch unbeständig. Die Wolkenreste lockern bald auf und es wird sonnig. Nachmittags und abends ist am ehesten im Norden und Westen mit Regenschauer und teils auch Gewitter zu rechnen. Die Höchstwerte bleiben heiß bei zwischen 29 und 33 Grad.
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4: Da ist alles in Ordnung, Sie kommen ohne Probleme voran. Wir wünschen eine angenehme Fahrt.
0: Sport Markus Paulic.
5: Für den Spitaler Heiko Giegler beginnt in dieser Woche die Schwimm-Europameisterschaft in Paris. Der 30-Jährige hat ja 2024 in Belgrad mit der Mannschaft Gold in der 4x100 Meter Lagenstaffel gewonnen. Zum Fußball. Für WRC-Torhüter Nicolas Polster führt der Weg wohl ins Ausland zum NEC Nijmegen in die erste holländische Liga. Am Sonntag war er noch beim 1:1 gegen Salzburg ein wichtiger Faktor für die Wolfsberger. Gestern soll er bereits den medizinischen Check in den Niederlanden gemacht haben. Der Tabellendritte aus dem Lavantal spielt am kommenden Samstag wieder in der Bundesliga. Es geht auswärts gegen Austria Lustenau. Ab 17 Uhr berichten wir in Radio Kärnten von dieser Partie live. Für die Spieler des ECVSV hat gestern das Eistraining offiziell begonnen. Am Sonntag ist bereits das erste Testspiel auswärts gegen die Kassel Huskies aus der zweiten deutschen Liga geplant. Der ECKC beginnt morgen die Eiseinheiten offiziell und spielt das erste Preseason-Game am 21. August zu Hause gegen Laibach. Und heute geht es im Playoff-Halbfinale der Kärntner Ballhockey-Liga weiter. In der Serie zwischen dem SV Hockey und den Spital Ultras führen die Villacher mit 2:0. Heute spielt Rai in Villach und der FAS Villach fährt morgen mit einer 1:0 Serienführung zu Partie 2 nach Poggersdorf.
0: Dankeschön, Markus Paulic. 4 Minuten, 5 Minuten nach halb acht. Nächster Programmpunkt, alle Jahre wieder. Schultasche, die erste Schultasche, die man am 5-, 6-Jährigen kauft. Das ist ein wichtiges Teil. Gibt es viele Dinge, auf die man achten muss. Passform natürlich, Sicherheit. Dann soll es möglichst feuchtigkeitsabweisend sein oder wasserabweisend sein. Und, und. Wir haben einen kleinen Test gemacht. Gleich hier mehr dazu.

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1: 5 Minuten noch, dann ist es 7:45. Die Auswahl der richtigen Schultasche, unser nächstes Thema.
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1: Ja, die Ferien sind schon voll im Gang, das seit einigen Wochen und Anfang September naht. Die perfekte Schultasche muss her, aber worauf muss man genau schauen beim Kauf? Was muss eine gute Schultasche können und was eben nicht? Der Verein für Konsumenteninformation hat mit Kindern gemeinsam 13 Modelle getestet. Die Ergebnisse sind erfreulich, sagt Christian Undeutsch vom Verein für Konsumenteninformation.
5: Keine der getesteten Schultaschen hat schlechter als durchschnittlich abgeschnitten. 7 Modelle konnten wir sogar mit gut bewerten. Positiv aufgefallen sind einerseits die gute Verarbeitung vieler Modelle sowie die insgesamt gute Reinigungsfähigkeit.
1: Unterschiede gibt es dann bei den Modellen bei den unterschiedlichsten Kriterien, aber der Preis sagt nicht zwingend über die Qualität was aus.
5: Der Preis-Leistungssieger war sogar ein vergleichsweise günstiges Modell. Diese Schultasche hat zwar einige kleinere Schwächen bei der Sichtbarkeit und der Wasserdichtheit gehabt, allerdings hat es insgesamt doch zu überzeugen gewusst. Umgekehrt haben aber auch einige der teureren Schultaschen nicht in allen Testbereichen Bestwerte erreicht.
1: Wichtig natürlich, die Tasche muss dem Kind auch gefallen. Das ist etwas extrem Wichtiges, glaube ich. Da macht das Ganze auch gleich einmal mehr Spaß. Da hilft sonst auch die beste Qualität nichts. Beim Einkauf unbedingt mit den Kindern ausprobieren und gleich, das machen die wenigsten, ein paar Bücher mitnehmen und die Schultasche mit Büchern füllen, denn im Ernstfall ist es ja dann auch so.
5: Nur so kann man sehen, ob die Tasche auch wirklich gut sitzt, bequem ist und sich die Schultergurte richtig einstellen lassen. Außerdem würde ich auf eine ergonomische Form, eine gute Verarbeitung sowie helle Farben und Reflektoren für eine gute Sichtbarkeit achten. Beim Tragen können ein Brustgurt und sofern vorhanden auch ein Beckengurt für zusätzliche

0: Unterhalt sorgen.
1: Dankeschön, Christian Undeutsch, und allen einen schönen Schulstart.
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0: 10 Minuten noch, dann ist es 8 Uhr. Schauen wir uns das Wetter an.
1: Die Wolkenreste der Nacht lockern bald auf und es wird sonnig. Am Nachmittag und Abend bilden sich am ehesten in den nördlichen und westlichen Landesteilen ein paar Regenschauer und Gewitter. Mit Höchstwerten zwischen 29 und 32 Grad wird es wieder heiß und schwül. Morgen setzt sich weitgehend sonniges und heißes Wetter durch. Die Luft wird trockener, die Schwüle nimmt auch ab. Am Nachmittag entstehen zwar ein paar Quellwolken, es bleibt aber trocken und die Höchstwerte erreichen erneut 26 bis 31 Grad. Am Donnerstag wird es dann strahlend sonnig, meist auch wolkenlos. Mäßiger Wind aus östlichen Richtungen bringt gemäßigt heiße Luft zu uns. In der Früh hat es zwischen 13 und 17 Grad. Am Nachmittag erreichen wir erneute sommerliche heiße Temperaturen zwischen 27 und 32 Grad. In Klagenfurt und Villach messen wir aktuell 21 Grad, in St. André im Laberntal 19 Grad, in Lienz 18 Grad und in Hermagorda hat es derzeit 17 Grad.
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0: Kommt aus Feld am See und heißt Sigrid Offner. Schönen guten Morgen, hat heute einen runden Geburtstag. Sigrid, happy birthday.
3: Ja, vielen Dank. Danke, danke.
0: Tut schon feiern?
3: Ja, ich bin sehr unsanft geweckt worden heute.
0: Aber ja, um wie viel Uhr denn, Sigrid?
3: Sie waren gnädig, erst um 5.
0: Oh ja, gibt Schlimmeres, gell?
3: Ja, es gibt Schlimmeres.
0: Weil die, wenn sie bei mir um 5 vor der Tür stehen, dann haben sie auch Pech gehabt, gell?
3: Ja,
0: keiner mehr da,
3: oder?
0: Ja. Genau so ist es. Sigrid, was ist heute noch geplant?
3: Ruhig angehen, die große Feier ist erst am Wochenende.
0: Ah, okay, dann aber musst du ein bisschen Kräfte sammeln bis dahin.
3: Genau.
0: Glaube ich auch.
3: Muss ich noch.
0: Ja. Ich soll Grüße ausrichten von der Familienrunde, bestehend aus Geschwistern und Freunden von Wolfgang, Sabine, Andrea, Holger, Margit, Alfred, Fritz, Katrin, Susi, Martin, da die Martins, so muss ich sagen, Dagmar, Sabine und Josef und ich hoffe, ich habe niemanden vergessen.
3: Es scheint, als warten alle dabei gewesen.
0: Gut,
3: nur danke, Mike.
0: Fein. Danke, Sigrid. Alles Liebe, schöne Grüße nach Feld am See und schönen Geburtstag noch, gell?
3: Ja, vielen Dank.
0: Bitte gerne. Danke. Ciao, Papa. Servus.

0: Eine Minute noch, dann ist es 8 Uhr. Wenn morgen die Sonne untergeht oder bevor sie richtig untergeht, wird sie einmal ein bisschen finsterer. Warum das so ist, die totale Sonnenfinsternis nächste Stunde.
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3: Am Mikrofon ist Felix Nowak. In Ungarn nimmt das Ringen um das Präsidentenamt heute ein Ende. Nachdem die Regierungspartei TISA den bisherigen Orbán-treuen Präsidenten per Verfassungsänderung abgesetzt hat, stimmt das Parlament heute Nachmittag über den Nachfolger ab. Kandidat der Regierungspartei ist ein ehemaliger Höchstrichter. Mehr von Paul Grisai.
4: Er ist in Ungarn vielen bekannt als der Richter, der Viktor Orbán eine Absage erteilte. András Bocskor, 73 Jahre alt, parteilos, soll Staatspräsident werden, nachdem er einst vom ehemaligen Ministerpräsidenten Orbán abgesetzt wurde. Als Vorsitzender des obersten Gerichtshofs verliert Bocskor 2012 quasi über Nacht sein Amt, nachdem er Orbáns damalige Justizreform heftig kritisiert. Nun soll der Jurist Staatspräsident werden auf Vorschlag der Regierungspartei TISA. Gewählt wird der Präsident in Ungarn nicht direkt vom Volk, sondern vom Parlament. Dort hält TISA eine komfortable Zweidrittelmehrheit der Mandate, weshalb die Wahl von András Bocskor so gut wie sicher ist.
3: Die liberale russische Oppositionspartei Jabloko will ein Urteil bekämpfen, das ihr einen Antritt bei der Parlamentswahl verbietet. Die Partei tritt unter anderem für einen Frieden in der Ukraine ein. Noch im Juli hatte die Zentrale Wahlkommission die Wahlteilnahme überraschend zugelassen. Jetzt hat das oberste Gericht die Partei doch ausgeschlossen. Strafrechtlich können unter 14-Jährige in Österreich nicht verfolgt werden. Zivilrechtliche Urteile sind allerdings in Ausnahmefällen sehr wohl möglich. Wie die Presse berichtet, hat zuletzt der OGH in einem solchen Fall entschieden, dass ein 7-Jähriger zur Verantwortung gezogen wird. Petra Pichler berichtet.
5: Auslöser war ein Kindergeburtstag im Jahr 2020. Das Geburtstagskind hatte einen 6-Jährigen und einen 7-Jährigen Freund eingeladen. Der 7-Jährige hatte dann im Laufe der Geburtstagsfeier von einem 2 Meter hohen Baumhaus mit einem Pfeil und einem Kinderbogen auf die Wiese vor dem Baumhaus gezielt. Dort stand der 6-Jährige und wurde vom Pfeil am linken Auge verletzt. Das Opfer forderte 130.000 Euro Schadenersatz. Für die haftet nun laut OGH-Entscheidung der 7-Jährige. Und zwar, weil er über die Haushaltsversicherung Haftpflicht versichert ist, sagt WU-Zivilrechtsexperte Martin Spitzer.
6: Das ist zwar ein Anspruch, der gegen das Kind besteht, aber wirtschaftlich trägt ihn die Haftpflichtversicherung. Das heißt, es ist für den Schädiger hier auch gar nicht schlimm, dass er haftpflichtig wird.
5: Somit geht auch das Opfer nicht leer aus.
3: Im FIFA-Machtkampf stellt sich US-Präsident Donald Trump hinter Gianni Infantino. Der FIFA-Präsident sei fantastisch, so Trump. Erwägungen einer Ablöse wären ein schrecklicher Fehler. Umstritten sind Infantinos letztlich gescheiterte Investorenpläne. Berichte, wonach er dafür auch Unterstützung im Weißen Haus gesucht habe, hat Trump zurückgewiesen. Das waren die Nachrichten mit Felix Nowak. Wir kommen zum Wetter.
7: Der Dienstag bringt zeitweise sonniges, am Nachmittag aber stellenweise gewittriges Hochsommerwetter. Ab morgen gibt es dann für einige Tage weitgehend ungetrübten Sonnenschein. Die aktuellen Meldungen der Landeshauptstädte: Wien wolkig 25 Grad, Eisenstadt wolkig 26, St. Pölten wolkig 24 Grad, Linz und Salzburg stark bewölkt 23, Innsbruck heute 18, Bregenz wolkig 23, sowie Graz und Klagenfurt stark bewölkt 22 Grad. Die Wolkenreste nächtlicher Schauer Schauer lockern immer mehr auf und damit scheint heute in ganz Österreich zeitweise die Sonne am längsten im Rheintal und im Donauraum. Es ist aber nicht ungetrübt, denn im Bergland und im Süden bilden sich am Nachmittag stellenweise noch einmal Regenschauer und Gewitter, die meisten in Tirol, Salzburg, Kärnten und der Steiermark. Bei teils lebhaftem Nordwind erreichen die Temperaturen heute 26 bis 35 in 2000 Meter um 17 Grad. Morgen Mittwoch 2-3 Grad weniger und im Großteil Österreichs strahlend sonnig, nur im Bergland ganz vereinzelt gewittrig. Soviel zum Wetter von Michael Mattern.
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8: Da ist weiterhin alles in Ordnung. Sie kommen ohne Probleme voran. Wir wünschen eine angenehme und vor allem sichere Fahrt.

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1: Morgen Caro.
2: Morgen Mike.
1: Ich werde dir in dieser Stunde quasi ein paar Sternschnuppen zu Füßen legen.
2: Das ist ein Wahnsinn. Dieser Service, du Herrinnen.
1: Ja, ich werde genau erklären, was du tun musst, wann du tun musst, wie du tun musst, damit du Sternschnuppen siehst. Okay?
2: Aber das könntest du dir eher mal vornehmen, weil du hast noch nie eine gesehen.
1: Ja, darum werde ich genauso gut zuhören. Wir wollen über die partielle Sonnenfinsternis und die Perseiden, also die Sternschnuppen, ja, quasi im Volksmund. Ich merke schon, wie der Bernd Wammer da jetzt knirscht quasi mit den Zähnen, wenn ich sagte. War schlimm?
3: Na, alles gut.
1: Gut, die Details von dir dann die richtigen. Ja. Schönen guten Morgen an der Stelle überhaupt. Schönen guten Morgen.

0: 8:11 ist es mittlerweile geworden.
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0: ist Bernd Warmuth von der Österreichischen Astronomischen Vereinigung. Schönen guten Morgen, Bernd.
2: Ja, schönen guten Morgen. Hallo, Mike.
0: Es geht um die Sophie.
2: Ja, ganz genau.
0: Keine Erzherzogin, sondern es geht um die Sonnenfinsternis. Morgen am Abend wird es soweit sein. Eine partielle Sonnenfinsternis. Erklär's uns mal astronomisch, technisch, physikalisch. Was passiert, wenn die Sonne verschwindet? Die ist ja nicht verschwunden.
2: Nein, die ist nicht verschwunden. Also alles, was da passiert ist, kann man sagen, ein kosmisches Spiel von Licht und Schatten, ja. Ich finde ja schön, dass du Krieg der Sterne dazu spielst.
0: Ja, das macht es
2: richtig.
0: Endlich einmal.
2: Ja, endlich einmal kann man das verwenden. Ist richtig dramatisch. Ja, und tatsächlich so für uns, die wir das beobachten können, ist das ja auch dramatisch. Wir sind ja aufgehoben in diesem System Sonne, Erde, Mond. Wir wissen, die Erde läuft um die Sonne, dauert ein Jahr. Und wir wissen, der Mond läuft um die Erde, dauert einen Monat. Und jetzt kommt es zweimal im Monat halt dazu, dass die in einer Reihe stehen.
0: Mhm. Also Sonne, Mond,
2: Sonne,
0: Erde.
2: Ja, ja, also einmal im Monat. Ja. Sonne, Erde, Sonne, Mond, Erde, genau. Ja. Der Mond steht zwischen der Erde und der Sonne. Und was passiert, kannst du dir so vorstellen?
0: Schatten.
2: Du liegst, Schatten.
0: Ja.
2: Beispiel, du liegst an einem der schönen Kärntner Seen, Sonne über dir. Mhm. Und dann kommt einer entspannt vor dir ein Sonnenschirm
0: genau.
2: auf. Erst einmal freust du dich wahrscheinlich und dann überlegst du, was ist passiert. Der Schatten des Sonnenschirms fällt auf dich.
0: Mhm.
2: Und mit dem Mond ist es genau das Gleiche. Der Schatten des Mondes fällt auf die Erde.
0: Mhm.
2: Und die, die das sehen können, das ist nur ein schmaler Streifen auf der Erde, haben das Erlebnis, dass sich der Mond Stückel für Stückel vor die Sonne schiebt.
0: Mhm.
2: Die Sonne wird von der Scheibe zur Sichel. Und wenn man in der Totalitätszone drin ist, was wir in Kärnten diesmal leider nicht sind,
0: ja,
2: dann steht der Mond direkt vor der Sonne und verdeckt sie auch komplett.
0: Verdeckt sie auch komplett, ja.
2: Genau,
0: das dann, ist dann die totale.
2: Das ist die totale Sonnenfinsternis.
0: Das ist die totale Sonnenfinsternis.
2: Sieht man diesmal nur so, also vom europäischen Festland gesehen, im Norden von Spanien.
0: Mhm.
2: Wir kriegen eine partielle Sonnenfinsternis, partiell teilweise, ja. Das heißt, der Mond läuft knapp unterhalb der Sonne, wenn man so möchte, vorbei und verdeckt sie nicht schlecht, zu 90% ungefähr. Und das ist das, was wir morgen sehen können.
0: Im Gegensatz zu damals 1999 kann ich mich gut erinnern, hatten wir die Sonnenfinsternis um die Mittagszeit, 12:30 oder so irgendetwas, wenn ich es richtig in Erinnerung habe. Das ist natürlich morgen dann schon weit unspektakulärer, weil die Sonne eh schon kurz vorm Untergehen ist.
2: Also wir backen morgen ein etwas kleineres Brötchen, das ist schon richtig.
0: Ja.
2: Aber es ist trotzdem schön zu beobachten und ein spannender Moment, weil das eben nicht so häufig passiert.
0: Und ich denke mir dann immer, wie werden wohl die Menschen in grauer Vorzeit, die ja keine Erklärung dafür hatten, dass jetzt plötzlich die Sonne weg ist am helllichten Tag, wie mögen wohl die damit umgegangen sein? Frage mich oft.
2: Das kann ich dir schon sagen. Also teilweise ziemlich brutal, muss man sagen. Chinesische Astronomen vor ein paar tausend Jahren, die sind halt einfach umgebracht worden. Ja?
0: Okay.
2: Und zwar in beiden Situationen, wenn sie es richtig vorhergesagt haben und noch schlimmer, wenn sie es nicht vorhergesagt haben. Weil in beiden Fällen hat man das interpretiert als den nahenden Tod des Herrschers. Und das war natürlich für den Hofstaat eine sehr ungünstige Situation.
0: Kann ich mir vorstellen.
2: Das wird uns morgen nicht passieren.
0: Das
2: haben wir schon überwunden.
0: Der Überbringer schlechter Nachrichten wird.
2: Das wären wir von der Sternwarte ja schon längst.
0: Das glaube ich. Ja. Was die Sternwarte im Zusammenhang mit der Sophie anzubieten hat und darüber hinaus auch noch mit dem Perseidenschwarm, das wird uns Bernd Warmuth in ein paar Minuten hier bei uns in der Morgenshow von Radio Kärnten erzählen.

0: Ja, was haben wir trotzdem in der Morgenshow um 8:30 sicher unterwegs mit Radikanten auf den Straßen?
1: Weiterhin alles in Ordnung, alles ruhig, sie kommen ohne Störungen voran. Wir wünschen eine angenehme und vor allem sichere Fahrt.
2: Zu Gast in Guten Morgen Kärnten
0: ist Bernd Warmuth von der Österreichischen Astronomischen Vereinigung. Wir haben schon über die Sonnenfinsternis gesprochen. Du hast uns schon erklärt, wie das Ganze denn astronomisch, physikalisch, technisch zu verstehen ist, warum wir überhaupt diese Sonnenfinsternis haben. Wenn man sich's anschauen möchte, man könnte zu euch kommen, zur Sternwarte.
3: Ja, ganz genau. Wir sperren die Sternwarte natürlich auf. Morgen ab 18 Uhr gibt's eine eigene Führung zu der Sonnenfinsternis. Das Ereignis an sich oder die Ereignisse in dieser Woche sind ja deswegen so interessant für viele, weil man keine Hilfsmittel braucht. Weder für die Perseiden noch für die Sonnenfinsternis. Man kann es einfach beobachten. Nur wichtig ist bei der Sonnenfinsternis, man braucht kein Fernrohr, kein Teleskop, gar nichts. Aber wichtig ist, genau, und jetzt kommt das große Aber, eine Sonnenfinsternisbrille ist wirklich verpflichtend. Ja. Tun Sie das nicht, dass Sie einfach zur Sonne schauen, auch nicht kurz und auch nicht knapp vorbei. Die Schäden, die an den Augen entstehen können, sind dramatisch und irreversibel.
0: Und nachhaltig, genau.
3: Und nachhaltig. Ja, das kann man auch nicht reparieren.
0: Auch wenn man denkt, naja, es ist ja am Abend um 7:30, ich meine, da hat ja die Sonne keine Stärke mehr, ist ein Blödsinn.
3: Das ist ein Blödsinn. Ja. Die Sonne natürlich nimmt die Stärke ab, das ist schon richtig. Aber es reicht immer noch, um die Augen zu schädigen.
0: Zu schädigen und zwar irreparabel zu schädigen, das ist wichtig. Wenn man zu euch kommen möchte, wann und wie tut man am besten?
3: Am besten bei Sternwarte Klagenfurt da die anmelden für die Führung und dann geht es um 18 Uhr los. Wir haben morgen zwei Veranstaltungen, eine um 18 Uhr für die Sonnenfinsternis und eine dann ab 21 Uhr für die Perseiden.
0: So, und damit sind wir beim zweiten Thema.
3: Ganz
0: über die Perseiden wollten wir auch noch
3: ein bisschen reden. So viele Themen in einer Woche,
0: Wahnsinn.
3: Mike, was sagst du dazu?
0: Das sind die Sternschnuppen und man weiß, die Perseidenstürme sind das ja wahrlich, die haben wir immer so um Mitte August. Was passiert da?
3: Bei den Perseiden oder bei allen anderen Sternschnuppen schauern, wie man so gern sagt, ja, passiert Folgendes. Die Erde umläuft ja die Sonne. Das haben wir ja vorhin schon gesagt, das tut sie ja immer noch. Und auf ihrem Weg um die Sonne kommt sie manchmal an Spuren vorbei, die Kometen hinterlassen haben. Kometen sind ja nichts anderes als schmutzige, gefrorene Schneebälle. Die fliegen in einer sehr exzentrischen Bahn um die Sonne.
0: Und ziehen dadurch was hinten nach.
3: Genau. Wenn sie in die Nähe der Sonne kommen, tauen die nämlich ein bisschen auf an der Oberfläche. Und dadurch, dass sie sehr schnell sind, drückt das Material nach hinten weg. Und das verschwindet natürlich nicht, sondern das bleibt auf dieser Bahn liegen. Und wenn die Bahn des Kometen so ist, dass später die Erde durchfährt, ja, dann entstehen diese kleinen Sternschnuppen, weil das sind Steinchen, Staubteilchen. Meistens nicht größer als eine Erbse tatsächlich. Diese Sternschnuppenobjekte, die das auslösen, sind wirklich sehr klein. Und dann fährt die Erde da durch. Und man kann sich das so vorstellen, wenn man in das Sternbild des Perseus schaut, wo sie ja scheinbar herkommen, dann ist das so, wie wenn man durch die Windschutzscheibe des Autos schaut.
0: Okay.
3: Wir fahren praktisch mit dem Auto, Perseus ist vor uns.
0: Ja.
3: Und wenn wir dann praktisch mit dem Auto über ein Stückchen Stotterstraße fahren, dann wirbelt Staub auf, trifft vielleicht die Windschutzscheibe. Und das Gleiche passiert mit der Erde.
0: Okay.
3: Und wenn diese kleinen Teilchen dann auf die Erdatmosphäre treffen, mit der hohen Geschwindigkeit,
0: verglühen
3: die innerhalb von 1-3 Sekunden, je nach Größe.
0: Und das sind die Sternschnuppen. Und jetzt eben im August ganz besonders gut zu sehen? Oder
3: jetzt
0: häufig zu sehen?
3: Jetzt im August besonders ganz gut zu sehen, weil die Erde jedes Jahr um diese Zeit durch die Bahn des Kometen Swift-Tuttle fährt.
0: Okay.
3: Ja, der war schon da, der kommt alle 133 Jahre wieder, aber da putzt die Erde praktisch
0: den Dreck aus.
3: Die Überreste von diesem Kometen weg.
0: Auch da kann man bei euch vorbeischauen?
3: Auch da kann man vorbeischauen. Heute ab 21 Uhr, morgen und am Donnerstag. Das sind jetzt die starken Tage der Perseiden. Bei uns auf der Sternwarte schön zu sehen und gut begleitet.
0: Wenn man es von zu Hause, von der Terrasse anschauen muss, ich glaube Richtung Norden, wenn ich es richtig in Erinnerung habe, schauen.
3: Richtung,
0: Uhrzeit?
3: Richtung Norden. Also die beste Zeit ist tatsächlich nach Mitternacht erst, weil der Perseus dann ein bisschen höher steht.
0: Ja.
3: Aber man kann es, sobald die Sonne untergegangen ist, sollte man Ausschau halten. Grundsätzliche Blick Richtung Norden. Wie findet man Norden übrigens? Weißt du das?
0: Ja, das ist gegenüberliegend vom Süden. Ne?
3: Ja, richtig, genau. Also, wenn man nicht ganz sicher ist, kann man den großen Wagen suchen. Der große Wagen steht jetzt hoch am Himmel.
0: Fünffach die Deichsel, oder?
3: Nein, die hinteren beiden Kastensterne. Die hinteren beiden Kastensterne fünfmal verlängern.
0: Stimmt.
3: Dann kommen wir zum Polarstern.
0: Und dann wissen wir,
3: zuverlässig
0: dort ist
3: Norden.
0: Zuverlässig.
3: Ja. Immer. Das ganze Jahr und die ganze Nacht. Der bleibt immer da oben stehen.
0: War interessant. Ich bedanke mich ganz herzlich, dass du gekommen bist.
3: Ja,
0: und die Sophie
3: gern.
0: Und die Perseiden.
3: Sehr gerne. Viel Spaß beim Beobachten.
0: Das werden wir haben. Und nicht vergessen, die Brille. Danke dir, Bernd.
3: Die Brille.
0: 4:30.

0: paar Sekunden noch, dann ist es 8:30. Alan Jackson, Don't Rock the Jukebox. Kurz vor 8:30, die Nachrichten mit Andreas Kimmiswinger.
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2: In Slowenien gelten seit Mitternacht wieder neue Treibstoffpreise. Der Liter Diesel kostet 1,75 Euro, Superbenzin 1,51 Euro. Das ist deutlich weniger als in Österreich. Die Treibstoffpreise werden von der slowenischen Regierung im Wochenrhythmus neu festgelegt. In Obermilstadt ist am Abend ein Wirtschaftsgebäude bis auf die Grundmauer niedergebrannt. Im Stall befanden sich Futtermittel und einige landwirtschaftliche Geräte. 11 Feuerwehren mit 220 Einsatzkräften standen und stehen teilweise noch im Einsatz. Noch wird Brandwache gehalten. Brandaus konnte noch nicht gegeben werden. Die Brandursache wird heute von Sachverständigen ermittelt. Weil er ein Strafmandat wegen Falschparkens erhalten hatte, hat ein 66 Jahre alter Autolenker in Oberfellach eine Parkwächterin tätlich angegriffen. Der Mann beschimpfte die Frau, schlug ihr ins Gesicht und zerrte sie an den Haaren zu Boden. Ein Radfahrer eilte der Frau zu Hilfe. Die Parkwächterin wurde unbestimmten Grades verletzt. Der Mann wird angezeigt. Zum Wetter und zur Caro.
3: Hier und da hängen noch ein paar Restwolken fest, die lockern sich dann aber bald auf und es wird sonnig. Nachmittags und am Abend ist am ehesten im Norden und Westen mit Regenschauer und Gewitter zu rechnen. Die Höchstwerte werden erneut heiß und schwül bei 29 bis 33 Grad. In Ariach und Gmünder messen wir aktuell 17 Grad und Höchstwerte in Börtschach bei 22 Grad.
0: Sicher unterwegs mit Radio Kärnten auf den Straßen?
3: Weiterhin alles in Ordnung, Sie kommen ohne Probleme voran. Gute Fahrt.
0: Und den Sport hat Markus Pollitsch.
4: WAC-Torhüter Nicolas Polster soll vor dem Sprung ins Ausland stehen, nämlich nach Holland zum NEC Nijmegen in die erste niederländische Liga. Der Wiener soll dort bereits gestern den Medizincheck absolviert haben. Polsters Vertrag beim WAC läuft nur noch ein Jahr. Über eine mögliche Ablösesumme gibt es bisher keine Angaben. Der WAC hat zum Saisonauftakt nach 2 Partien 4 Punkte auf dem Konto, liegt damit aktuell auf Rang 3. Am Samstag haben die Lavantaler die nächste Partie gegen die Austria Lustenau im Programm. Wir berichten von dieser Auswärtspartie live im Programm von Radio Kärnten. Zum Eishockey. Der ECVSV hatte gestern den offiziellen Auftakt zum Eistraining. Das erste Testspiel bestreiten die Adler am 16. August auswärts gegen die Kassel Huskies aus der zweiten deutschen Liga. Der ECKC beginnt morgen offiziell das Training am Eis und hat Testspiel Nummer 1 am 21. August zu Hause gegen Olympia Laibach. Im Halbfinale der Kärntner Ballhockeyliga führt der SV Hockey Villach gegen die Spital Ultras mit 2:0. Heute Spiel 3 in Villach ab 19.30 Uhr. Der FAS Villach führt gegen die Eagles Poggersdorf mit 1:0, hat Spiel 2 morgen auswärts am Programm. Und in dieser Woche steigt auch der Spitaler Heiko Giegler bei der Schwimm-Europameisterschaft in Paris ins Geschehen ein.
0: Dankeschön, Markus Pollitsch. 2 Minuten nach 8:30 ist es mittlerweile geworden. Wir haben als nächstes, was haben wir als nächstes? Ah ja, siehst du, etwas wollte ich da sagen, da bin ich gerade verwirrt.
3: Bitte.
0: Der Marco hat mir gerade was geschrieben. Nächste totale Sonnenfinsternis in Kärnten 2081 und er hat vorgeschlagen, da sind wir dabei. Er ist dann 106 und ich 116.
3: Und ich 81.
0: Ja, also ich fürchte, da kannst du uns danach am Grab besuchen und uns erzählen, wie es war.
3: Schau ich bei euch.
0: Unbedingt. 8:35, guten Morgen.

0: 10 Minuten nach 8:30. Du bist ja auch quasi eine Hundemama.
1: Quasi, ja.
0: Na, wie heißt er?
1: Luki.
0: Luki.
1: Lukas Günther.
0: Ein typischer Hundename. Also ja. Nix Waldi oder sowas, sondern...
1: Nein, Luki. Und wenn wir ganz streng sind, ist es Lukas. Und wenn wir verzweifelt sind, dann ist es auch Lukas Günther.
0: Okay, ich will mit einmischen, aber wie kommt man auf Lukas Günther?
1: Luki war relativ schnell klar eigentlich.
0: Und dann habt ihr gesagt, er braucht einen zweiten Namen.
1: Ja, und irgendwie ein Freund von den Eltern, hat sich angenommen und gesagt, nein, er ist jetzt der offizielle Patenonkel des Hundes und deswegen ist es der Lukas Günther geworden.
0: Könntest du bestätigen, dass euer Luki erkennt, ob es dir gut geht oder ob es dir nicht gut geht, ob du traurig bist oder ob du gut drauf bist.
1: Ja? Sofort. Also das ist wirklich ein Phänomen bei Hunden, das man immer öfter merkt, vor allem wenn man selber einen Hund hat. Und das war nicht nur jetzt bei diesem, sondern auch bei unserem vorigen Hund. Die merken das extrem schnell. Egal, ob es ich bin oder meine Eltern, das ist wurscht.
0: Und das ist jetzt auch wissenschaftlich erwiesen. Forschende aus Wien haben jetzt Hunde nämlich ins MRT gelegt und direkt damit ins Hirn geschaut, wie ihre Gehirne mit unseren Emotionen umgehen. Julia Nestlin aus der Wissenschaftsredaktion.
2: Wir wussten schon vorher, dass Hunde auf menschliche Gesichtsausdrücke reagieren. Neu ist jetzt, dass wir jetzt direkt ins Hundegehirn dabei reinschauen können. Die Hunde haben Fotos von fremden Menschen angeschaut. Die waren fröhlich, traurig, wütend und ängstlich. Wenn die Hunde jetzt einen lächelnden Menschen gesehen haben, wurde beispielsweise dieselbe Hirnregion aktiv, wie wenn sie ein Leckerli oder eine Wurst sehen. Und neu ist auch noch, Hunde unterscheiden wohl nicht einfach nur zwischen, oh ja, das ist eine gute Emotion beim Mensch, oh ja, das ist wohl eine schlechte, sondern Wut und Traurigkeit verarbeiten sie anders als Angst. Und das könnte auch bedeuten, dass es vielleicht für sie besonders wichtig ist, Angst bei einem Menschen erkennen zu können.
0: Das mag jetzt eine blöde Frage sein, aber wie kriegt man einen Hund dazu, dass er in eine MRT geht und das im Wachzustand logischerweise, weil sonst kannst du ihm ja keine Bilder zeigen?
2: Mit sehr viel Geduld. Die Hunde mussten das lernen, wirklich laut in diesem Kernspintomographen-MRT zu liegen und sich dabei natürlich fast nicht zu bewegen. Die Studienautorin hat erzählt, dass die Hunde am Anfang erstmal alle Tricks machen, die sie können, bis sie dann lernen, ich soll gar nichts machen. Und dann bewegen sich diese Hunde, ich finde es total faszinierend, maximal 3 Millimeter. Das schafft, glaube ich, mancher Mensch nicht mal.
0: Ja, das muss man hinkriegen, am Ende Mathe. Ja, und was bedeuteten diese Ergebnisse jetzt für uns und unsere Hunde?
2: Hundeforscherinnen und Forscher finden die Studie interessant, weil wir einfach noch total wenig darüber wissen, wie Hunde Emotionen wahrnehmen. Und jede Studie ist ein kleines Puzzleteil mehr. Zum Beispiel jetzt, wie eben Familienhunde diese krasse Leistung schaffen können, Emotionen im Gesicht von Menschen, die eine ganz andere Art sind, wahrzunehmen. Und die Studienautorin hat mir auch noch gesagt, die Studie ist jetzt ein guter Hinweis darauf, dass gerade Familienhunde, die ja auch viel Emotionen sehen von Menschen und gute Erfahrungen machen, auch Emotionen fremder Menschen, gerade ein Lachen, als positiv verarbeiten können. Und da sagt sie, jetzt haben wir eine perfekte wissenschaftliche Ausrede dafür, fremde Hunde im Park einfach mal anzulächeln. Wir folgen ja nur der Wissenschaft.
0: Klingt wirklich spannend. Dankeschön, Julia Nestlin aus unserer Wissenschaftsredaktion. 2:45.

0: Reich und schön, die guten Morgen Kärnten Seitenblicke.
1: So, was haben wir denn da Schönes im Talon?
2: Einen schönen Hut.
1: Ah ja, einen schönen Hut. Eine Dame hat sich mit König Charles in Verbindung gesetzt. Diese Dame stellt Strohhüte für Damen her. Und es gehen ihr die Rohstoffe aus.
2: Genau, die Ernte ist eher mau gewesen, könnte man fast sagen. Und sie ist dann an König Charles herangetreten und die sind im Gespräch einig geworden und er hat ihr ganzes Weizenfeld, ganzes Weizenfeld, also die komplette Ernte überlassen,
1: genau,
2: für ihre Strohhüte.
1: Ja,
2: ich finde das total nett.
1: Total süß,
2: ja. Und ich schon gesagt, britisch.
1: Ja, das ist wirklich so britisch.
2: Auf die Idee kommt sonst keiner irgendwie, oder?
1: Du kommst ja nicht auf die Idee und machst Strohhüte für Damen, ne? Hast du einen Strohhut?
2: Ja, also ich hatte mal einen und ich bin schon wieder auf der Suche nach einem
1: Strohhut,
2: neuen, der so richtig cool, fetzig ist.
1: Strohig ist, ja.
2: Und strohig.
1: Ja, vielleicht, dann rufst du einfach auch den Charles an und sagst, sie passen es auf, sie haben das Feld und sie haben die Strohhutherstellerin,
2: ich brauche einen Hut.
1: Schicken Sie ihn uns bitte.
2: Das wäre doch nett, oder?
1: Er könnte ihn auch persönlich vorbeibringen. Also dann kurz
2: mit. Hätten wir auch nichts dagegen. Aber ich finde, das ist eine total nette Idee. Sie hat da Freude, kann weiter ihren Job ausüben und ist eine gute Tat auf eine witzige Art und Weise.
1: Die Hobbits haben sich wieder getroffen, die vier Hobbits, die wir aus Herr der Ringe kennen. Bekannte Schauspieler sind es dann geworden, zumindest der Elijah Wood, aber auch die anderen, Sean Austin, Dominic Monaghan und Billy Boyd, die haben gespielt, die Hobbits mit Namen, also
2: Frodo.
1: Der Frodo, dann der Samwise,
2: genau,
1: dann der Pippin,
2: nein, nicht Gandalf.
1: Gandalf
2: doch
1: ist der Zauberer,
2: genau.
1: Nein, das ist der Zauberer, der Pippin und Mary.
2: Genau.
1: Ja, das waren die Meridoc, Mary Brandybock, die haben ja so lustige Namen gehabt. Und die haben sich jetzt wieder getroffen.
2: Genau, nach 23 Jahren haben sie sich wieder zu einem netten Abendessen verabredet. Und das ist natürlich bei den Fans, wenn sowas gepostet wird, schießen da die Likes rauf. Das ist ein Wahnsinn. Die freuen sich, dass die wieder so zusammenkommen. Aber es gab da noch eine Schlagzeile.
1: Okay.
2: Von wegen, sie sind kaum wiederzuerkennen. Und das hat sich, ich weiß nicht, welcher von Ihnen genau nicht so gefallen lassen. Der Monaghan hat dann gesagt, was ist eigentlich los?
1: Ja.
2: Wir sind die wenigen, die gut gealtert sind und er sieht das Problem jetzt eigentlich nicht.
1: Es geht ja weiter mit der Ringgeschichte, denn es kommt quasi ein Prequel, The Hunt for Gollum, und das Ganze soll ja dann 2027 ins Kino kommen.
2: Also für alle Fans natürlich eine große Sache.
1: Absolut. Und der Elijah Wood ist mit von der Partie. 8 von 9. Guten Morgen.
3: Vielen Dank für die

0: kommt sie dahergelaufen, Patricia Jordan. Schönen guten Morgen.
1: So ein Morning Run.
0: Oh ja, macht schon schaut doch mal gar nichts, gell? Das tut gut. Und weißt du, Kreislauf kommt in Schwung. Und du weißt auch schon, was nur kurz nach neun ist, aber sie kann jetzt gerade nicht. Kurz nach neun ist es dann. Ich bin morgen wieder da. Freue mich schon drauf. Viel Spaß jetzt mit Patricia. Mädels, Papa.
1: Papa.
2: 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Es ist 9 Uhr. Am Mikrofon ist Felix Nowak. Die Dieselpreise steigen. Auslöser sind die Angriffe auf wichtige Raffinerien in Russland im Zuge des russisch-ukrainischen Kriegs und in Saudi-Arabien durch den Iran-Krieg. Ansgar Gersmann berichtet.
3: Die mit dem Iran verbündeten Houthi-Rebellen veröffentlichen ein Video eines Drohnenstarts. Die Miliz nimmt im Zuge des Iran-Krieges auch Ziele der US-Partner in der Region ins Visier, darunter Häfen oder Raffinerien, beispielsweise in Saudi-Arabien. Das Öl- und Dieselangebot sinkt, die Preise steigen. Eine Entspannung ist vorerst nicht in Sicht. Auch die festgefahrenen Verhandlungen belasten in der Früh die Märkte in Asien weiter. US-Präsident Trump hat indes Reparationszahlungen vom Iran gefordert. Die für den Welthandel wichtige Straße von Hormuz sei von Minen befreit, erklärt der US-Staatschef.
4: We control the Strait 100%.
3: Doch Experten bleiben skeptisch, denn seit Monaten nutzt der Iran die Wasserstraße als Faustpfand.
2: Die US-Regierung empfiehlt unterdessen künftig weniger Impfungen für Kinder, konkret nur noch gegen 11 Krankheiten. Impfungen etwa gegen Hepatitis B, Covid-19 und Grippe sollen hingegen nicht mehr pauschal für alle Kinder empfohlen werden. Die Auswirkungen sind unklar. Ein ähnlicher Umbau der Impfpolitik ist schon im März von einem Bundesgericht vorläufig gestoppt worden. In Kolumbien ist die Zahl der Toten nach dem gestrigen Erdbeben auf zumindest 111 gestiegen. Die Regierung hat den Notstand ausgerufen. Rettungskräfte suchen in eingestürzten Gebäuden nach Überlebenden. Befürchtet wird, dass die Zahl der Todesopfer noch deutlich steigt. Hunde können am Gesichtsausdruck nicht nur erkennen, ob ein Mensch glücklich oder traurig ist, ihr Gehirn kann sogar zwischen negativen Gefühlen wie Angst und Ärger unterscheiden. Das zeigt eine neue Studie der Universität Wien, die damit neue Einblicke in das soziale Gehirn unserer Haustiere liefert. Raphael Krapscher berichtet.
5: Für die Studie haben Forscherinnen und Forscher der Universität Wien Hunde in einen MRT-Scanner gelegt und ihnen Fotos von menschlichen Gesichtern gezeigt. Dabei hat sich gezeigt, dass das Hundehirn nicht nur fröhliche Gesichter als etwas Positives verarbeitet. Die Tiere können auch Angst von anderen negativen Emotionen wie Trauer oder Wut unterscheiden, erklärt der Neurowissenschaftler Raúl Hernández.
6: Das ist neu und war eigentlich völlig unerwartet, denn in bisherigen Verhaltensstudien wurden üblicherweise nur positive und negative Emotionen miteinander verglichen.
5: Für Hunde gibt es also nicht bloß gut oder schlecht, denn ihr Gehirn erkennt auch Feinheiten in unseren Emotionen. Wie gut sie darin auch im normalen Alltag sind und wie sich das auf ihr Verhalten auswirkt, möchte das Forschungsteam in kommenden Untersuchungen klären.
2: Das waren die Nachrichten mit Felix Nowak. Wir kommen jetzt zum
1: Wetter in Kärnten, wollte der Kollege sagen. Und da wird es heute sehr sonnig werden. Am Nachmittag und am Abend bilden sich am ehesten in den nördlichen und westlichen Landesteilen ein paar Regenschauer und Gewitter. Und mit Höchstwerten bis 32 Grad wird es wieder sehr heiß und schwül werden. Aktuell in Klagenfurt 22 Grad, in Villach und Feldkirchen 21, in Lienz 19, in Millstatt 18 und auf der Flattnitz 14 Grad. Morgen wird es auch weitgehend sonniges und heißes Wetter geben. Am Nachmittag entstehen zwar ein paar Quellwolken, es sollte trocken bleiben bei Höchstwerten bis 31 Grad. Sicher unterwegs mit Radio Kärnten 9.03 Uhr, da sind uns keine Störungen bekannt. Bitte anrufen und Bescheid geben, sollten Sie Infos für uns haben, 0800 600 601. Gute Fahrt!
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1: Kunst kann berühren, Geschichten können bewegen und genau darum geht's gleich bei uns in Radio Kärnten. Am Vormittag, wir haben den 11. August 2026. Ich freue mich, dass Sie zuhören. Now.

0: Fabiani in Radio Kärnten am Dienstagvormittag. Jetzt zu einem Traditionsgasthaus in Börtschach. Der Joainik ist sicher vielen ein Begriff. Das Haus mit über 100-jähriger Geschichte ist seit einigen Jahren in neuen Händen. Entstanden ist hier das Seehotel, das Jo. Und das ist nur der Anfang. Da kommt noch mehr. Man ist in jedem Fall untriebig und so entstand schon letztes Jahr das Feel Art and Stories Festival.
1: Ein Traditionsgasthaus am Wörthersee geht also neue Wege.
2: Das Haus hat ja eine sehr, sehr lange Geschichte und wurde 2022 dann von neuen Eigentümern übernommen. Und wir dürfen in der Zwischenzeit dieses Haus betreiben.
1: Wir, das sind Heide Pichler-Herritsch und Karin Obkircher und ihr Team. Die Damen wollen die Tore zum Hotel und vor allem auch zu den Gängen im Hotel öffnen.
2: Und mit Leben füllen. Also wir haben eine Riesenfläche, einen Garten mit Seezugang. Wir haben sehr viele Gänge, die unbehangen sind und haben dann begonnen, uns mit dem Thema Kunst und Kultur bei unserem Standort zu beschäftigen.
1: So entstand also das Feel Art and Stories Festival.
3: Wir möchten weiblichen Künstlerinnen eine Plattform geben, um sich zu präsentieren und von der Literatur her möchten wir einfach mit Lesungen unsere Hausgäste etwas Gutes tun, aber auch Einheimische die Möglichkeit bieten, zu einer Lesung vorbeizukommen.
2: Begonnen hat Tara Meister, die letztes Jahr schon beim Bachmann-Preis mitgemacht hat und auch Festivalschreiberin vom Karinthischen Sommer ist. Die zweite war Jana Rebedin, die ihr Buch Die Gärtnerin von Venedig gerade hier auch präsentiert hat. Und die dritte wird jetzt im August sein, die Claudia Blasel. Sie ist Kräuterexpertin und schreibt Krimis, ja, Giftkräuter-Krimis, ja, und die wird uns ihr neues Buch vorstellen.
1: Das eine sind die Lesungen, die Stories, das andere, das ist die Kunst.
3: Ganz genau, also Feel Art bedeutet eben, dass wir drei Kärntner Künstlerinnen zu uns eingeladen haben, ihre Werke zu präsentieren. Martina Leuge, die eigentlich für ihre abstrakte Kunst bekannt ist und auch jetzt Bilder mit Botschaften zum Beispiel macht, das ist heuer ihr Thema. Dann haben wir die Gabriele Pichler, ganz besonders bei ihr sind diese bemalten Krickhallen. Und die dritte ist die Petra Nestelbacher, die man als Tierfotografin schon kennt. Und da wir ja auch ein Hundehotel sind, passt das perfekt zu uns.
1: Und das alles findet im Seehotel Das Jo statt in Pörtschach, wo ohnehin Kunst und Literatur ja schon seit jeher zu Hause sind.
2: Brahms hat hier seine Stücke komponiert, Mahler war da. Es gibt wahnsinnig schöne Gründerzeitvillen, die in Pörtschach stehen. Es gibt ein paar ganz, ganz tolle Hotels, die sich mit Kunst befassen, wie das Seefels, die ja da über die Strabag-Stiftung unfassbare Werke hier auch ausstellen. Parkhotel mit der besonderen Architektur. Und wir machen da natürlich auch mit als Jo.
1: Die nächste Lesung findet am 13. August statt. Finissage ist dann am 13. September.
2: Bei der Finissage werden dann wieder alle drei Künstlerinnen hier natürlich anwesend sein. Wir werden einen kleinen Kunsthandwerkmarkt auch dazu organisieren. Es wird wieder so kleinere Lesungen und Musikthemen geben. Und
3: unser musikalisches Highlight bei der Finissage wird dann Udo Wender sein.
1: Und nicht vergessen, auch Bello ist herzlich willkommen.
3: Unbedingt kann man mit Hund kommen, weil die liebe Petra wird auch kleine Hundeshootings machen.
1: Vom Feel Art and Stories Festival.
2: In einer total romantischen Stimmung mit Blick auf den See und auf den Pyramidenkugel.
1: Sonja Kleindienst für Radio Kärnten.
0: Los geht's mit den Lesungen immer um 19.30 Uhr.

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1: Einfach uns Bescheid geben unter 0463 504 3x8, was Sie gerne hören möchten. Schönen Vormittag oder guten Morgen.
2: Schönen guten Morgen, das ist wieder mal der Frankie. Ich hätte gerne zu der Kaffeepause das Stück von Slavko Osenik, die Klarinettenpolka. Wünsche Ihnen einen schönen Tag. Danke.
1: Wünschen wir auch, danke schön.

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0: 9 Uhr und 30 Minuten. Sie hören jetzt Andreas Kiemeswinger.
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3: 3 Jahre nach dem massiven Hochwasser in Klagenfurt-Viktring ist nun ein neuer Hochwasserschutz fertiggestellt worden. Der Damm beim Dreimischerteich ist verstärkt worden. Zusätzlich sollen neue rote Zonen ausgewiesen werden, sagt die zuständige Stadträtin Sandra Wassermann von der FPÖ.
4: Es werden jetzt neue Pläne erarbeitet, wie wir zum Beispiel die ganzen Bäche im gesamten Bereich von Viktring überprüfen, ob es eine Möglichkeit gibt zur Tieferlegung, zur Reinigung, zum Ausbau und zum verstärkten Schutze.
5: Wird es auch neue rote Zonen geben?
4: Da wird ein Gefahrenzonenplan arbeitet. Das ist auch Aufgabe vom Land und der Stadt. Und es wird aufgrund des Hochwasserereignisses Zacharias 2023 vermutlich auch dazu kommen, dass sich die Gefährdungsbereiche ausweiten.
3: Sagt Stadträtin Sandra Wassermann im Gespräch mit Horst Zadlecker. Die Polizei sucht weiter nach jenem Autofahrer, der am Sonntag in Traundorf in der Gemeinde Globasnitz einen 20 Jahre alten Mann niedergefahren und getötet hat. An der Unfallstelle konnten mit Metalldetektoren weitere Kleinteile gefunden werden. Diese werden jetzt kriminaltechnisch untersucht. Auch Aufnahmen aus Videoüberwachungen werden noch überprüft. Zeugen, die Hinweise zu einem schwer beschädigten Fahrzeug geben können, werden gebeten, sich bei der Polizei zu melden. Alle Hinweise werden vertraulich behandelt. Bei einem Verkehrsunfall auf der Südautobahn auf Höhe Arnoldstein ist eine 40 Jahre alte Autofahrerin aus Deutschland verletzt worden. Ihr Wagen war von einem unbekannten LKW touchiert worden. Der PKW der Deutschen kam schwer beschädigt auf der Überholspur zum Stillstand. Der LKW-Lenker setzte seine Fahrt ohne anzuhalten in Richtung Italien fort. Damit wieder zurück zu dir, Patricia, und zu den Wetteraussichten.
0: Heiß, aber unbeständig. Die Wolkenreste lockern bald auf. Es wird sonnig werden. Am Nachmittag und am Abend ist am ehesten im Norden und Westen mit einem Regenschauer oder auch mit einem Gewitter zu rechnen. Höchstwerte 29 bis 33 Grad. Sicher unterwegs mit Radio Kärnten 9.33 Uhr. Da kommen Sie gut voran, keine Störungen. Möge es so bleiben. Gute Fahrt.
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für Herrn Gerhard Kreutz in Kleinedling. Es grüßt Sie Ruth Friesacher. Zum 80. Geburtstag von Martha Bitsche aus Unterburg in St. Kanzian am Klobeiner See die herzlichsten Glückwünsche von Karin, Seppi, Oliver, Franzi und Alfred. Bleiben Sie, wie Sie sind. Dankeschön für alles. Und Herr Helmut Schachinger aus Klagenfurt feiert auch den 80. Geburtstag. Herr Schachinger, alles, alles Liebe und Gute. Das wünschen vor allem die Frau Elfi, die Kinder Evelyn und Gerhard sowie die Enkel Sophie und Felix. Bleiben Sie ein Fels in der Brandung, damit Sie mit Ihrem geliebten KC noch viele gemeinsame Jahre verbringen. Viel Gesundheit und Glück und alles, alles Liebe. Das wünschen auch die Familien Gautsch, Schachinger und Kogelnick. Und vom Herrn Schachinger kommen wir jetzt zur Frau Magdalena Gorgasser in Winklern. Alles, alles Liebe und Gute zum 25. Geburtstag. Glück, Gesundheit und vor allem alles Gute für die Zukunft. Das wünschen dein Herbert. Söhnchen Matthias, Mama und Papa, die Geschwister Johanna, Melanie, Christian und Miriam, die Oma, die Nichte, Marie, dann da. Und die Oma und der Opa aus Mörtschach und alle Verwandten und Freunde gratulieren der Magdalena Gorgasser aus Winklern und auch wir von Radio Kärnten. Wir schließen uns an. Alles, alles Gute.

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2: Eine Sommeroper im Amt Hofeldkirchen sehen Sie heute mit Beginn um 20.30 Uhr. Verrückt vor Liebe. Dann gibt es die Möglichkeit, Blut zu spenden. Heute im Breiteneck im Gemeindeamt von 16 bis 20 Uhr. In Börtschach im Gemeindeamt von 15.30 Uhr bis 20.30 Uhr. Und auch im Gemeindeamt in Brückel ebenfalls von 15.30 Uhr bis 20.30 Uhr. Den Berserinenschauer werden wir, wenn Sie möchten, heute sehen. Ich glaube, die Wetterbedingungen sind ganz gut. Die Sternwarte Klagenfurt eröffnet und lädt dazu ein, zu dieser Führung zum Berserinenschauer. Es beginnt um 21 Uhr. Sie müssen sich anmelden auf sternwarte-klagenfurt.at. Und in der Waldarena Krumpendorf, da wird es musikalisch heute um 19 Uhr. Ingmar Jenner an der Violine und Borut Mori heute eben, wie gesagt, in der Waldarena in Krumpendorf. Und bei allem, was Sie heute vorhaben, gute Unterhaltung.
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0: Sekunden noch, dann ist es 10 Uhr. 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
2: Am Mikrofon ist Felix Nowak. Außenministerin Berthe Mandl-Reisinger von den NEOS wird heute zu einem Besuch in Washington erwartet. Sie trifft dort mit ihrem Amtskollegen US-Außenminister Marco Rubio zusammen. Aus Washington berichtet Markus Müller.
3: Abstimmen mit der wichtigsten Supermacht der Welt. Das ist das Ziel des Besuchs von Außenministerin Mandl-Reisinger in den USA. Österreich übernimmt im Jänner für 2 Jahre einen Sitz im UNO-Sicherheitsrat, dem höchsten Gremium der UNO. Dort will es sich unter anderem für die Beilegung von Krisen einsetzen. Und das kann nur funktionieren, wenn die 5 Vetomächte zustimmen, also auch die USA. Ein Treffen mit dem Außenminister Chinas, einer weiteren Vetomacht im UNO-Sicherheitsrat, hat bereits im Juni stattgefunden. Es ist schon das 2. Zusammentreffen von Mandl-Reisinger mit US-Außenminister Marco Rubio innerhalb knapp eines Jahres. Zur Sprache kommen dürften auch aktuelle Krisen, wie der russische Angriff auf die Ukraine und die Situation rund um den Iran.
2: Auf einem Bauernhof im niederösterreichischen Bezirk Amstetten sind 400 verendete Schweine entdeckt worden. Nachbarn hatten zuvor Verwesungsgeruch bemerkt. Bei der Kontrolle von Polizei und Amtstierärztin waren nur noch 88 Tiere am Leben. Sie sind auf umliegende Betriebe aufgeteilt worden. Der allein lebende Landwirt dürfte die Schweine seit längerem nicht gefüttert haben. Er soll sich in einem psychischen Ausnahmezustand befunden haben. Der Ausbruch des Ätna hält Sizilien weiter in Atem. Eine dichte Aschewolke sorgt weiterhin für Behinderungen im Flugverkehr. Der internationale Flughafen von Catania bleibt geschlossen. Auf dem Vulkan selbst werden Lavaströme und Explosionen am Krater verzeichnet. Szenen, die gleichzeitig viele Besucherinnen und Besucher anziehen. Ein anderes Naturschauspiel steht am morgigen Mittwoch bevor, eine partielle Sonnenfinsternis. Ab 19.22 Uhr wird der Mond die Sonne teilweise verdecken und kurzzeitig für spektakuläre Bilder sorgen. Vorsicht gilt allerdings, wenn man das Ereignis mit dem Handy festhalten möchte, Anke Mandl berichtet.
4: Wer das Schauspiel mit dem Smartphone fotografieren möchte, sollte unbedingt einen speziellen Solarfilter verwenden. Das rät das Forum Mobilkommunikation. Ohne diesen Filter kann der empfindliche Bildsensor des Smartphones beschädigt werden. Sonnenbrillen oder improvisierte Filter bieten keinen ausreichenden Schutz. Solche Solarfilter gibt es zum Beispiel bei spezialisierten Astrofachhändlern. Für bessere Fotos kann man, wenn das Handy diese Funktion anbietet, den Foto-Pro-Modus verwenden. Dadurch lässt sich die Belichtung genauer einstellen, die Bilder sollen dadurch schärfer und detailreicher werden. Und das Wichtigste, niemals ungeschützt, sondern nur mit einer zertifizierten Schutzbrille in die Sonne schauen, damit die Augen nicht gefährdet werden.
2: Das waren die Nachrichten mit Felix Nowak.
0: Wir kommen zum Wetter in Kärnten, das heute im Moment noch teilweise unbeständig ist, aber es wird nach und nach auflockern und sich zwischendurch auch die Sonne zeigen. Regenschauer und Gewitter sind möglich, vor allem im Norden und im Westen. Es wird schwül heiß, 29 bis 32 Grad heute am Nachmittag. Aktuell in Klagenfurt 22, in Villach und Feldkirchen 21, in Millstatt 18 Grad und in Lienz 19 aktuell. Morgen setzt sich dann weitgehend sonniges und heißes Wetter durch. Einzelne Gewitter und Regenschauer sind am Nachmittag nicht ganz ausgeschlossen, bei Höchstwerten bis zu 31 Grad. Sicher unterwegs mit Radio Kärnten, 10.04 Uhr. Es schaut gut aus auf den Straßen, soweit keine Störungen.
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0: Falls Sie Verkehrsinfos für uns haben, bitte anrufen 0800 600 601.
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0: Und mit Ihnen, das ist sowieso das Beste am heutigen Dienstagvormittag. Danke fürs Zuhören und genau deshalb gibt es auch gleich den Radio Kärnten Treuebonus, weil Sie uns regelmäßig zuhören. Das freut uns sehr. So, und jetzt holen wir noch einen, ja, einen Mann. Den Bruce Springsteen holen wir jetzt noch dazu. Glory Days in Radio Kärnten.

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1: Wir suchen jetzt jemanden aus dem Bezirk Spital an der Drau, Gemeinde Greifenburg. Die Ortschaft nennt sich Tröbelsberg. 9761 ist die Postleitzahl. Tröbelsberg in der Gemeinde Greifenburg, Bezirk Spital an der Drau. Wenn Sie hier wohnen, dann gehört das hier Ihnen.
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1: Tröbelsberger und Bergerinnen, Tröbelsbergerinnen gesucht. 0463 511 00. Und die 5, 2 Plattenlängen Zeit, Benji und Fede. Und das sind jetzt Foreigner für Sie in Radio Kärnten. 0463 511 00 und die 5.

0: Auf die Frauen ist Verlass.
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0: Evi Eigner aus Tröpelsberg, Gemeinde Greifenburg, hört gern Radio Kärnten.
2: Ja. Einen schönen Vormittag. Guten Morgen.
0: Guten Morgen, Frau Eigner. Ich behaupte jetzt einfach, dass Sie gern hören. Zumindest haben Sie vor wenigen Minuten gehört.
2: Ich höre sowieso gern Radio Kärnten, weil ich habe in der Früh schon ein paar Mal bei McDival angerufen und Radio Kärnten ist einfach mein Sender.
0: Das ist schön, das freut uns. Ja. Und genau deshalb, Frau Eigner, gehört das Ihnen.
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2: Fürs. Ja, das soll. Da sage ich recht herzlichen Dank. Das freut mich.
0: Ja, uns freut das auch. Weil Sie sagen, Sie haben bei Mike schon ein paar Mal angerufen.
2: Ja.
0: Im Luftikus oder einfach auch?
2: Nein, in der Früh oft einmal um 10 vor halb 6, 3 vor 6, weil ich bin ein Frühaufsteher und ich bin schon relativ früh unterwegs.
0: Mhm.
2: Und da haben wir eigentlich auch schon ein paar Mal telefoniert. Ah, wohl.
0: Okay. Wo sind Sie da in der Früh unterwegs?
2: Ich bin am Tröbelsberg, da haben wir in Oberländerhof.
0: Mhm.
2: Meine Tochter, mein Schwiegersohn haben eben die Hühner alles zusammen. Mhm. Ich bin in der Früh eigentlich ein Mensch, der wo sie morgen gern sucht.
0: Schön.
2: Und ja, und das ist einfach, der Morgen ist einfach was Schönes.
0: Ja, alles noch so ruhig, gell?
2: Ja, und ich habe einen Tag so erwacht und die Vögel fangen an singen und.
0: Ja, vor allem im Sommer ist das immer sehr schön, gell?
2: Ja. Ich sage, du bist durch die Ruhe, gell? Und ja, ist einfach, der Morgen ist einfach meins.
0: Schön. Ja, da freut mich aber umso mehr, dass Sie am Vormittag auch anrufen und noch da sind.
2: Du, ich war heute schon um 4:30 unterwegs und bin gerade in Greifenburg gewesen und dann habe ich das gehört. Dann meinte ich, so, jetzt muss ich schön probieren anrufen. Vielleicht hat man Glück.
0: Ja, Sie haben Glück. Das kann ja kein Zufall sein.
2: Ja,
0: Frau
2: super,
0: Eigner, dann liebe Grüße nach Greifenburg. Was steht bei Ihnen heute noch an?
2: Du, ich bin jetzt gerade auf dem Nachhauseweg, weil ich bin auch frisch am Brot gehabt und jetzt ist dann zum Kochen und es ergibt sich das eine und das andere noch. Mhm.
0: Und dann früh ins Bett oder früher ins Bett, damit man morgen wieder ganz fit aufsteht.
2: Ach, schauen wir mal, was der Tag so bringt.
0: Ja, es würde mich freuen, wenn Sie auch bei mir mal in der Früh anrufen.
2: Ja,
0: Frau Eigner, wenn ihr mal am Wochenende zu hören bin mit den Kolleginnen, freue ich mich.
2: Das machen wir mal, gell?
0: Ja. Passt. Ja. Bis dahin.
2: Jederweil einmal herzlichen Dank. Ich wünsche euch allen zusammen einen schönen Tag und vor allem macht es weiter, also, weil es ist einfach super. In der Früh, wenn man in Radio einschaltet und das hört, das freut mich immer wieder.
0: Dankeschön. Ja? Uns freut das auch. Danke, dass wir Ihre Begleiter sein dürfen, Frau Eigner.
2: Ja, vielen Dank einmal. Gell? Und alles Gute euch allen. Gell?
0: Bis bald, wir hören uns.
2: Ja, ciao.
0: Tschüss, Baba.
2: Bitte.

0: 10:30 Uhr. Sie hören jetzt Andreas Kiemeswinger.
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2: Die Polizei sucht weiter nach jenem Autofahrer, der am Sonntag in Traundorf in der Gemeinde Globasnitz einen 20 Jahre alten Mann niedergefahren und getötet hat. An der Unfallstelle konnten mit Metalldetektoren weitere Kleinteile gefunden werden. Diese werden jetzt kriminaltechnisch untersucht. Auch Aufnahmen aus Videoüberwachungen werden noch überprüft. Zeugen, die Hinweise zu einem schwer beschädigten Fahrzeug geben können, werden gebeten, sich bei der Polizei zu melden. Alle Hinweise werden vertraulich behandelt. Bei einem Verkehrsunfall auf der Südautobahn auf Höhe Arnoldstein ist eine 40 Jahre alte Autofahrerin aus Deutschland verletzt worden. Ihr Wagen war von einem unbekannten LKW touchiert worden. Der PKW der Deutschen kam schwer beschädigt auf der Überholspur zum Stillstand. Der LKW-Lenker setzte seine Fahrt ohne anzuhalten in Richtung Italien fort. Und in Slowenien gelten seit Mitternacht wieder neue Treibstoffpreise. Der Liter Diesel kostet 1,75 Euro, Superbenzin 1,51 Euro. Das ist deutlich weniger als in Österreich. Die Treibstoffpreise werden von der slowenischen Regierung im Wochenrhythmus neu festgelegt. Wenig Neues gibt es beim Wetter, vor allem die Temperaturen weiter sehr, sehr hoch, Patricia.
0: 29 bis 33 Grad. Heute am Nachmittag dazu ein Wechselspiel aus Sonne und Wolken. Am Nachmittag und am Abend ist am ehesten im Norden und Westen mit Regenschauern und Gewittern zu rechnen. Sicher unterwegs mit Radio Kärnten, 10.32 Uhr. Da kommen Sie auf unseren Straßen soweit gut voran.
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0: So ein Klassiker aus den 80ern. In Radio Kärnten, Enjoy the Silence. Und das ist wirklich wichtig, die Ruhe zwischendurch. Und vor allem am Abend vor dem Schlafengehen.
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2: Fast ein Drittel unseres Lebens verbringen wir schlafend und ein großer Teil davon im Traum. Doch warum träumen wir eigentlich? Auch wenn die Forschung noch nicht alle Antworten kennt, weiß man heute, während des Träumens verarbeitet unser Gehirn Erlebnisse, Gefühle und neue Informationen. Besonders in der sogenannten REM-Schlafphase ist das Gehirn erstaunlich aktiv. Viele Wissenschaftler gehen davon aus, dass Träume helfen können, Erinnerungen zu festigen und Erlebtes emotional einzuordnen. Interessant ist, jeder Mensch träumt, auch wenn wir uns am nächsten Morgen oft nicht daran erinnern. Das bedeutet also nicht, dass wir schlecht geschlafen haben. Im Gegenteil, wer gut schläft, vergisst seine Träume häufig besonders schnell. Mein Tipp: Sorgen Sie für regelmäßige Schlafzeiten und möglichst wenig Bildschirmlicht am Abend. Ein erholsamer Schlaf ist die beste Voraussetzung dafür, dass unser Gehirn nachts seine wichtige Arbeit erledigen kann. Bleiben Sie gesund. Alles Liebe, Ihre Christine Reiler.
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0: Schön, dass Sie mit uns durch den Dienstagvormittag gehen. 11. August 2026, ein besonderer Tag unter anderem für den Michael Reumiller.
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0: Denn der Michael Reumiller ist heute 50 Jahre alt, macht gerade einen Ausflug, ist am Weg und er hört gerne und immer Radio Kärnten. Das freut uns sehr. Alles, alles Liebe und Gute an dieser Stelle, Herr Reumiller, zum heutigen Geburtstag. Die besten Grüße kommen von der Ehefrau Ines mit den Kindern Dana und David. Vor allem Gesundheit. Dann kommen wir nach Steuerberg, da feiert Oswald Eberhardt seinen Geburtstag. Auch hier alles, alles Liebe und Gute, Herr Eberhardt. Bleiben Sie gesund, bleiben Sie, wie Sie sind. Das wünschen die Nichte Martina und Stefan mit den Kids. Ihre Herzensdame Christa, auch die Geschwister, alle Freunde und Verwandten, die Bekannten, alle schließen sich an, alle, die Sie kennen, vor allem auch die Kolleginnen und Kollegen der Trachtenkapelle Steuerberg schließen sich den Glückwünschen mit einem Ständchen an. Alles, alles Gute. Liebe Grüße auch und vor allem Glückwünsche gehen raus für den Schlossbauer Opa Hermann Kramer. Alles Gute zum heutigen Ehrentag. Schön, dass es Sie gibt. Die Geburtstagsgrüße kommen von der Familie, vom Hermann, Iris und Simon. Danke an dieser Stelle für alles, was Sie schon immer für alle getan haben, lieber Herr Hermann Kramer. Und in Lörling wird auch gefeiert. Matthias Amritzer, alles Gute, alles Liebe und vor allem viel Freude im nächsten Lebensjahr. Vor allem die beste Gesundheit, das wünscht Hansi Wulz und die Freunde schließen sich an. Und wir von Radio Kärnten gratulieren auch mit einem Kärntner Lied, die Sängerrunde St. Georgen am Längsee.

0: Roland Kaiser beendet die 10-Uhr-Stunde. Bei uns geht's weiter mit der Radio Kärnten Mittagszeit und Isabella Bergner. Ich bin die Patricia Jordan. Bis bald. Alles Liebe für Sie.
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3: Am Mikrofon ist Felix Nowak. In Österreich könnte es heuer doppelt so viele Waldbrände geben wie im Vorjahr. Für den Wald muss so ein Brand jedenfalls nicht das Ende bedeuten. Auf einer Fläche östlich von Wien erforscht ein Team aus Wissenschaftlern, wie sich die Natur nach einem Brand erholt und welche Schlüsse sich daraus für künftige Waldbrandprävention ziehen lassen. Miriam Steiner hat sich den Wald für uns angesehen.
4: 2 Jahre ist es her, dass der Wald gebrannt hat, hier im Süden von Gänserndorf. Jetzt treiben viele Bäume an den Wurzeln neu aus. Allgemein machen Laubbäume wie die Eiche einen Wald eher feuerresistenter, sagt der Forstwissenschaftler Harald Watzig von der BOKU Wien, der diesen Wald seit dem Brand beobachtet.
5: Weil damit auch her ein anderes Mikroklima kommt. Das heißt, ich habe ein besseres, feuchteres Innenklima und damit ist die Zündungswahrscheinlichkeit geringer.
4: Hier in Gänserndorf hat es nicht alle Bäume gleich schwer erwischt. Harald Watzig führt das auch darauf zurück, dass an manchen Stellen Gebüsch sogenannte Feuerleitern gebildet hat. In Ländern wie Australien werden auch deshalb regelmäßig kontrollierte Brände gelegt, damit echte Waldbrände dann weniger anrichten. Eine Strategie, die in Zeiten von Hitze und Dürre auch für Österreich an Bedeutung gewinnen könnte.
3: Nach erneuten nächtlichen Angriffen Russlands auf die Ukraine ist die Zahl der Todesopfer auf 9 gestiegen. Dutzende Menschen sind verletzt worden. Auch umgekehrt hat es wieder Angriffe gegeben. Das ukrainische Militär hat dabei zumindest eine Ölraffinerie und Lagerhallen des Online-Versandhändlers Wildberries in Brand gesetzt. Ein Mann ist dabei laut lokalen Behörden getötet worden. Ein US-Gericht hat den Weg für tausende Klagen gegen Tech-Konzerne wie Meta und die TikTok-Mutter ByteDance geebnet. Sowohl staatliche Stellen als auch Einzelpersonen werfen den Konzernen vor, junge Nutzerinnen und Nutzer absichtlich süchtig gemacht zu haben. Mit der Gerichtsentscheidung kann es jetzt zu den Prozessen kommen. Bei der Leichtathletik-EM in Birmingham steigt heute Österreichs Diskus-Ass Lukas Weiß-Heidinger mit der Qualifikation ins Geschehen ein und hofft nach einem Hexenschuss auf einen Finaleinzug, berichtet Bernhard Kastler.
6: Erst vergangene Woche hat Weiß-Heidinger grünes Licht für seinen Start bei der Europameisterschaft in England bekommen. Nach einem Hexenschuss habe der Oberösterreicher seinen Rücken so weit im Griff,
7: dass es für den Wettkampf dann nicht relevant ist, und das stimmt mir sehr positiv auf alle Fälle.
6: Vor 2 Jahren hat Weiß-Heidinger bei der EM in Rom Silber geholt. Heuer ist der Diskus noch nicht so leicht von der Hand gegangen, aber bei einem Großereignis könne viel passieren, so der 34-jährige Oberösterreicher. Zunächst gelte es, den Aufstieg ins Finale zu schaffen, aber nur weiterkommen sei nicht das Ziel.
7: Natürlich ist es egal, ob es erst oder als Zwölfter, aber so ein bisschen Selbstvertrauen sammeln für das Finale natürlich, das wäre der Traum.
6: Mit Will Diebo ist ein zweiter Österreicher in der Qualifikation am Start. Die Weitenjagd ist heute ab 11.30 Uhr live zu sehen in ORF 1.
3: Und das waren die Nachrichten mit Felix Nowak. Wir kommen jetzt noch zum Wetter.
0: Da gibt es schon einiges an Sonnenschein, in Oberkärnten zumindest, abgesehen von den Tauern. Die Wolkenfelder zwischen dem Wörtherseeraum und dem unteren Lavantal, die ziehen jetzt zur Mittagszeit so langsam ab. Und am Nachmittag, da entstehen dann im Westen und im Norden lokale Schauer und Gewitter. In Unterkärnten scheint dann länger die Sonne und es wird nur stellenweise gewittrig. Bei Höchstwerten bis zu 32 Grad heute. Im Moment 25 Grad in Villach und in Bad Eisenkappel, 24 Grad in Klagenfurt, St. André und Vilkirchen, 23 Grad werden gemeldet aus Lienz, und wenn man aufs Thermometer schaut, dann zeigt es die 22 in Friesach, in Spital und in Hermagor. Morgen dann am Mittwoch, da machen die Wolkenreste rasch der Sonne Platz. Am Nachmittag dann wieder über den Bergen in Oberkärnten und in den Gurktaler Alpen Quellwolken. Allerdings sollten Gewitter oder Regenschauer die Ausnahme bleiben. In der Früh morgen so um 17 Grad, am Nachmittag maximal bis zu 31 Grad und in 2000 Meter Höhe um 14 Grad. Sicher unterwegs mit Radio Kärnten, 4 Minuten nach 11, da gibt es eine Meldung für Greifenburg. Und zwar ist in Greifenburg die Weißenseestraße nach einem Wasserrohrbruch gesperrt. Der Verkehr wird hier umgeleitet. Und für den öffentlichen Verkehr gibt es da auch noch eine Info, und zwar ist die Südstrecke zwischen Gradwein-Gradkorn und dem Grazer Hauptbahnhof für den Rettungseinsatz unterbrochen. Einzelne Fernverkehrszüge werden über Knittelfeld umgeleitet. Für die Dauer der Unterbrechung gelten die ÖBB-Tickets auch für die Westbahn und umgekehrt, und für den Nahverkehr fahren jetzt ersatzweise Busse. Das sollte aber nur noch eine halbe Stunde andauern. Das heißt, alle, die mit dem Zug eben auch nach Kärnten unterwegs sind, die haben da ein bisschen eine Zeit in Kauf zu nehmen.
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0: Ciao, ciao. Ja, das ist es in diesen Tagen. Auf unsere wunderschönen Berge wandern. Oben frische, kühlere Luft genießen, durchschnaufen und dann eine zünftige außen in einer Hütte und sich was gönnen. Der Traumausflug vieler. Sehr blöd allerdings, wenn in der Hütte keiner ist. Also außer den Gästen. Immer mehr Hütten suchen nämlich einen Wirt oder eine Wirtin. Aber wo gesucht wird und wo bereits gefunden wurde, das klären wir gleich in Radio Kärnten. Ich hole mal meine Außenbrettel. Es geht mir los mit Madonna.

0: vom italienischen Strand zu dieser herrlichen Bergkulisse, dieser Blick und dazu eine gemütliche Hütte zum Verweilen oder zum Übernachten. 80 bewirtschaftete Hütten betreiben der österreichische und der deutsche Alpenverein in den Kärntner Bergen und 34 davon sind sogenannte Schutzhäuser. Das heißt, die müssen immer geöffnet bleiben und sind natürlich auch wichtige Notstellen im Fall des Falles. Davon sind wiederum fast alle besetzt, nur zwei stehen derzeit leer und sind auf Pächtersuche. Und diese Suche, ja, die gestaltet sich manchmal recht schwierig. Martin Kalbitzer-Furian.
1: Genauso ist es zum Beispiel bei der Eisenkappler Hütte. Die vormaligen Pächter haben einen Gasthof im Tal übernommen, weil sie eine Tochter im schulpflichtigen Alter haben. Anfragen von neuen Pächtern gäbe es zwar, konkrete Gespräche seien bis jetzt aber ausgeblieben, heißt es vom österreichischen Tourismusclub, der die Hütte betreibt. Man sei aber grundsätzlich optimistisch. Aber es ist halt nicht mehr so, wie es früher war. Das wäre zumindest ein Erklärungsansatz.
2: Die Zeiten haben sich, glaube ich, speziell in den letzten 10, 15 Jahren sicher sehr geändert.
1: Leopold Fuchs, Vorstand vom Kärntner Alpenverein und von der ARGE der Alpinen Vereine in Kärnten.
2: Viele Pächter, Ehepaare, die lang auf Hütten waren und die ein eingespieltes Team waren und das ja oft auch nur zu zweit geschupft haben, der Hütte, da sind viele in den wohlverdienten Ruhestand gegangen in die letzten Jahre.
1: Und deswegen mussten einige neue Pächter her. Dabei fehlt es nicht an Bewerberinnen und Bewerbern.
2: Es gibt Quereinsteiger, es gibt eben von Menschen, die noch nie in einer Gastro oder auf einer Hütte in der Hinsicht gearbeitet haben. Und es gibt auch Menschen, die noch nie in die Berge waren, die das machen wollen, ja. Und wir versuchen in den Gesprächen, die es vorher gibt, deutlich mitzuteilen, was die Herausforderungen sind, was die lokalen Begebenheiten sind. Ein Hüttenwirt, eine Hüttenwirtin muss Allrounder sein.
1: Am besten mit Erfahrungen in der Gastronomie. Daneben muss man sich um Buchhaltung und Haustechnik auf der Hütte kümmern und sich mit der schwierigen Logistik auseinandersetzen. Dazu kommen speziell bei Schutzhäusern der Kategorie 1 Offenhaltepflichten.
2: Es hat auch den Grund, weil sie eben eine alpine Notstelle sein muss. Weil einfach da für unsere alpinen Organisationen ein Schutzort präsent sein muss und auch eine Ansprechperson da sein muss. Und das ist natürlich auch ein Thema, dass heute die Menschen sagen, ich brauche einen Ruhetag oder zwei und ich muss einmal ins Tal fahren. Ja, das geht natürlich, wenn man als Team sich breit aufstellen kann. Das ist aber wiederum eben die andere Herausforderung, dass man eben ein Team findet, dass man eben Leute findet, mit denen man gemeinsam auch die Hütten betreiben kann.
1: Sagt Leopold Fuchs, Vorstand vom Alpenverein und der ARGE der Alpinen Vereine in Kärnten.
0: Ja, und das gibt's ja. Diejenigen, die sich eben diesen Herausforderungen gerne und erfolgreich stellen. Sowohl die Wolfsberger Hütte als auch die Klagenfurter Hütte, die haben ja seit heuer neue Pächter. Wie es ihnen geht, das hören wir gleich in Radio Kärnten. Ein wichtiges Merkmal, sie alle vereint. Die Hüttenliebe, von denen Matakustiks jetzt auch.

0: Tausendsasser gesucht. Wer eine Schutzhütte von einem der 6 alpinen Vereine in Kärnten pachten möchte, ja, der muss mit allen Wassern gewaschen sein. Am besten man ist ein Bergliebhaber, Gastronom sowieso, Menschenfreund, Haustechniker, Manager. Und dazu kommt der Verzicht auf so manche Vorzüge, die das Leben im Tal nun einmal bietet. Martin Kalbitzer-Furian hat mit 2 Menschen gesprochen, die sich auf das Leben als Hüttenwirt eingelassen haben. Und einer davon begeht heuer sogar seine Premiere als Hüttenwirt.
1: Und das ist Gottfried Hiebler, der frischgebackene Pächter der Klagenfurter Hütte. Diese Hütte zu pachten war keine schnelle Entscheidung. Er wusste ganz genau Bescheid, was es als Hüttenwirt braucht.
2: Ich muss nachdenken, kann ich das überhaupt? Da kommen 400 Tagesgäste. Bin ich selber bereit, dass ich von 4 Uhr in der Früh bis 11 Uhr am Abend arbeite? Bin ich bereit, ohne freien Tag zu arbeiten im Sommer? Habe ich die finanziellen Mittel dazu? Man muss ja auch einen Finanzplan erstellen. Das muss man 2-3 Monate vorher machen, bevor ich was unterschreibe. Es sind sehr viele Dinge, die ich im Vorhinein planen muss, mich auseinandersetzen muss, bevor ich überhaupt zum Alpenverein sage, ich möchte die Hütte pachten.
1: Gottfried selbst ist gelernter Koch, war lange im Ausland tätig und hat einiges an Managementerfahrung. Bevor er die Hütte gepachtet hat, war er außerdem bei anderen Hütten auf Visite und hat sich erkundigt.
2: Ich kenne Leute, die wirklich glauben, eine Hütte ist ein Aussteigerleben. Dem ist ganz und gar nicht so. Es ist harte Realität. Wir arbeiten von 4.30 Uhr, 5 Uhr in der Früh bis 10, 11 Uhr in der Nacht. Natürlich, es gibt auch Tage, da kommen weniger Gäste. Da sitzt man dann auch einmal draußen am Abend, schaut auf den Sternenhimmel, wunderschön. Aber die Realität ist, dass es ein beinharter Job ist, ein Knochenjob.
1: Den Gottfried auch noch bis zu seiner Pension machen möchte. Er kommt mit allen Herausforderungen gut zurecht, nur die langen Transportwege hatte er etwas unterschätzt, wie er sagt. Das kennt auch Roland Ertl.
3: Was habe ich für Ressourcen, welche Energieressourcen habe ich auf der Hütte, womit kann ich kochen, woher kriege ich das Wasser, habe ich genug von allem und kann ich mein Angebot anhand dieser Ressourcen abstimmen.
1: Seit 2011 ist er Hüttenwirt und hat schon das Glocknerhaus und auch die Klagenfurter Hütte bewirtschaftet. Gemeinsam mit seiner Frau pachtet er seit Mai die Wolfsberger Hütte auf der Saualpe. Seine Erfahrung lehrt ihn, dass
3: wenn man sich darauf einstellt, dass es eine harte Arbeit ist oder intensive Arbeit ist, dann bewältigt man sie meistens leichter. Man hat natürlich ruhigere Stunden, man hat natürlich schöne Stunden. Im Prinzip, wenn wir hier auf der Saualm am Nachmittag einen ruhigeren Nachmittag haben, dann genießen wir genauso den Ausblick.
1: Was sich seiner Beobachtung nach geändert hat, ist der Anspruch der Gäste.
3: Früher waren wir dankbar für eine warme Stube, für eine Sölchwurst oder eine Erbsensuppe, sagt man immer. Und ein kaltes oder lauwarmes Bier. Heute haben sich die Ansprüche geändert. Die Leute kommen auf die Alm und haben schon auch Vorstellungen und sagen, wir werden ganz so froh, was hast du für Bier und was hast du für einen Kaffee und gibt es dieses oder jenes? Das heißt, das Angebot hat sich geändert, es dreht sich alles schneller.
1: Sagt der Hüttenwirt Roland Ertl. Weil man auf manchen Hütten doch eine gewisse Fluktuation bei den Pächtern wahrnimmt, ist man durchaus verleitet zu sagen, die Jungen wollen das doch nicht mehr machen oder sind sich gar zu fein dafür.
3: Will ich nicht sagen, dass die faul sind. Es gibt ganz viele junge Menschen, die wir erkennen, die fleißig sind, die pflichtbewusst sind. Wenn jemand auf die Alm gehen möchte, muss es ihm klar sein, dass er den Verzicht im Sinne von Tennis spielen am Abend, am See gehen am Abend, das Trinken gehen am Abend, den Verzicht muss er in Benefits umwandeln, indem er sagt, ich sitze gern rund um die Hütte oder ich bewege mich gerne in den Bergen und das ist mein Benefit. Und wenn die Hütte zu ist, habe ich dann meine Freizeit, die ich wieder im Tal, in der Stadt oder wo auch immer genießen kann.
1: Wobei es bei Roland Ertl für den Genuss doch meistens der Berg ist.

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4: Es ist genau 11:30. Barbara Liebminger weiß, was in unserem Land passiert. Ein Update.
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6: Die Ermittlungen nach dem tödlichen Unfall in Traundorf in der Gemeinde Globasnitz gehen weiter. Gesucht wird jener Autofahrer, der am Sonntag einen 20 Jahre alten Mann niedergefahren und getötet hat. An der Unfallstelle konnten mit Metalldetektoren weitere Kleinteile gefunden werden. Diese werden jetzt kriminaltechnisch untersucht. Auch Aufnahmen aus Videoüberwachungen werden noch überprüft. Zeugen, die Hinweise zu einem schwer beschädigten Fahrzeug geben können, werden gebeten, sich bei der Polizei zu melden. Alle Hinweise werden vertraulich behandelt. Ein Wirtschaftsgebäude in Obermilchstadt ist am Abend abgebrannt. Insgesamt standen 11 Feuerwehren im Einsatz. Noch gibt es keinen Brand aus. Einen ausführlichen Bericht darüber gibt es in einer Stunde im Radio Kärnten Mittagsjournal. Und auch darüber berichten wir. In Rennweg ist nach einem Brand in einem Wohnhaus eine mutmaßliche Brandstifterin festgenommen worden. Die Ermittler gehen davon aus, dass das Feuer von ihr vorsätzlich gelegt worden ist. Gleichzeitig prüfen sie, ob es Verbindungen zu weiteren bislang ungeklärten Bränden in der Gegend gibt. Für die Frau gilt die Unschuldsvermutung. Und nun wieder zurück zu Isabella.
4: Und unseren Blick auf die Kärntner Straßen. Danke, Barbara. Und eine Meldung für Greifenburg. In Greifenburg ist die Weißenseestraße nach einem Wasserrohrbruch gesperrt. Der Verkehr wird hier umgeleitet. Wenn Sie noch etwas entdecken und sagen, ach, das muss man unbedingt durchsagen, bitte gerne.
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0: durch die Wolken, aber draußen ist es wunderbar bei, was haben wir,
1: 25 Grad. Ja, aber wir haben zum Teil einen recht hohen Taupunkt, der ist ein Indikator für die Schwüle der Luft und das merkt man vor allem dort, wo schon die Sonne rausgekommen ist. Also zum Beispiel im Labantal liegt der Taupunkt bei 18 Grad und das fühlt sich dann ein bisschen drückend an. Wenn die Sonne rausgekommen ist, die Wolkenfelder, die haben wir gestern besprochen, dass es die in der Früh und am Vormittag gibt. Jetzt haben wir schon Mittag, also
0: sie
1: sind noch immer da. Zwar nicht überall, im Westen Kärntens ist es schon recht sonnig geworden, aber gerade zwischen dem Wörtherseeraum und Teilen des Jauntals und auch im St. Veiter Raum sind die Wolken recht zäh, werden aber noch auflockern. Allerdings wird es dann nicht so strahlend sein, denn mit der Sonne entstehen über den Bergen rasch Quellwolken. Wir merken das jetzt schon in den Tauern und entlang der nördlichen Landesgrenze. Und das sind die Regionen, wo es dann am Nachmittag
0: gewittern kann.
1: Genau, also im Laufe des Nachmittags zuerst entlang der nördlichen Landesgrenze, auch ganz im Osten an der Grenze zur Steiermark und dann so ab dem späteren Nachmittag zum Abend hin können einzelne Schauer und Gewitter auch den Süden erreichen. Zumindest die Karnischen Alpen im Klagenfurter Becken wird es wahrscheinlich nur stellenweise gewittrig werden. Das alles bei Temperaturen zwischen 26 und 31 Grad.
0: Morgen insgesamt, wenn ich mich von gestern richtig erinnere, etwas stabiler.
1: Ja, in jedem Fall. Wolkenreste vielleicht noch in der frühen Unterkärnten, dann wird es aber überwiegend sonnig sein. Bleibt dann auch oft beim Sonnenschein, vor allem in Unterkärnten Richtung Oberkärnten und in den Gurktaler Alpen. Da entstehen am Nachmittag nochmals Haufenwolken, allerdings kaum Schauer oder Gewitter oder wirklich nur ganz vereinzelt, so ab dem späteren Nachmittag. Und zum Abend hin wird es dann recht verbreitet aufklaren. Also in vielen Regionen sollte man die partielle Sonnenfinsternis gut beobachten können. Nur dort, wo es am späteren Nachmittag noch einen Schauer gibt, dann breiten sich diese Wolkenfelder nochmals aus. Aber im Großen und Ganzen dürfte das passen.
0: Aber die besten Chancen quasi eher Richtung Unterkärntner Raum?
1: Ja, generell kommt die Luft von Osten daher. Das heißt, dort wird es eher klare Bedingungen geben. In Teilen Oberkärntens könnte es wolkiger sein.
0: Du hast gerade von den Haufen Wolken am Donnerstag gesprochen. Wie schaut es mit denen am Freitag aus? Oder sind wir? Nein, wir sind erst am Donnerstag.
1: Wir können den Donnerstag und den Freitag zusammenpacken. Da gibt es kaum Haufen Wolken. Es wird strahlend sonnig werden. Angenehm in der Früh. Die Temperaturen sind noch perfekt zum Durchlüften mit 13 bis 16, 17 Grad. Oh. Also in der Nacht kühlt es idealerweise ab. Und auch tagsüber pendeln wir uns bei 27 bis 31, 32 Grad ein. Wirklich ungetrübter Sonnenschein. Perfekt für längere Wanderungen und Bergtouren. Da kann man weit hinaufgehen. Und der Samstag bringt wahrscheinlich auch noch keine Änderung. Es wird nur von den Temperaturen her wieder heißer. Die Höchstwerte am Samstag bei 34 Grad. Richtung Sonntag geht es 35 Grad. Und dann dürfte es zumindest in Teilen Oberkärntens und auch den Gurktaler Alpen im Laufe des Nachmittags gewittrig werden.
0: Am Sonntag dann?
1: Am Sonntag, ja. Aber in Unterkärnten schaut es aus heutiger Sicht nach wie vor nach Badewetter aus.
0: Sind wir schon am nächsten Montag auch oder ist das zu weit weg, um seriöse Prognosen abzugeben?
1: Ja, gestern hat es ja eigentlich nach einer deutlichen Abkühlung zu Wochenbeginn ausgeschaut. Die ist jetzt wieder ein bisschen fraglicher geworden. Also am Beginn der nächsten Woche ist wirklich vieles offen. Wir kennen diese 15 Tage Temperaturkurve von der Zeit im Bild zum Beispiel. Mhm. Und da liegen die möglichen Höchstwerte am Dienstag zwischen 22 und 33 Grad. Das macht schon einen Unterschied.
0: Richtige Spanne dabei. Danke, es war spannend mit dir, Christian Mayrhofer.

0: Ja, wenn Sie bei Jennifer Lopez jetzt nur Spanisch verstanden haben, es wird gleich besser.
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0: Unser Dialekt ist ein unerschöpflicher Reichtum. Und heute hat uns zum Beispiel aus Feistritz an der Drau Astrid Leitner etwas mitgebracht.
8: Das Wort heute ist Pschatpinkele. Und zwar ist das ganz ein altes Wort von früher, wo die älteren Leute sind auf eine Hochzeit gegangen am Berg. Da haben sie ja weit zum Gehen gehabt, hatte noch kein Auto und nichts gegeben. Und beim Heimgehen von einer Hochzeit haben sie dann ein Pschatpinkele mit heimgekriegt, damit sie haben beim Wandern, beim Heimgehen ein bisschen was zum Essen gehabt. Also Pschatpinkele ist eine Wegzehrung nach der Hochzeit.
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0: Und vor der Hochzeit haben viele zueinander gesagt, so hoffe ich doch, ich hab die gern. Jetzt singt's für uns das Kärntner Doppelsextett, Solo von Manfred Heisenberger.

0: alle mit Hund wissen es eh. Ich meine, der ist so gescheit. Der versteht alles. Der spürt alles. Und zumindest Letzteres stimmt teilweise. Eine Studie in den nächsten Stunden. Jetzt aber bimmelt's einmal. Punkt 12.
1: Es ist 12 Uhr. Sie hören die Glocken der Pfarrkirche Oberla im 10. Wiener Gemeinde.

0: Die Pfarre Oberla bestand schon um die Mitte des 14. Jahrhunderts. Der Ort wurde erst 1954 nach Wien eingemeindet. Er ist bekannt durch das Kurzentrum mit der stärksten Schwefeltherme Österreichs. Die jetzige Kirche stammt aus der Barockzeit. Sie ist ein Werk des Hofbaumeisters Matthias Gerl und wurde um die Mitte des 18. Jahrhunderts reich ausgestattet. Der Hochaltaraufbau ist aus schwarzem Marmor. Sein Bild zeigt den Kirchenpatron, den Einsiedler und Nothelfer Sankt Egidius. In der Kirche befinden sich zwei Gnadenbilder. Eine Kopie der Mariazeller Mutter Gottes und eine Madonna mit dem Kind. Das Taufbecken aus rotem Marmor stand ursprünglich in der Schlosskapelle von Rotneusiedl.
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2: Willkommen zum Mittagsjournal. Das sind unsere Themen. Debatte rund um Dürrehilfen in der Landwirtschaft. Vorstoß des Wiener Bürgermeisters in Sachen Gastpatienten. Der Stiftungsrat bestellt heute das neue ORF-Direktorium. Zum Mittagsjournal begrüßt sie Cornelia Krebs. Für Ernteausfälle aufgrund der schweren Dürre in Österreich verspricht ÖVP-Landwirtschaftsminister Norbert Totschnig auch Hilfsgelder für Bauern, die nicht gegen Dürre versichert sind. Woher das Geld kommen soll, ist noch unklar. Vanessa Gruber und Claudia Peintner-Schmidt haben mit einer betroffenen Landwirtin gesprochen.
3: Irene Trunner ist Ackerbäuerin in Wien und Niederösterreich. Die Dürre hat auch ihrem Mais, den Sojapflanzen und Sonnenblumen zugesetzt. Die letzten zwei Jahre hat sie eine separate Dürreversicherung abgeschlossen für 5.000 Euro jährlich. Gerade heuer im Hitzejahr nicht mehr.
4: Es ist einfach teuer, obwohl es 55% gefördert wird. Es sind trotzdem viele tausend Euro, die man in die Hand nehmen muss. Auch die Treibstoffpreise sind in die Höhe geschossen. Jeden zweiten Tag kann ich den Drescher tanken. Also ich habe jetzt schon ein paar tausend Euro mehr nur fürs Dreschen bezahlt.
3: Nun ist eine Situation eingetreten, mit der Landwirte rechnen mussten, aber mit der viele wohl nicht gerechnet haben.
4: Bei meinem Kugelrutz, der jetzt schon am Abreifen ist, kann man bestimmt mit zwei Drittel Ernte einbußen rechnen.
3: Frau Trunner hofft nun, wie viele andere nicht versicherte, aber geschädigte Bauern auch, auf Unterstützung.
4: Man freut sich natürlich über alles, was irgendwie in der Richtung passiert.
2: Vanessa Gruber und Claudia Peintner-Schmidt haben berichtet. Im Streit um die Kosten für Gastpatienten macht der Wiener Bürgermeister Michael Ludwig nun einen neuen Vorstoß. In unserer Interviewserie mit den Landeshauptleuten schlägt Ludwig eine Direktverrechnung mit anderen Bundesländern vor.
5: Wir sind ja auch bereit, so wie bisher Gastpatientinnen und Gastpatienten zu betreuen. Das machen wir auch gerne weiter, aber es muss zu einer gerechteren finanziellen Lösung kommen. Also ich würde vorschlagen, dass man dann zu einer Direktverrechnung übergeht, dass man die konkreten Kosten, die entstehen bei Patientinnen und Patienten, direkt verrechnet. Das wäre vielleicht ein auch sehr einfaches, administratierbares System. Und von daher ein neuerlicher Vorschlag, den ich auf den Tisch lege, würde mich sehr freuen, wenn es gelingt, da gemeinsam zu einem Ergebnis zu kommen.
2: So der Wiener Bürgermeister Ludwig. Zur Stunde tagt im ORF-Zentrum in Wien der Stiftungsrat. Er soll das vom künftigen ORF-Generaldirektor Clemens Peek vorgeschlagene Führungsteam bestätigen. 4 zentrale Direktorinnen und Direktoren sind zu bestellen, 9 für die Landesstudios. Insgesamt sind 7 neue darunter. Stefan Kappacher.
6: Am Vormittag ging es um das engste Führungsteam von Clemens Peek in den Fachdirektionen. Der bisherige Chefproducer Fernsehen und Eurovision Song Contest Manager Michael Krön als Programmdirektor, Angelika Sima-Wallinger, bisher Chefredakteurin im Vorarlberg, als Direktorin für Audience und Plattformen, die bisherige Vorstandschefin der Tiroler Moser Holding Silvia Lieb für die Finanzen und Harald Kreuter, der als technischer Direktor verlängert wird. Am frühen Nachmittag sollen dann die Landesdirektorinnen und Direktoren bestellt werden. Sie treten ihre Funktionen alle mit Jahreswechsel an. Auf der Tagesordnung des Stiftungsrats steht heute auch der Bericht des Transparenzbeirats, der unter anderem Grundlage für die jüngste Beurlaubung von ORF3-Geschäftsführer Peter Schöber war.
2: US-Präsident Donald Trump soll wegen Sicherheitsbedenken nach dem NATO-Gipfel nicht in der Präsidentenmaschine geflogen sein, sondern in einem Extra-Flugzeug, allerdings ohne, dass jemand Bescheid wusste. Zuvor ist er noch medienwirksam in die Air Force One eingestiegen, um dann über einen Container zu verschwinden. Theresa Kulowitz.
7: Wie die Washington Post und auch die New York Times unter Berufung auf Insider berichten, soll Trump über einen Do- und Co-Catering-Container in ein kleineres Militärflugzeug gebracht worden sein und nicht in der Air Force One mitgeflogen sein, weil die Sicherheitsbedenken so groß waren. Schon beim NATO-Gipfel hat er gesagt, dass er auf der iranischen Todesliste ganz oben steht. Deshalb auch das Täuschungsmanöver, das letztendlich aber die Journalistinnen und Journalisten sowie die Mitarbeiter Trumps alleine diesem Risiko ausgesetzt hat.
8: Das war das Mittagsjournal mit Cornelia Krebs. Zum Wetter.
9: Die Hitzewelle setzt sich im Wesentlichen auch in den nächsten Tagen fort. Allerdings strömt von Nordosten her vorübergehend sehr trockene und nicht mehr ganz so heiße Luft ein. Zum Wochenende hin legen die Temperaturen dann wieder deutlich zu. Derzeit in Wien heiter und 29 Grad, Eisenstadt wolkig 28, St. Pölten heiter 28, Linz heiter 30, Salzburg, Innsbruck und Bregenz heiter 27, Graz stark bewölkt 32 und Klagenfurt stark bewölkt 25 Grad. Vom Flachgau bis ins Nordburgenland sowie ganz im Westen überwiegt auch heute Nachmittag der Sonnenschein und es bleibt trocken. Im Bergland und im Süden ist es zwar auch teilweise sonnig, hier bilden sich aber vermehrt Quellwolken und stellenweise Regenschauer und Gewitter. Die meisten von den Hohen Tauern über die Nockberge und das obere Murtal bis ins Grazer Bergland und in die Fischbacher Alpen. Im Osten weht lebhafter bis kräftiger Nordwind. Höchstwerte 26 bis knapp 35 Grad. Morgen dann meist sonnig, im Bergland allmählich auch ein paar Quellwolken und im Südwesten eventuell einzelne Schauer. So viel zum Wetter mit Jörg Stibor.
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0: Nein, keine Sorge, ich bin nicht traurig.
1: Hunde können am Gesichtsausdruck nicht nur erkennen, ob ein Mensch glücklich oder traurig ist. Ihr Gehirn kann sogar zwischen negativen Gefühlen wie Angst und Ärger unterscheiden. Das zeigt jetzt eine neue Studie der Universität Wien, die damit neue Einblicke in das soziale Gehirn unserer Haustiere liefert. Raphael Grabscher berichtet.
2: Für die Studie haben die Forscherinnen und Forscher Hunde in einen MRT-Scanner gelegt und ihnen dabei Fotos von menschlichen Gesichtern gezeigt. Um die Ergebnisse nicht zu verfälschen, wurden dabei ausschließlich Fotos von Fremden verwendet. Bei einem ersten Experiment wollte das Team herausfinden, ob Hunde glückliche Gesichter erkennen können und wie sie darauf reagieren. Dabei hat sich gezeigt, dass das Hundehirn ein fröhliches Gesicht sehr positiv wahrnimmt. Überspitzt könnte man sagen, der Hund freut sich auch, erklärt die Neurowissenschaftlerin Laura Quaya von der Universität Wien.
3: Eine der aktivierten Hirnregionen war der Nucleus caudatus. Das deutet darauf hin, dass das Hundehirn fröhliche Menschengesichter affektiv verarbeitet. Es nimmt sie also nicht nur wahr, es passiert auch etwas Positives im Gehirn.
2: Der Nucleus caudatus ist jene Region im Gehirn von Hunden, die auch auf Futter, Lob oder vertraute Gerüche anspringt. Also im Grunde auf alles, was der Hund als Belohnung sieht. Ob diese Reaktion aber wirklich nur bei fröhlichen Gesichtern entsteht oder ob sie auch bei jeder anderen Emotion auftritt, wollte das Forschungsteam in einem zweiten Experiment klären. Diesmal wurden den Hunden Gesichter mit 4 unterschiedlichen Emotionen gezeigt, und zwar glückliche, verängstigte, verärgerte und traurige Gesichter. Dabei hat sich gezeigt, dass die Hunde die Emotionen in menschlichen Gesichtern deutlich besser deuten können als bisher vermutet, erklärt Raúl Hernández, der Co-Autor der Studie.
4: Wir haben festgestellt, dass das Hundehirn sogar zwischen negativen Emotionen unterscheidet. Das ist neu und war eigentlich völlig unerwartet, denn in bisherigen Verhaltensstudien wurden üblicherweise nur positive und negative Emotionen miteinander verglichen.
2: Im Hundehirn wurden dabei unterschiedliche Regionen aktiviert. Besonders gut konnten die Hunde Angst von den anderen negativen Emotionen unterscheiden. Das könnte daran liegen, dass Angst für Hunde schlicht relevanter ist als Trauer oder Wut, so Hernández. Auch für Hunde gibt es also nicht bloß gut oder schlecht. Sie erkennen auch Feinheiten innerhalb menschlicher Emotionen. Und das, obwohl die Hunde im Experiment nur Fotos gesehen haben. Andere Dinge wie die Körpersprache, die Tonlage der Stimme oder der Geruch der Menschen wurden nicht berücksichtigt. Im echten Leben dürften Hunde menschliche Emotionen also wohl noch zuverlässiger erkennen, so das Forschungsteam. Ob das aber auch tatsächlich so ist, soll in kommenden Untersuchungen geklärt werden.

0: Der 11. August, Zeit halb eins für unser Mittagsjournal, heute mit Barbara Liebinger und mit folgenden Schlagzeilen.
1: Nach einer Brandserie in Oberkärnten könnte nun eine mutmaßliche Brandstifterin ausgeforscht worden sein. Großbrand in Obermilstadt, Wirtschaftsgebäude wird Raub der Flammen. Neue Hinweise gibt es nach der Fahrerflucht mit tödlichem Ausgang in Globasnitz. Metallteile und Videoüberwachung werden ausgewertet. Das Wetter wird vorerst sonnig, gegen Abend punktuell wieder gewittrig mit einigen Regenschauern, Höchstwerte um 32 Grad.
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1: Grüß Gott. Nach dem Brand in einem Wohnhaus in Rennweg am Katschberg sitzt jetzt eine 48-jährige Frau in Untersuchungshaft. Die Ermittler gehen davon aus, dass das Feuer von ihr vorsätzlich gelegt worden ist. Gleichzeitig prüfen sie, ob es Verbindungen zu weiteren bislang ungeklärten Bränden in der Gegend gibt. Stefanie Schöffmann und Christian Toplitsch berichten.
3: Es ist kurz nach Mitternacht, als am Donnerstag in einem Wohnhaus in Rennweg die Rauchmelder anschlagen. Im Pelletslager im Keller brennt es. Rauch zieht bereits bis in die Wohnräume. 4 Menschen können das Haus rechtzeitig verlassen. 2 Bewohner löschen die Flammen schließlich selbst mit Feuerlöschern und Wasser. Verletzt wird bei dem Brand niemand. Danach beginnen umfangreiche Ermittlungen des Landeskriminalamts Kärnten gemeinsam mit mehreren Polizeidienststellen. Schließlich gerät eine 48-jährige Bewohnerin des Hauses unter Verdacht. Polizeipressesprecher Werner Bucher.
4: Die 48-jährige Frau, die ebenfalls in diesem Wohnhaus gewohnt hat, ist da in den Mittelpunkt der Ermittlungen gerückt und ist aufgrund dem Ermittlungsstand auch davon auszugehen, dass sie den Brand vorsätzlich gelegt hat.
3: Auf Anordnung der Staatsanwaltschaft Klagenfurt wird sie festgenommen und in die Justizanstalt Klagenfurt gebracht. Für die Ermittler ist der Fall damit aber noch nicht abgeschlossen. Rennweg war bereits im vergangenen Jahr von mehreren Bränden betroffen. Unter anderem brannten Ställe und ein Wohnhaus. Ob die jetzt festgenommene Frau auch für solche früheren Feuer verantwortlich sein könnte, ist nach wie vor offen. Bucher.
4: Bezüglich der Dame werden natürlich noch weitere Ermittlungen notwendig sein und ob da ein Zusammenhang mit den anderen Bränden, die es da im Vorjahr gegeben hat, besteht, ist derzeit noch im Gegenstand von Ermittlungen.
3: Die 48-Jährige bestreitet die Vorwürfe. Für sie gilt die Unschuldsvermutung.
1: Und noch einmal beschäftigt uns ein Feuer in Oberkärnten, diesmal in Obermilstadt. Hier hat ein Großbrand in der Nacht einen großen Feuerwehreinsatz ausgelöst. Ein Wirtschaftsgebäude stand in Vollbrand. Besonders schwierig war dabei die Versorgung mit Löschwasser, berichtet Stefanie Schöffmann.
3: Es ist der Hund des Hausbesitzers, der den Brand als erstes bemerkt und durch lautes Bellen auf das Feuer aufmerksam macht. Der Mann entdeckt die Flammen und verständigt die Einsatzkräfte. Als sie in Obermilstadt eintreffen, steht das Wirtschaftsgebäude bereits in Vollbrand. Für die Feuerwehr geht es zunächst darum, die angrenzenden Wohnhäuser zu schützen. Mit mehreren Löschleitungen wird verhindert, dass die Flammen auf Nachbargebäude übergreifen. Probleme macht allerdings das Löschwasser. Der nahe Mühlbach führt aufgrund der Trockenheit kein Wasser. Die Einsatzkräfte legen deshalb lange Schlauchleitungen und können zunächst auch auf den Swimmingpool eines nahegelegenen Hotels zurückgreifen. Rund 120 Kubikmeter Wasser stehen dort zur Verfügung. Später wird auch eine Drehleiter eingesetzt. Eine Polizeidrohne mit Wärmebildtechnik sucht aus der Luft nach Glutnestern. Im Stall werden dabei noch Temperaturen von bis zu 180 Grad gemessen. Insgesamt sind 11 Feuerwehren mit rund 240 Einsatzkräften und 19 Fahrzeugen vor Ort. Auch nach Mitternacht dauern die Arbeiten an. Mit Kran und Bagger werden Heuballen und der Heustock aus dem Gebäude entfernt und anschließend abgelöscht. Ein endgültiges Brandaus konnte bis jetzt noch nicht gegeben werden. Die Brandursache und die Höhe des entstandenen Schadens sind noch nicht bekannt.
1: Die Polizei hat neue Hinweise auf jenen Autofahrer oder auf jene Autofahrerin, die in der Nacht zum Sonntag auf der Bleiburger Straße einen 20 Jahre alten Fußgänger niedergefahren und getötet hat. An der Unfallstelle sind Metallteile gefunden worden, die Rückschlüsse auf das Unfallauto zulassen könnten. Auch die Obduktion des Unfallopfers könnte weitere Hinweise für die Kriminalisten bringen, berichtet Angela Ellersdorfer-Trunschnick.
5: Auch nach mehr als 48 Stunden nach dem tödlichen Unfall bei Traundorf in der Gemeinde Globasnitz fahndet die Polizei fieberhaft nach dem Unfalllenker, der ja kurz vor 4:30 in der Früh am Sonntag einen Fußgänger mit seinem Auto, so viel ist klar, frontal erfasst hat und danach weitergefahren ist. Der junge Mann, der auf dem Heimweg von einem Feuerwehrfest war, starb wenig später trotz Reanimationsversuche. Die Tatortgruppe des Landeskriminalamtes hat gestern die Unfallstelle noch einmal ganz genau untersucht, und zwar mittels Metalldetektoren, sagt Polizeisprecherin Lisa Sandrisser.
6: Und da hat man dann auch Kleinteile gefunden, die jetzt kriminaltechnisch untersucht werden. Weiters sichten wir die Videoüberwachungen, die sich dort in der Nähe befinden.
5: Laut Polizei sind bereits zahlreiche Hinweise eingegangen, auch sehr konkrete, wie es heißt. Sie alle werden geprüft und auch die in Frage kommenden Fahrzeuge werden kontrolliert. Heute wird der Leichnam des Unfallopfers aus Bleiburg gerichtsmedizinisch obduziert und auch das Obduktionsergebnis könnte neue Hinweise über den Unfallhergang liefern. Speziell die Frage nach dem Verbleib des mit Sicherheit schwer beschädigten Fahrzeuges sei aber zentral. So die Polizei.
6: Jedes Detail zählt, jede Kleinigkeit könnte wichtig sein und uns irgendwelche Informationen liefern.
5: Alle Hinweise können an die Polizeiinspektion Bleiburg oder an jede weitere Polizeidienststelle via Notruf gerichtet werden und werden auch, wie es heißt, vertraulich behandelt.
1: Vor gut einer Woche ist ein 82 Jahre alter Deutscher am Großglockner in eine Gletscherspalte gestürzt und verletzt von der Bergrettung geborgen worden. Der Mann ist offensichtlich sehr angetan von Österreichs höchstem Berg, denn er versucht immer wieder Bergführer zu finden, die mit ihm das Wagnis eingehen. Peter Matter hat recherchiert.
7: 1. August am Köditzkäs. Der Deutsche stürzt alleine und damit ungesichert in die Spalte im Blankeis. Vor dem tödlichen Fall rettet ihn eine sogenannte Schneebrücke in 4 Metern Tiefe. Bergretter, Alpinpolizisten und Hubschraubermannschaften bergen ihn unter schmerzvollen Wimmern und bringen ihn ins Tal. Er habe trainieren wollen, sagt er, den Rettern für eine Tour zum höchsten Punkt Österreichs, gemeinsam mit seinen Enkeln. Und schon 2025 wollte er hinauf. Nach dem Versuch mit einem Kaiserbergführer hat Martin Glanschnig aus Heiligenblut ihn zum Gipfel gebracht.
8: Also er war sehr, sehr fit. Er hat es von der körperlichen Fitness sehr locker geschafft. Das einzige Problem, was ich eigentlich mit ihm gehabt habe, war, dass er halt nicht mehr so agil ist. Er kann die Füße nicht mehr so hochstellen. Er tut sich beim Klettern schwer.
7: Auch heuer will der Deutsche Glanschnig als Bergführer zum Glockner engagieren. Doch diesmal sagt dieser nein.
8: So ein Wetterglück kannst du jetzt nicht immer haben. Und aufgrund dessen habe ich einfach abgeraten. Und damit er das auch ernst nimmt, habe ich ihn einfach die Führung verweigert. Ich habe gesagt, ich gehe mit ihm heuer nicht mehr auf den Berg.
7: Immer wieder versucht der Deutsche alleine in Richtung Glocknergipfel zu kommen. Bis zum Spaltensturz.
8: Er hat einen irrsinnig hohen Drang dazu. Das ist fast so, als ob das seine Bestimmung wäre, dass er unbedingt noch mit seinen Enkeln auf diesem Berg stehen muss. Und er tut dafür echt alles. Also er trainiert wie ein Irrer. Er versucht, so fit wie möglich zu sein.
7: Ob der 82 Jahre alte Deutsche nach seinem Spaltensturz immer noch hinauf will zum 3.798 Meter hohen Gipfel, bleibt offen.
1: Nun sind die tagesaktuellen Meldungen an der Reihe. Andreas Kiemeswenger hat sie verfasst.
9: Bei einem Verkehrsunfall auf der Südautobahn auf Höhe Arnoldstein ist eine 40-jährige Autofahrerin aus Deutschland verletzt worden. Ihr Wagen war von einem unbekannten LKW touchiert worden. Der PKW der Deutschen kam schwer beschädigt auf der Überholspur zum Stillstand. Der LKW-Lenker setzte seine Fahrt ohne anzuhalten in Richtung Italien fort. Aufgrund eines Rettungseinsatzes war die Koralmbahn heute Vormittag mehrere Stunden lang gesperrt. Fernzüge wurden umgeleitet. Seit kurzem ist die Strecke wieder frei. Laut Auskunft der ÖBB verkehren die Züge wieder planmäßig. Durch den kostenlosen Rechtsschutz der Kärntner Arbeiterkammer konnte die Kündigung einer 56 Jahre alten Kärntnerin verhindert werden. Die Frau war ohne nachvollziehbaren Grund nach 35 Dienstjahren gekündigt worden. Nach Einschreiten der Arbeitsrechtsexperten wurde die Kündigung zurückgenommen. Der 56-Jährigen blieben damit hohe Verfahrenskosten vor dem Arbeitsgericht erspart.
1: Nun zu den Hinweisen auf unsere Fernsehsendung Kärnten heute ab 19 Uhr in ORF 2. Bundeskanzler Christian Stocker macht im Zuge seiner Österreich-Tour in Kärnten Station im Villacher Kongresscenter, stellt er sich Fragen der Kärntnerinnen und Kärntner. Dann ein Beitrag zum Equal Pension Day. Am heutigen Tag haben Männer in Kärnten schon so viel Pension erhalten wie Frauen erst zu Jahresende. Dazu ist auch Frauenbeauftragte Martina Gabriel live zu Gast im Kärnten heute Studio. Der ORF-Stiftungsrat stimmt über das neue Direktorium des designierten Generaldirektors Clemens Pick ab. Auch in Kärnten steht ein Wechsel bevor. Und es gibt einen Bericht zur Sonnenfinsternis, die morgen Abend auch in Kärnten zu sehen sein wird. Das alles und mehr in Kärnten heute ab 19 Uhr in ORF 2. Und nun zum Wetter. In Oberkärnten ist es abgesehen von den Tauern schon recht sonnig. Die Wolkenfelder zwischen dem Wörtherseeraum und dem unteren Lavantal ziehen ab. Am Nachmittag entstehen im Westen und Norden lokale Schauer und Gewitter. In Unterkärnten scheint länger die Sonne und es wird nur stellenweise gewittrig. Höchstwerte bis 32 Grad. Morgen Mittwoch machen Wolkenreste rasch der Sonne Platz. Am Nachmittag bilden sich über den Bergen in Oberkärnten und in den Gurktaler Alpen nochmals Quellwolken. Gewitter oder Schauer sollten die Ausnahme bleiben.

0: Journal mit Barbara Liebminger. Danke für Ihr Interesse. Verbringen Sie noch einen angenehmen Dienstag.
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0: Mit der großartigen Schauspielerin Anja Kruse, die gerade 70 Jahre alt geworden ist und auf ein erfüllt und gut gefülltes Leben zurückblicken kann, schon am Bildschirm und auf der Theaterbühne. In all den Jahrzehnten ihrer großen Karriere, da waren es aber oft kurze Momente, die den Lauf der Zukunft gelenkt haben.
1: Haben Sie das auch schon mal erlebt, liebe Zuhörer? Manchmal krempelt eine winzige Entscheidung das ganze Leben um. Auch wenn man sich dagegen stemmt, scheint das Schicksal es so einzurichten, dass es genau so und nicht anders passiert. Es ging mir gut in Wien, ich hatte viel Arbeit, die mich erfüllte, spannendes Leben als Single mit einer immer vollen Tanzkarte. Meinen Dachboden, den ich gekauft und ausgebaut hatte, hatte ich endlich bezogen. Mein erstes eigenes Heim. Ich arbeitete mit dem zauberhaften Bela Corini in der damals legendären Broadway Bar an einem Bühnenprogramm. Ja, und ich bereitete mich intensiv auf das Vorsingen am Theater in der Wien für Elisabeth vor. Ich hatte beschlossen, in Wien zu bleiben. Hab also nicht reagiert auf die Anrufe einer deutschen Casterin aus München wegen eines internationalen Filmprojekts mit Mario Adorf und ein paar Franzosen. Irgendwann erwischte sie mich aber und ich fühlte mich gezwungen, nach Paris zu einem Vorstellungsgespräch zu fliegen. Zum ersten Mal nach Paris. Da fährt man doch nicht geschäftlich hin. Es geht doch nicht. Es wurde allerdings ganz anders als geschäftlich. Als mich der Regisseur der Produktion, der überhaupt keine Lust hatte, seinen Sonntag zu opfern, um eine deutsche Schauspielerin zu treffen, vom Flughafen abholte. Tja, Peng. Es war Liebe auf den ersten Blick. Und ein paar Wochen später fanden wir uns wieder beim Drehen Venezuela in einem hochemotionalen Abenteuer, in einem Neverland, in der die Zeit irgendwie stillstand, vor und hinter der Kamera. Wir blieben sehr viel länger als vorgesehen, da es politische Unruhen gab und wir in unserem Camp am Orinoco eingeschlossen waren. Es gab haufenweise Probleme am Set. Aber er und ich, wir hatten uns. Was wollten wir sonst? Es war eine Parallelwelt. Mein Leben in Wien war Lichtjahre entfernt. Die Musik aus Südamerika war unser ständiger Begleiter. Die heißen Salsa-Rhythmen von Mano Negra, aber besonders die in die Seele kriechenden Balladen von Juan Luis Guerra.

0: Feine Nummer von Billy Joel zum Schluss der Mittagszeit. Long wird sich hoffentlich nicht anfüllen mit Marco Ventre. 3 Stunden stehen jetzt bevor mit ihm. Zuerst die 1000 Fragen und dann den Nachmittag. Die letzten 2 Stunden haben Sie glücklicherweise oder für mich erfreulicherweise mit mir verbracht, Isabella Bergner. Ich werde jetzt schauen, was es in der Kantine zu essen gibt. Ich hoffe, Sie sind schon am Ende Ihrer Mittagspause und haben jetzt noch Zeit, Ihre To-Do-Liste abzuarbeiten.
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2: Am Mikrofon begrüßt Sie Cornelia Krebs. Für Ernteausfälle aufgrund der schweren Dürre in Österreich verspricht Landwirtschaftsminister Norbert Totschnig von der ÖVP auch Hilfsgelder für Bauern, die sich nicht gegen Dürre versichert haben. Woher das Geld kommen soll, dafür ist noch unklar. Der Präsident des Fiskalrats, Christoph Bartelt, warnt jedenfalls davor, dass zusätzliche Budgetmittel für Dürrehilfen in der Landwirtschaft freigemacht werden.
3: Wenn Sie jetzt zusätzliche Budgetmittel freischaufeln wollen, dann ist natürlich als allererstes die Frage, wie werden die gegenfinanziert? Einfach nur zu sagen, das Defizit tun wir jetzt erhöhen. Also wenn wir das jetzt so einreißen lassen, dann sehe ich sehr schwarz für die Budgetpolitik, weil leider ist das sicher nicht die letzte Katastrophe, der wir ausgesetzt sind.
2: Sagt der Chef des Fiskalrats Christoph Bartelt. Mindestens 132 Tote, das ist die vorläufige Bilanz, die ein schweres Erdbeben gestern an der Pazifikküste Kolumbiens verursacht hat. Die Zahl dürfte aber weiter steigen. Fast 200 Menschen gelten weiter als vermisst. Die Regierung in Bogotá hat den Notstand ausgerufen. Robert Siegmund berichtet.
4: Immer wieder versuchen die Rettungskräfte ganz still zu sein, um die Schreie jener Menschen zu hören, von denen noch immer jede Spur fehlt. Im vom Erdbeben schwer getroffenen Cali, der größten Stadt dieser Region, sagt der frisch gebackene kolumbianische Präsident de la Espriella, dass nun alles getan wird, um diese 188 noch vermissten Personen zu bergen. Dort an der Pazifikküste Kolumbiens geht nun gerade die Sonne auf und das Tageslicht offenbart die Zerstörung, dass dieses Beben der Stärke von 7,4 hiervor nicht einmal 24 Stunden angerichtet hat. 6 Flughäfen bleiben in der wegen des Kaffeeanbaus auch für Touristen beliebten Region weiter geschlossen.
2: Das rumänische Atomkraftwerk Cernavoda wird in den kommenden 2 Tagen aufgrund des gesunkenen Wasserstands und Durchflusses der Donau die Abschaltprozedur einleiten. Das könnte mindestens 2 Wochen dauern, hieß es von der rumänischen Wasserbehörde. Der Wasserstand der Donau sei in den vergangenen Stunden um weitere 6 Zentimeter gesunken. Auch Ausbaggerungen und sogar die Sprengung eines Felsens zuletzt haben den Betrieb des AKW aus aktueller Sicht also nicht gerettet. Die anhaltende Hitze und Trockenheit setzen auch den Störchen im burgenländischen Rost zu. Das Nahrungsangebot falle aufgrund der Dürre geringer aus. Bei der Storchenstation werde deshalb zugefüttert, hieß es. Insgesamt haben in Rost heuer 27 Storchenpaare gebrütet, 80 Küken sind geschlüpft, von denen 2 derzeit in der Storchenstation betreut werden. Sie sollen sich aber in gutem Zustand befinden. Das waren die Nachrichten mit Cornelia Krebs. Und jetzt zum Wetter.
5: Über den größeren Tälern da scheint zeitweise die Sonne, auch im Klagenfurter Becken lockert es noch auf. Westlich von Villach und im Norden Kärntens, da ist dann in den nächsten Stunden mit einigen Schauern und Gewittern zu rechnen. Der Regen, der wird dann gegen Abend aber stellenweise auch noch den Süden erreichen. Morgen Mittwoch machen die Wolkenreste dann in Unterkärnten rasch wieder der Sonne Platz. Am Nachmittag bilden sich über den Bergen in Oberkärnten sowie in den Gurktaler Alpen nochmals Quellwolken. Gewitter oder Schauer bleiben morgen eher die Ausnahme. In der Früh so um 17 Grad, Höchstwerte 26 bis 31 Grad. Der Donnerstag verläuft dann strahlend und sommerlich warm. Sicher unterwegs mit Radio Kärnten, 3:30 nach 1. A2 Südautobahn Richtung Wien bei Packsattel vor dem Kalcher Kogeltunnel. Blockabfertigung wegen Überlastung. Planen Sie 20 Minuten mehr Fahrzeit ein. Oder Stehzeit in dem Fall. Ansonsten mal soweit alles ruhig. Kommen Sie gut und gesund an Ihr Ziel.
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5: Ich grüße Sie herzlich, freue mich, dass Sie mit dabei sind und wünsche Ihnen eine spannende Quizstunde. Was die Tochter Weltwirtschaft hat, der Vater schon längst geschafft. Billy Ray Cyrus mit Achy Breaky Heart.

0: Coole Musik um diese Zeit in Radio Kärnten. Macht gute Laune, hoffentlich auch auf unsere 1000 Fragen, wenn Sie mitspielen möchten. Ich setze nur eins drauf, um die Laune noch einmal zu erhöhen.
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0: Sie wissen, wie Sie uns erreichen. 0463 511 005. Nach den Gypsy Kings.

Die Leitungen für unsere erste Runde am heutigen Dienstag sind frei. 0463 511 005 nach Julia Stien.

0: Julius Dean, pinke Blumen blühen für immer. Na, schauen wir mal drauf, ob sie eine lebenslange Garantie haben. Rosemarie Brandstätter von der Nockheimstraße ruft uns an. Schönen Nachmittag.
1: Schönen Nachmittag.
0: Rosemarie, haben Sie schon einmal pinke Blumen gesehen in der Form?
1: In was für einer Form?
0: Ja, dass sie pink sind.
1: Ja, schon. Habe ich sogar verhüllt, ein paar pinke Blumen.
0: Wirklich? Ich habe keinen grünen Daumen. Welche pinken Blumen sind denn das? Wie heißen denn die?
1: Sassinien.
0: Bitte was, wie?
1: Sassinien.
0: Okay, ja, schön. Ja. Ich höre es leider nur ganz schlecht, sagen wir mal so. Also vielleicht habt ihr irgendwie die Möglichkeit, das Handy, das Telefon irgendwie anders zu halten, oder ist es eine Freisprecheinrichtung, mit der ihr gerade telefoniert? Nein.
1: Ja,
0: das ist
1: besser.
0: Das ist viel besser. Dann kann ich auch die Antwort die richtige hören. Das ist nämlich wichtig. Rosemarie, passt das so?
1: Ja, passt.
0: Super.
1: Ich bin auf der Alm und da habe ich ein bisschen einen schlechten Empfang.
0: Ich verstehe. Ja, aber so ist es ganz gut. Also wenn wir so lassen können, wäre perfekt. Probieren wir es gleich mit der ersten Frage. Und zwar, welche der folgenden Anlageformen ist denn üblicherweise ein Wertpapier? Eine Bankomatkarte, ein Girokonto oder eine Aktie?
1: Eine Aktie.
0: Ja, sicher. Erster Punkt. Tagesführung. So, von der Nockheimstraße kurz ins Lavantal. Die Frau Inge hat uns da eine Hörerfrage geschickt. Danke an dieser Stelle. Sie will wissen, in welcher Einheit wird denn der Schärfegrad von Chilis angegeben?
1: Scoville.
0: Scoville, jawohl. Zweiter Punkt. Läuft. So, da wollen wir jetzt hoffen, dass wir nichts damit zu tun haben in unserem Leben. Aber wie nennt man die Einziehung fälliger Geldforderungen? Gibt es auch ein Büro, das so den Namen hat?
1: Inkasso,
0: jawohl. Dritter. Na bitte. Das läuft doch. 3 Punkte und damit nur mal einen Punkt von den derzeitigen Finalteilnehmern entfernt. Schauen wir mal.
1: Ja?
0: Schauen wir mal. Frage 4 schon. Welcher Ausweis wird denn bei einer Sanierung bzw. einem Neubau, also Hausneubau, erstellt? Ist das... Das brauche ich nicht einmal drei und? Ja, der Energieausweis. Und auch das ist richtig. Boah, da zackt sie auf, die Rosemarie heute. Hm? Das ist ja nicht schlecht. Frage 5. Wie viele Sterne hat denn die Europaflagge?
1: 30.
0: 30?
1: Ja.
0: Nein, so eine große Fahne haben wir dann auch wieder nicht. Nein, es sind 12. Man sagt so, das ist traditionell das Symbol der Vollkommenheit, der Vollständigkeit, der Einheit. 12 Sterne.
1: Ja, okay.
0: Ja, so. Was man alles lernt, gell? Aber, Rosemarie, Respekt, 4 Punkte, mein Lieber. Glückwunsch. Ja, schauen wir, was draus wird. Im besten Fall haben Sie am 31. August Zeit, zu uns ins Studio zu kommen.
1: Schauen wir mal.
0: Ich glaube, es geht in die Richtung zumindest. Rosemarie, liebe Grüße auf die Nockholmstraßen und einen schönen Nachmittag noch. Dankeschön. Wiederhören. Und wenn Sie noch mitspielen möchten, nächste Runde, gleich noch Barov Stella 0463 511 005. Leitungen sind frei.

0: The Man Without Reflection, neu von Paro Stella in Radio Kärnten. Wir starten mit einem Duell. Ruhrblond gegen Stockenboy, und trotzdem verbindet die beiden Kandidaten, die jetzt mitspielen, doch etwas sehr, sehr Inniges und Tiefes. Fangen wir mal mit Florian Knaflitsch an. Schönen Nachmittag, hallo.
1: Servus, gut, hallo.
0: Grüße, Florian. Sie spielen jetzt mit, aber in Leitung 2 wartet der Herausforderer mit dem Namen, ebenso wie Sie, Knaflitsch, aber Patrick vorne. Ihr zwei seid verwandt, oder?
1: Jo, blutsverwandt.
0: Blutsverwandt sogar, das heißt? Bruder?
1: Zwillinge.
0: Was, Zwillinge seid ihr?
1: Ja, Zwillingsbruder.
0: Ist das lustig. Das heißt, ihr macht eigentlich alles gemeinsam im Leben, oder?
1: Ja,
0: selbst bei den 1000 Fragen.
1: Sehr unruhig, und jetzt bin ich durch die Leitung gekommen, mein Bruder. Unglaublich.
0: Das ist aber schon ein echter Zufall, ne? Bitte. Hatten wir, glaube ich, auch noch nie in der Form. Florian, gut, das heißt, ein Brüderduell, aber ich weiß, Zwillinge sind immer so innig miteinander verbunden. Ist man sich da irgendwann einmal ein bisschen, ja, bin der Feind? Nein, nicht, oder? Man streitet weniger als Zwilling.
1: Ja, da haben wir schon ein bisschen rumgegangen, ja, wir streiten.
0: Ja.
1: Aber man ist sich noch wieder einig.
0: Aber ihr seid euch wieder einig, okay. Apropos einig, seid ihr eineige oder zweieige Zwillinge?
1: Zweieige.
0: Zweieige, okay, gut. Das heißt, ein paar Merkmale gibt es, dass man unterscheidet da.
1: Ja,
0: nicht viel. Okay. Werden wir rausfinden. Jetzt aber finden wir mal raus, wer von euch beiden da das bessere Händchen hat. Frage 1. Was ist denn eine Aktie? Ist das eine Münze aus Gold, eine Bankomatkartenform oder ein Anteil an einem Unternehmen? Florian? Münze aus Gold, Bankomatkarte oder Anteil an einem Unternehmen?
1: An einem Unternehmen, das dritte.
0: Ja! Mehr kann ich aber nicht betonen. Gut, erster Punkt ist mit Würgen auf der Welt. Aber jetzt Frage 2. Wer schrieb denn den Soundtrack zum Film Philadelphia? Ein großer Star, ein Superstar. Spielen wir auch immer wieder da bei uns in Radio Kärnten. Philadelphia, schnell.
1: Ja, man nicht denkt.
0: Aber schon was von The Boss gehört, oder? Bruce Springsteen.
1: Ja?
0: Ja, der hat es geschrieben, das Liedl.
1: Naja, ist so.
0: Ist so. Jetzt schauen wir mal, was der Bruder macht. Jetzt mache ich mal Leitung 2 auf. Ihr könnt euch ja via Radio Kärnten auch Hallo sagen. Patrick Knaflitsch ist in der Leitung. Hallo Patrick.
2: Ja, servus, grüß dich.
0: So, der Bruder hat mit einem Punkt einmal zumindest was vorgeben. Wollt ihr euch noch irgendwas geschwind ausrichten, der Härte noch?
2: Ja, schöne Grüß, und ich hoffe, ich mache es besser wieder.
0: Das heißt, ihr seid... Ja, sehr schön. Ihr seid jetzt gar nicht nebeneinander. Ihr seid wirklich an unterschiedlichen Orten, oder?
2: Ja, ich bin bei mir daheim, ja.
0: Ja?
2: Und der Florian? Bruder, nehme ich an, ist auf der Baustelle.
0: Aha, alles klar.
2: Ja. Nein, ich bin in Roland, ich bin daheim, in der Woche Urlaub.
0: Aha, na, siehst du schon. Wisst ihr doch nicht alles voneinander. Passt. Also, Patrick, gehen wir es an. Florian hört zu, wenn er will. Bleibt noch in der Leitung. Frage 1. Was ist die Komplementärfarbe zu Orange? Was ist die Komplementärfarbe zu...
2: Rot.
0: Na, Blau. Blau.
2: Aha.
0: Jo. Okay. Immer das Gegenüber. Patrick, das heißt, das Rennen geht jetzt einmal an den Bruder mit einem Punkt. Ich weiß nicht, was ihr ausmacht. Irgendwer zahlt am Wochenende das kleine Bier wahrscheinlich, gell?
2: Nein, wir haben ja erst schon mal angerufen, und da war der Bruder auch zuerst in der Leitung, war nicht zeitgleich, und da ist es um einen Kaffee gegangen. Das werden wir jetzt auch so machen.
0: Das werden wir jetzt auch so machen. Sehr gut. Ja. Dann wünsche ich euch einen schönen Kaffee-Nachmittag. Hat mich gefreut, dass ihr angerufen habt. Und alles gut. Dann muss er selber machen. Ciao.
2: Servus.
0: Pfiat euch. Servus. Ja, da sind die schönen Begegnungen, oder? In Radio Kärnten. Natürlich auch alle anderen, aber das ist halt schon wieder etwas außergewöhnlicher und besonderer. Ja, Zwillingsbrüder. In der gleichen Runde. Haben wir nicht alle Tage. Tina Turner jetzt. Unvergessen mit Two People. Na bitte. 6 Minuten noch. Bis 2:30. Two People.

0: Springtime, Mrs. Carolyn Robinson. 13.30 Uhr ist es halb zwei. Was hat sich in den letzten Stunden in Kärnten getan? Barbara Lieminger hat die Neuigkeiten.
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2: Weil sie einen Brand im Pelletslager eines Wohnhauses in Rennweg, Bezirk Spital an der Drau, gelegt haben soll, ist eine 48 Jahre alte Kärntnerin bereits vergangene Woche festgenommen worden. Das Feuer wurde rechtzeitig entdeckt und gelöscht. Über die Frau wurde aber wegen Tatbegehungsgefahr die Untersuchungshaft verhängt. Überprüft wird auch ein möglicher Zusammenhang mit weiteren gelegten Bränden. Viele Hinweise gibt es nach dem tödlichen Unfall in Globasnitz am Wochenende. Ein 20-Jähriger starb, nachdem er in Traundorf von einem Auto angefahren wurde. Der Lenker beging Fahrerflucht. Die Beamten gehen zahlreichen Hinweisen aus der Bevölkerung nach und bitten um Zeugenaussagen. Auch Videoüberwachung und Materialteile vom Unfallauto werden ausgewertet. Heute ist Equal Pension Day. In Kärnten beläuft sich die durchschnittliche Alterspension von Männern auf 2.537 Euro, jene von Frauen auf 1.552 Euro. Das sind fast 1.000 Euro Unterschied. In Prozent gerechnet beträgt die Pensionslücke zwischen Männern und Frauen in Kärnten 38,8%. Und nun zum Wetter und Marco.
0: Ja, während sich hier bei uns im Klagenfurter Becken die Sonne mal durchsetzt, entstehen entlang der nördlichen Landesgrenze und in den nächsten Stunden vor allem Schauer und Gewitter, die dann am frühen Abend vereinzelt auch den Süden erreichen werden. Die aktuellen Temperaturen, die liegen jetzt zwischen 24 Grad wie bei Ihnen in Ariach und 29 in Ferlach. Morgen überall viel Sonne und nur noch geringe Gewittergefahr, Höchstwerte wieder bis zu 31 Grad. Sicher unterwegs mit Radio Kärnten, 2 Minuten nach halb zwei, A2 Südautobahn Richtung Wien bei Paxhattl. Vor dem Kalcher Kogeltunnel gibt es Blockabfertigung wegen Überlastung, planen Sie da ein bisschen mehr Zeit ein. Und mehr Zeit brauchen Sie jetzt auch gleich auf der A10 der Tauernautobahn Richtung Salzburg bei Spital Milstädter See. Da ist nach einem Unfall nur die Überholspur frei. Stau baut sich bereits auf, wie uns Radio Kärntenhörer melden. Wir halten Sie natürlich auch in diesem Bereich auf dem Laufenden. Ansonsten gute und gesunde Fahrt an Ihr Ziel.
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0: Nächste Runde, die steht an. Gerne mit Ihnen. Der Preis ist derselbe. Das ist er.
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0: 0463 511 005 nach Johnny Logan. Hold me now.

0: Johnny Logan holt Minau mit einem seiner ganz, ganz großen Hits. Song Contest Siegertitel. Und Bernhard Huttmann aus Graz ist der Nächste. Grüß Gott.
1: Grüß Gott, hallo.
0: Grüße Sie. Bernhard, haben Sie schon einmal mitgespielt bei uns?
1: Nein, das erste Mal.
0: Denke ich mir, der Name ist mir noch nicht so geläufig gewesen. Schön, dass Sie da bei uns einmal aufschlagen. Sagen Sie, was führt Sie denn dazu?
1: Urlaub im schönen Bundesland Kärnten.
0: Wirklich wo? Wo machen Sie den Urlaub?
1: Ich habe gehört, aber dachte, ich probiere es und rufe an.
0: Das ist einmal eine gute Entscheidung. Wo machen Sie den Urlaub in Kärnten?
1: Millstatt.
0: Sehr schön, wunderbar. Das heißt, ein bisschen länger da oder nur diese Woche?
1: Seit letzter Woche, schon die zweite Woche.
0: Ah, wunderbar, großartig, fein. Bernhard, ja dann, schauen wir mal, was Sie noch für zusätzliche Erinnerungen aus dem Urlaub mitnehmen dann über die Back hinüber. Frage 1 für Sie. Ja, kann man schaffen. Auf den doppeldeutschen Schnapskarten sind Motive aus dem Drama Wilhelm Tell von Friedrich Schiller abgebildet. Auf welcher Karte ist Wilhelm Tell selbst zu sehen?
1: Boah. Das dürfte die Kreuzdame sein.
0: Mhm. Wer von den Schnapskartenexperten im Hintergrund hilft Ihnen da?
1: Die Freundin.
0: Die Freundin, sehr gut, passt. Ja. Frage 2 für Sie beide. Wie heißt denn der Hauptgott in der nordischen und kontinentalgermanischen Mythologie? Hör mir auf.
1: Der Hauptgott?
0: Ja.
1: Odin.
0: Odin. Zweiter Punkt. Ja, Frage 3. Wie nennt man geliehenes Geld, das man später zurückzahlen muss? Trinkgeld, Gewinn oder Kredit?
1: Kredit.
0: Das ist leicht, gell?
1: Ja, das war bitte leicht.
0: Wenn man es nicht braucht, ist es noch besser.

0: Nix. The Mouse Trap oder genannt die Mausefalle.
1: Mausefalle, okay.
0: Ja. Bernhard, fürs erste Antreten 3 Punkte, Respekt.
1: Ja, bin zufrieden.
0: Ja, komm mal, es ist zwar heute für den Tagespreis einer zu wenig, da ist die Rosemarie Brandstätter mit einem mehr vor Ihnen, aber ich hoffe, Sie haben Blut geleckt, wie man so schön sagt, und melden sich auch irgendwann einmal, wenn Sie auch in Graz dabei sind.
1: Extrem Spaß gemacht.
0: Na, das freut mich aber sehr. Noch einen schönen Urlaub, alles Liebe.
1: Danke,
0: schön. Wiederhören. Und Reinhard Hoppmann aus Zlan ist der Nächste. Hallo, Reinhard.
2: Ja, hallo, schönen Nachmittag.
0: Reinhard, irgendwie auch noch mit den Knaflitsch-Brüdern, Zwillingsbrüdern verbandelt, verwandt?
2: Ja, aber man kennt sie von Segen aus.
0: Man kennt sie von Segen aus, okay, gut. Ja. Und können Sie die beiden auseinanderhalten oder haben Sie nicht so einen engen Kontakt, dass Sie das müssen?
2: Nein, das weiß ich jetzt nicht genau.
0: Das müssen Sie nicht.
2: Ja, also auseinanderhalten.
0: Ja.
2: Ja,
0: alles klar.
2: Man grüßt dich.
0: Ich verstehe. Ja. Gut, und auf Knaflitsch reagieren ja beide, gell?
2: Genau.
0: So kann man es probieren. So.
2: Ich weiß, wo sie herste, sagen wir so.
0: Ja, genau, fein. Passt, fangen wir mal an. Frage 1. Welche Stadt, die zu den ältesten Städten in Spanien gehört, liegt denn am Tajo und war einst die prunkvolle Residenz der Königin oder der Könige von Kastilien?
2: Ja, gute Frage, nächste Frage.
0: Ja, warte mal, vielleicht kann ich irgendwie helfen. Es gibt auch eine Automarke, die hat dann einen dieser... Nein, ich wollte ein bisschen noch helfen. Da gibt es dann ja, eben von dieser Automarke noch dann den Toledo.
2: Okay, ja.
0: Ja, jetzt haben wir ein bisschen Werbung gemacht, ich weiß, aber vielleicht hätte es geholfen. Ja, es geht... Toledo ist die Stadt, die haben die Autos nach den Städten benannt. Reinhard.
2: Da macht nichts. Ich habe mal mitgespielt, seit langem und...
0: Das freut mich.
2: Passt schon.
0: Ich hoffe, wir hören uns bald wieder, gell?
2: Ja, okay, alles
0: klar. Alles Gute noch, schönen Nachmittag.
2: Danke.
0: Ciao. Ja, und ich schaue mal auf die Uhr, ein bisschen Musik machen wir noch und dann spielen wir noch eine Runde für heute.
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Letzte Runde für heute, 0463 511 005. Christina Stürmer singt so lange, bis Sie angerufen haben. 0463 511 005.

0: Letzte Runde und ich glaube es ja kaum, aber heute haben wir die Knaflitsch-Festspiele, wenn man so will. Jetzt ist Hans Knaflitsch in der Leitung aus Bad Tannion. Schönen Nachmittag, hallo.
1: Ja, hallo, grüß euch.
0: So, die Zwillinge haben wir schon, jetzt gibt es nur noch Vater, Onkel, Großonkel, Großvater.
1: Ah, Onkel.
0: Der Onkel, ja. Alles klar. Gut. Habt ihr euch jetzt zusammen telefoniert und gesagt, jetzt stellen wir den Familienrekord auf, oder?
1: Der Tom telefoniert nicht, ich bin zufällig bei einem von den Nerven, ja.
0: Ach so, alles klar. Ja, ich schau mal, wenn ihr zusammenzählen würdet, euer Ergebnis, haben wir noch immer nicht das, was die anderen haben. Also jetzt muss der Onkel quasi die Kohlen aus dem Feuer holen.
1: Ja.
0: Gell? Kriegt
1: deswegen
0: er hin.
1: Hat er angerufen.
0: Deswegen hat der Onkel angerufen, alles klar. Na, dann bin ich gespannt. Frage 1 ist leicht. Wie nennt man denn einen Kredit für den Kauf oder für den Bau einer Wohnung oder eines Hauses? Urlaubsgutschein, Münzkredit oder Wohn- und Hypothekarkredit?
1: Ja, das ist der dritte, der Wohn- und der Hypothekarkredit.
0: Jawohl. Frage 2. Puh, ja. Wie wird denn das besondere Farbenspiel von farblosen Schmucksteinen, das durch spezielle Schliffe hervorgehoben wird und als Qualitätsmerkmal gilt, genannt? Wie sagt man denn da dazu? Oder der Experte sagt da was dann dazu. Das ist dann das? Onkel Knaflitsch.
1: Jo.
0: Das Feuer.
1: Das habe ich aber noch nie gehört.
0: Ja, das besondere Farbenspiel von farblosen Schmucksteinen nennt man Feuer. So, jetzt hätten wir das auch gelernt, gell?
1: Ja.
0: Gut.
1: Sind wir wieder gescheiter geworden.
0: Ja, ich sage mal so, die Kohlen bleiben im Feuer. Beim nächsten Mal dann, gell? Liebe Grüße. Jo. Schönen Nachmittag.
1: Danke.
0: Noch.
1: Ciao.
0: Servus. Und die letzte für heute kommt aus Wasserhofen, ist die Gertrud Kollmann. Auch einen schönen Nachmittag.
2: Hallo. Servus. Hättest
0: du das gewusst mit dem Feuer?
2: Nein, war mir nicht eingefallen.
0: Gut, dann schlage ich vor, ich stelle gleich die nächste Frage und vielleicht fällt da die richtige Antwort ein. Die amerikanische Opernsängerin Jessie Norman erhielt 5 Grammys und noch eine besondere Auszeichnung, nämlich da bei uns in Österreich. Aber was für eine Auszeichnung?
2: Amadeus.
0: Ja, schwer, natürlich naheliegender Sängerin, aber nein, das österreichische Ehrenkreuz für Wissenschaft und Kultur.
2: Super.
0: Was man jetzt wieder mal wissen muss, gell? Ich meine, die kriegt 5 Grammys in Amerika und dann soll man das auch noch wissen.
2: Nein,
0: Gertrud, ein Versuch war es wert, gell?
2: Okay, danke.
0: Danke fürs Mitspielen, schönen Nachmittag. Ciao. Giovanni Zarella.

0: Wir ziehen Bilanz für den 1000 Fragen, lassen Queen gleich mal trällern und dann noch ein bisschen mehr. Aber wir haben eine große Tagessiegerin, Rosemarie Brandstätter von der Nockalmstraße. 4 Punkte, sie reiht sich damit auch unter die Punktebesten ein. Es geht ja um diesen Monatspreis.
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0: Tagespreis schickt man zu, herzlichen Glückwunsch, viel Freude damit.
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0: Und morgen, kurz nach eins, wieder die 1000 Fragen, wieder dieselben Regeln. Wir haben die Fragen, Sie die Antworten.
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0: Und ich freue mich auf die nächsten 2 Stunden, hoffentlich natürlich mit Ihnen gemeinsam. Machen wir uns eine feine Zeit und wir haben auch wieder einiges vorbereitet. Wir sagen wieder danke, dass Sie Radio Kärnten hören, suchen uns wieder einen feinen Ort aus und die Perseiden, also die Sternschnuppen, die jetzt gerade Mitte August wieder unterwegs sind. Man sagt ja auch, die Tränen des Laurentius und die Sonnenfinsternis beschäftigen uns gleich nach 2.

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1: Am Mikrofon begrüßt sie Cornelia Krebs. Zwei Vertraute des oberösterreichischen FPÖ-Landeschefs und Wohnbaureferenten Manfred Heimbuchner sollen Wohnungen in der Linzer Innenstadt deutlich unter Marktwert bekommen haben. Das berichtet die Tageszeitung Der Standard. Gegenüber dem ORF Oberösterreich heißt es aus dem Parteibüro von Heimbuchner, er sei überzeugt, die Käufe seien gesetzeskonform abgelaufen. Stefan Schnabel informiert.
2: Laut Standard geht es um eine 70 Quadratmeter Wohnung samt Garten und um eine Penthouse-Wohnung mitten in Linz. Im Jahr 2012 sind die Wohnungen laut dem Artikel deutlich unter den marktüblichen Preisen an eine hochrangige Beamtin im Umfeld von Manfred Heimbuchner und eine freiheitliche Parteikollegin gegangen. Die Wohnungen sind von einer gemeinnützigen Bau- und Wohngesellschaft verkauft worden. Der Wohnbauforscher Wolfgang Amann sagt dazu:
3: Wenn jetzt der Gemeinnützige Wohnungen realisiert hat, die zwar frei finanziert sind und damit keinen Vergaberichtlinien unterliegen, aber dennoch durch gute Kenntnisse der Situation gefunden worden sind, gibt es halt eine nicht ganz lupenreine Optik.
2: Kritik kommt von SPÖ, NEOS und Grünen. Die SPÖ fordert eine Sonderprüfung durch den Landesrechnungshof. Manfred Heimbuchner wollte heute kein Interview geben. In sozialen Medien schreibt er, dass die Wohnungen zu völlig marktüblichem Preis verkauft worden waren.
1: In Syrien hat ein Gericht den früheren Machthaber Bashar al-Assad in Abwesenheit zum Tod verurteilt. Die Richter begründeten ihr Urteil mit Kriegsverbrechen und Verbrechen gegen die Menschlichkeit. Es handelt sich um das erste Urteil gegen Assad, der im Dezember 2024 von islamistischen Kämpfern gestürzt wurde und ins Exil nach Moskau floh. Die vier zentralen vom designierten ORF-Generaldirektor Clemens Pick vorgeschlagenen Direktorinnen und Direktoren sind vom ORF-Stiftungsrat mit großer Mehrheit bestellt worden. Harald Kreuter wurde wiederbestellt. Michael Krön, Silvia Lieb und Angelika Simmer-Wallinger finden sich ab 2027 neu im ORF-Direktorium. Das waren die Nachrichten mit Cornelia Krebs. Zum Wetter.
4: Heute mal ein bisschen kürzere Nachrichten, aber wir sagen Ihnen, wie es jetzt wird. Über den größeren Tälern scheint zeitweise auch hier im Klagenfurter Becken noch die Sonne. Westlich von Villach und im Norden Kärntens, da gibt es in den nächsten Stunden einige Schauer und Gewitter, mit denen man rechnen muss, die gegen Abend dann stellenweise auch noch den Süden des Landes erreichen werden. Morgen Mittwoch, da machen Wolkenreste in Unterkärnten rasch der Sonne Platz. Am Nachmittag bilden sich dann über den Bergen Quellwolken und ja, auch über den Gurktaler Alpen gibt es noch einmal ein paar Gewitter und ein paar Schauer. Bleiben aber eher die Ausnahme. Morgen dann bis zu 31 Grad, der Donnerstag sonnig und warm. Sicher unterwegs mit Radio Kärnten, gleich 2:03 A10 Tauern Autobahn Richtung Salzburg bei Spital. Millstätter See, da ist nach einem Unfall nur die Überholspur frei. Es gibt mittlerweile 15 Minuten Stau und er baut sich auch immer weiter auf, wie uns Radio Kärntenhörer melden, planen es also da ein bisschen mehr Zeit ein. In Greifenburg ist die Weißenseestraße jetzt nach einem Wasserrohrbruch gesperrt. Der Verkehr wird dort umgeleitet. Auch da brauchen sie ein bisschen mehr Zeit. Ansonsten soweit alles ruhig. Gute Fahrt.
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4: Ich freue mich, dass Sie mit dabei sind. Wünsche Ihnen einen schönen Nachmittag mit Radio Kärnten. Und vielleicht können wir ihn sogar noch ein bisschen schöner machen, indem wir nämlich Ihr kleines Paradies, Ihren Traumort, an dem Sie leben, ein bisschen berühmter machen. Indem wir uns aussuchen und Sie uns von dort anrufen und uns ein bisschen was darüber erzählen. In ein paar Minuten.
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1: Wir sagen in dieser Woche Danke, dass Sie Radio Kärnten hören, dass Sie uns als Ihren Begleiter ausgewählt haben und wir sozusagen ja, mit Ihnen unterwegs sein dürfen oder auch Sie zu Hause unterhalten und informieren können. Und wir suchen uns traditionell in dieser Woche immer einen kleineren Ort aus, hoffen, dass Sie uns von dort aus anrufen, uns ein bisschen was darüber erzählen und wir diesen kleinen Ort, Ihr kleines Paradies, ein bisschen berühmter machen. Heute sind wir im Bezirk Wolfsberg, ganz genau in der Gemeinde Lavamünd. Es wird knackig, sage ich mal. 52 Menschen leben dort in 23 Privathaushalten. 18 Gebäude hat man gezählt. Die Postleitzahl ist 9472. Ich bin da auch schon ein paar Mal vorbeigefahren. Zumindest weiß ich, wohin die Richtung und die Reise geht. In der Gemeinde Lavamünd suchen wir die Ortschaft Unterholz. Wenn Sie in Unterholz jetzt zu Hause sind, also Sie müssen nicht in dem Moment zu Hause sein, aber wenn Sie ein Unterholzer, eine Unterholzerin sind, dann rufen Sie uns an, bitte. 0463 511 005 und Sie sollen natürlich nicht unbedankterweise vom Feld ziehen.
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1: Ja, gerne. 0463 511 005. Nach Ness. Und Luan, maximal zwei Plattenlängen haben's Zeit jetzt. 0463 511 005.

0: Albert Hammond, Moonlight Lady. Eine Unterholz-Lady kann ich, glaube ich, jetzt anbieten.
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0: Ja, Denise Tratter aus Unterholz ruft uns an. Jener Ort, den wir nämlich heute gesucht haben in unserem Rahmen des Dankesagens. Denise, schönen Nachmittag, hallo.
2: Ja, hallo, schönen Nachmittag.
0: Grüße Sie, Sie sind eine echte Unterholzerin?
2: Ja, echt.
0: Ja, warte mal, jetzt höre ich Sie leider da nicht. Warte mal, jetzt müssen wir noch mal ganz kurz einmal bitte. Irgendwas tut unser Studio gerade nicht so, wie es tun sollte. Denise, hören Sie mich jetzt wieder? Nein, ich höre die Denise jetzt da bei mir nicht am Kopfhörer. Warum auch immer. Wir probieren es gleich. In ein paar Minuten haben wir, oder?

0: So, wir probieren es jetzt gleich nochmal mit der Nis Tratter aus Unterholz. Ja, jetzt höre ich sie, schau.
1: Ja, super.
0: Mein Gott, oft einmal ist es der Knoten in der Leitung oder was auch immer, gell? So, fein. Freue mich, Sie zu hören, Denise. Also, die Frage nochmal, Sie sind eine echte Unterholzerin, oder?
1: Ja, also aus der Gemeinde Lavermünd-Ettendorf, da bin ich gebürtig und jetzt haben wir in Unterholz zu Hause.
0: Jetzt seid ihr in Unterholz. Ich habe schon vorher gesagt, 52 Menschen leben dort, da kennt man sich wahrscheinlich, oder?
1: Man kennt sich, ja.
0: Ja, es ist gut sogar. Klein, fein, verträumt, Unterholz, lebenswert. Genau. Ich bin schon, wie gesagt, ein paar Mal vorbeigefahren dort und es ist, es liegt ja ganz, ganz fein eigentlich, oder?
1: Ja, es ist total super. Es ist zwischen Lavermünd und St. Paul. Wir sind überall recht schnell anschlüssig. Ja, na, sehr lebenswert da bei uns.
0: Was tut sich sonst in Unterholz oder zieht man sich da nur zurück, wenn man Ruhe haben will?
1: Na, das sind schon die Menschen. Man kennt sich, man ist großteils zum Schulgang an, man kennt seine Nachbarn.
0: Ja.
1: Die Nähe dann zur Arbeit. Na, das passt alles gut da, wo wir daheim sind.
0: Und wenn es ein Festl gibt, dann muss man halt ein bisschen außerhalb von Unterholz mitfeiern oder habt ihr selber in Unterholz auch was? Ein Dorffest oder so?
1: Selber haben wir nichts, aber in Ettendorf und die Lavermünd gibt es genug Feste,
0: ja,
1: wo
0: eben
1: man dann hingehen kann.
0: Denke ich mal, das sind ja die Laufendoller sind ja da ganz, ganz vorne dabei, wenn es ums Feiern geht. Gell?
1: Denise, das haben wir bekannt, ja.
0: So schaut's aus. Denise, wo hören Sie uns gerade zu?
1: Ich bin jetzt zu Hause.
0: Mhm. Im Schatten.
1: Und mein Papa hat mich angerufen, genau, es ist Unterholzkult und ich muss unbedingt anrufen.
0: Aha, das heißt, aber Sie haben uns gerade in dem Moment nicht zugehört, sondern der Papa hat zugehört.
1: Der Papa hat zugehört und bei uns ist das Radio gelaufen, aber mit zwei kleinen Kindern, da hört man leider nicht immer so.
0: Das verstehe ich, das ist einmal eine Ausrede, die wir gelten lassen, gell, in jedem Fall. Wie alt sind die Kinder, Denise?
1: Ja. Die sind 8 und 4 Jahre alt.
0: Okay, der erste hat schon die ersten Ferien oder die zweiten wahrscheinlich? Na, die ersten,
1: die
0: gell?
1: Zweiten sogar schon.
0: Die zweiten
1: sogar
0: schon?
1: Schon die zweiten.
0: Mhm.
1: Ja, der kommt schon in die dritte Klasse.
0: Noch habe ich
1: die Kleine geht noch Kindergarten.
0: Geht noch Kindergarten, ja. Und das Ferienprogramm zu gestalten ist gar nicht immer so einfach, gell, für 9 Wochen.
1: Das sind dann lange 9 Wochen, aber dabei geht's noch.
0: Man sagt ja nicht umsonst, dann, sobald die Schule wieder losgeht, gibt es vermehrt feiernde Eltern auf den Straßen zu sehen. Aber nicht, weil sie die Kinder nicht gern haben, sondern weil man einfach ein bisschen aufgearbeitet ist, trotzdem dann, gell?
1: Ja.
0: Ja, aber das gehört dazu. In jedem Fall.
1: Genau.
0: Denise,
1: genau.
0: Ich sage mal danke und ich glaube, mit einer Jungfamilie kann man sowas immer brauchen, was wir ihnen jetzt zuschicken.
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0: Ich sage mal, ein kleiner Ausflug mit einem Eis geht sich schon wieder aus, gell?
1: Auf alle Fälle.
0: Super.
1: Vielen Dank und ich wünsche noch einen schönen Nachmittag.
0: Danke, wünsche ja alles Liebe. Danke fürs Anrufen.
1: Danke.
0: Gell? Ciao.
1: Danke. Baba. Tschüss.
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0: So easy to fall in love, ja. Wem sagt sie das? Olivia Dean um 14.30 Uhr, halb drei, Zeit für Neues aus unserem Bundesland im Studio Barbara Liebminger.
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2: Ein Wirtschaftsgebäude in Obermillstadt ist in der Nacht abgebrannt. Insgesamt standen 11 Feuerwehren im Einsatz. Der Hausbesitzer wurde durch das Bellen seines Hundes geweckt und konnte so rasch die Einsatzkräfte verständigen. Die Löscharbeiten wurden laut Feuerwehr durch die schwierige Wasserversorgung erschwert. Der ortsnahe Mühlbach führt nämlich aufgrund der Trockenheit kein Wasser. Neue Erkenntnisse nach dem Unfall mit Fahrerflucht in Klobasnitz erhofft sich die Polizei aus der Auswertung von Videomaterial und Metallteilen vom Unfallauto. Am Wochenende wurde ja ein 20-jähriger Fußgänger getötet. Der Lenker oder die Lenkerin hat Fahrerflucht begangen. Die Stadt Villach startet eine Offensive, um die Straßen instand zu halten. Investiert werden mehr als 3 Millionen Euro. Rund 400 Kilometer Straßen gibt es in der Traustadt. Fernwärme, Kanal- und Glasfaseranschlüsse haben Spuren im Straßennetz hinterlassen. Mit den jetzigen Arbeiten sollen die Belege haltbar bleiben oder, wenn nötig, komplett erneuert werden. Wie das Wetter wird, das weiß Marco.
0: Gerne. Während es vom Gailtal über Villach bis ins Jauntal vorübergehend sehr sonnig ist, gehen zwischen den Tauern und den Nockbergen jetzt erste Schauer und Gewitter nieder, die sich dann in den nächsten Stunden ausbreiten und teilweise auch den Süden erreichen. Derzeit blitzt es vor allem nördlich von Gnesau. Morgen dann überall viel Sonne und noch geringe Gewittergefahr. Höchstwerte bis zu 31 Grad. Sicher unterwegs mit Radio Kärnten, 2 Minuten nach halb drei, A10 Tauernautobahn Richtung Salzburg bei Spital Millstätter See. Da ist die Unfallstelle jetzt geräumt, der Stau löst sich auf. In Greifenburg ist die Weißenseestraße nach wie vor nach einem Wasserrohrbruch gesperrt. Der Verkehr wird dort umgeleitet, planen Sie ein paar Minuten mehr ein. Ansonsten soweit mal alles ruhig, gute und vor allem sichere Fahrt.
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0: Nine Young Cannibals, a good thing in Radio Kärnten, 4,5 Minuten noch bis 3:15. Vielleicht haben Sie heute Grund zur Freude, Grund zu feiern, vielleicht haben Sie Namenstag, wenn Sie Susanne, Susanna, Clara, Philomenia, Luise, Donald, Nicole oder gar Nikolaus heißen. Ich habe gedacht, der hat im Dezember, aber ja gut. Nein, vielleicht haben Sie aber auch Geburtstag. Dann feiern Sie gemeinsam mit zum Beispiel Extremsportler Wolfgang Fasching oder dem Kabarettisten Gernot Kulis. Der Callboy, wie er auch bekannt geworden ist, wird heute 50. Mittlerweile ist es ja so, dass der Gernot Kulis aber fast nirgends mehr wo ernst genommen wird, wenn er nämlich wo anruft.
1: Die Polizei, dein Freund und Helfer, bei mir nicht mehr, null, nix. Das Handy haben sie mal gestohlen. So, dann sagt mein Kollege, geh in die Kantine und ruf an bei der Polizei, melde sofort. Habe ich gesagt, okay, das mache ich. Denkbar ungünstige Ausgangsposition. Gernot Kulis hier, man hat mir mein Handy gestohlen. Der Polizist, ein Blitzgescheiter. Herr Kulis, glaubst du mir sandtapert oder was? Sie telefonieren ja gerade. Ich habe ihm erklärt, das ist nicht mein Handy, das ist überhaupt ein Festnetz. 01 ist keine Handyvorwahl. Er soll nachschauen. Dann habe ich nur gehört, wie ein Hörer zur Seite legt und sagt, Toni, der Hund arbeitet mit alle Tricks.
0: Ja, deswegen Vorsicht und Augen auf bei der Berufswahl, kann man da nur sagen, eigentlich wollte er da gerne Kulis

0: Schon mit Gerhard Zimmer, der hat damals immer Tennis kommentiert. Und hier am Center Court die Nummer 3 gesetzte Conchita Martinez gegen Steffi Graf. Das war so meine erste Parodie. Dann Peter Elstner zum Beispiel im Skispringen. Naja, mit der Nummer 3, das ist jetzt der Japaner Hideharu Miyahira. Und wir schalten jetzt nach Kitzbühel zu Robert Seger, zur Herrenabfahrt. Grüß Gott und herzlich willkommen, meine Damen und Herren, heute hier auf der Streif. Es ist ein Wahnsinn. Da ist der Assinger dazukommen, dann die Politiker, dann die Kabarettisten, dann die Fußballer. Ja.
1: Ja, und mittlerweile ist er ein gefragter Mann auf der Bühne, abseits der Bühne, im Radio, im Fernsehen. Apropos Fernsehen, wenn Sie mehr von ihm sehen und hören möchten, zum 50er gibt es sein Kabarettprogramm Kollisionen. Heute schon um 23.07 Uhr in ORF 1. Alles Gute, Happy Birthday, Gernot Kulis zum heutigen 50er.

0: Chosen One in a Million. 10 vor 3 ist es. Heute am Abend habe ich noch einen Fernsehtipp für Sie. Genau, Totes Gebirge, Zillertaler Alpen, Tagliamento, Alpenvorland, die Alpenseen, Südtirol oder die heimischen Nationalparks. Universum präsentiert diesen Sommer die Wunderwelt der Alpen. Und heute gibt es ab 20.15 Uhr in ORF 2 unter dem Motto Die Geheimnisse der Alpenseen eine Expedition in die Tiefe.
1: Die Berge schicken ihre Stürme in die Täler. Sie fegen über das Land, wühlen Seen auf. Aus stillen Wassern werden schäumende Ozeane. Beschauliche Badegewässer verwandeln sich in angsteinflößende Orte. Unsere Berglandschaft wird von Alpenseen geprägt. Ihre Aufgaben sind vielfältig. Sie speichern Wasser, bieten Rückzugsmöglichkeiten und beherbergen unterschiedlichste Arten. Expeditionen zum Grund zeigen ihre unbekannten Seiten. Auch in der Tiefe entfaltet sich ein Kosmos voller Leben, für den Menschen nur schwer zugänglich. Doch langsam wird dieses Reich entschlüsselt. Und dabei offenbart sich eine Welt voller Geschichten, Abenteuer und Geheimnisse.

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0: Eine Austropop-Ikone, Boris Bukowski hier bei uns in Radio Kärnten. In der nächsten Stunde, da erwarte ich Besuch. Es geht um die Sommerbühne. Was denn genau dahinter steckt, das verraten mir meine Studiogäste dann in ein paar Minuten. Und wir kamen auch mit dem Ecke wieder in seiner Plattenkiste, hat heute auch wieder einen feinen Song ausgesucht. Und die Frau Dr. Reiler, die hilft uns, gesund zu bleiben. Nona, kann nicht schaden. 60 Sekunden für die Gesundheit, die kann man sich immer mal Zeit nehmen. Und dazwischen packen wir ganz feine Musik, hilft auch zum Gesundsein und gesund bleiben.
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4: Am Mikrofon begrüßt sie Cornelia Krebs. Im Februar hat das oberste US-Gericht einen Großteil der von US-Präsident Donald Trump verhängten Zölle für rechtswidrig erklärt. Der US-Zoll schätzt die Rückzahlungsforderungen insgesamt auf knapp 129 Milliarden Dollar. Etwa 100 Milliarden hat die US-Regierung bereits an Unternehmen, auch österreichische, zurückgezahlt. Mehr von Paula Schönberger und Julian Kern.
5: Unternehmen, die in die USA exportieren, können einen Teil der bereits bezahlten Zölle zurückfordern. Konkret geht es um Zölle zwischen 15% und 20%, die von April 2025 bis Februar 2026 unter dem US-Notstandsgesetz eingehoben wurden. Branchenzölle etwa auf Stahl und Aluminium sind davon ausgenommen. Wie hoch die Rückzahlungen ausfallen, ist noch unklar, sagt Thomas Moschig, Wirtschaftsdelegierter der WKO in Washington.
6: Wir können nur von Annäherungswerten ausgehen und wir gehen davon aus, dass es sich um Rückerstattungen in der Höhe von mindestens einem zweistelligen Millionenbetrag handelt.
5: Einige heimische Unternehmen hätten bereits Rückzahlungen erhalten. Viele Unternehmen geben diese allerdings direkt an ihre Kundinnen und Kunden in den Vereinigten Staaten weiter. Denn die USA sind für Österreich nach wie vor der zweitwichtigste Handelspartner.
4: Das ungarische Parlament hat mit der Wahl eines neuen Staatsoberhaupts begonnen. Zur Wahl steht ohne Gegenkandidaten der ehemalige Präsident des Höchstgerichts Andras Baka, den die Fraktion der Regierungspartei TISA nominiert hat. Die geheime Abstimmung begann kurz nach 14 Uhr. Mit einem Ergebnis wird in der kommenden Stunde gerechnet. Sizilienurlauber brauchen derzeit wieder starke Nerven. Wegen des anhaltenden Ausbruchs des Ätna können heute voraussichtlich bis 19 Uhr keine Starts vom Flughafen Catania erfolgen. Manche Passagiere sind schon tagelang auf dem Flughafen gestrandet. Aus Italien berichtet Cornelia Wospanik.
7: Seit Freitagabend warten auf einen Flug weg aus Catania. Manche Passagiere berichten, neue Tickets gekauft zu haben und beide Flüge fallen aus. Sie ist bereits seit 3 Tagen hier.
8: 3 Giorni.
7: Andere organisieren sich selbst das Hotel, nur um am nächsten Morgen festzustellen, wieder nichts.
9: Stamattina sono qua. Niente.
7: Ein großes Geschäft ist das Spektakel hingegen für die Taxifahrer. Eine Fahrt von Catania zum Flughafen von Palermo kostet laut Tarif 450 Euro. Aber das ist nur der Richtpreis. Wer in der Stadt bleibt, staunt über den schwarzen Staub, der überall zu sehen ist. Einheimische überrascht er nicht. So ist er eben, der Ätna.
4: Massenhaft Quallen haben den Betrieb des größten französischen Atomkraftwerks Gravelines gröber durcheinandergebracht. 3 Reaktoren wurden wegen der Tiere komplett heruntergefahren. Ein weiterer arbeitet nur teilweise, teilte der französische Betreiber EDF mit. Weil von den 6 Meilern noch einer in Wartung ist, läuft derzeit nur noch einer der Reaktoren. Wo genau die Quallen angeschwemmt wurden und wie sie das Werk störten, ist nicht bekannt. Das waren die Nachrichten mit Cornelia Krebs. Zum Wetter.
0: Im Süden scheint noch oft die Sonne, während im Norden dann schon Schauer und Gewitter durchziehen, die sich dann bis zum Abend weiterhin ausbreiten und teilweise auch den Süden erreichen werden. Das gilt vor allem dann für die Karnischen Alpen und die westlichen Karawanken. Morgen am Mittwoch machen Wolkenreste rasch der Sonne Platz. Am Nachmittag bilden sich dann über den Bergen in Oberkärnten, wie aber auch in den Gurktaler Alpen, nochmals aber Quellwolken. Es bleibt aber meist trocken. In der Früh wird es morgens um 17 Grad haben, tagsüber gehen die Temperaturen auf bis zu 31 Grad rauf. Donnerstag, der verläuft strahlend sonnig und sommerlich warm. Gleich 4 Minuten nach 30 unterwegs mit Radio Kärntner, Zehntauen Autobahn Richtung Salzburg. Bei Rennweg, der Katschbergtunnel ist gesperrt. Im Tunnel hat ein Auto eine Panne. Am besten, Sie warten die Sperre auf der Autobahn ab. Wir halten Sie natürlich auf dem Laufenden. Und in Greifenburg ist die Weißenseestraße immer noch nach einem Wasserrohrbruch gesperrt. Der Verkehr wird örtlich umgeleitet. Planen Sie ein paar Minuten mehr ein. Ansonsten aber soweit alles ruhig. Gute Fahrt.
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0: Ich grüße Sie herzlich und ich freue mich wirklich, mein Herz klopft. So viele nette Menschen bei mir im Studio, die jetzt alle gleich selber mal Hallo sagen können. Allen voran, ich fange mit den Herren an, weil es heißt immer so schön, das Beste kommt zum Schluss.
8: Ja, das kann ich nur lachen jetzt, aber gut.
0: Max Müller ist bei mir im Studio. Servus Max, grüß dich.
10: Hallo Marco.
0: Dann haben wir noch den Michi Steuer da.
11: Servus Marco.
0: Und auch die Barbara Frank.
12: Hallo, grüß dich Marco.
0: Servus. Und was die drei verbindet und warum sie ausgerechnet bei mir im Studio sind, das erfahren Sie in wenigen Minuten. Bleiben Sie dran, freue mich.

0: Dienstagnachmittag, 3:10. Es strahlt die Sonne vom Himmel in Klagenfurt, aber nicht nur, sondern es ist auch hier im Studio ein bisschen heller geworden, finde ich. Nette Menschen, die mich besuchen, habe sie vorhin schon vorgestellt. Max Müller, kennen wir alle. Ich weiß, du wirst immer nur auf das reduziert, aber ich glaube, das ist halt auch schon so ein bisschen eine Benchmark, eine Punzierung, oder? Der Rosen, bei den Rosenheim-Cups.
1: Ja, ist schlecht. Da,
0: ich weiß, du kannst so viel mehr. Aber das ist halt immer dieses, ja, den kenne ich halt aus dem Fernsehen.
1: Aber es ist ja so gut. Ja, man muss die Leute überraschen.
0: Genau, wo sie dann so, boah, der kann das auch noch, gell? Ja, vor allem wann war das? Letzte Woche Sonntag. Ich wollte mir gerade einen Kaffee aus dem Automaten holen, höre ich eine wunderbare Stimme durch das Haus hallen. Ja. Ist es der Max Müller an unserem Klavier und hat gerade die Stimme warm gemacht. Gell?
1: Ja, muss auch sein.
0: Das kann passieren um 7 in der Früh.
1: Ja, ist nicht lustig, aber muss sein.
0: Ja, genau. Barbara Frank, habe ich schon vorgestellt, ist da und auch der Michi Steuer, seines Zeichens Sendungsverantwortlicher für eine Sendung, die ja jetzt schon am Wochenende zu sehen sein wird. Die Sommerbühne, aber worum geht's da genau?
2: Na, die gibt's ja in ganz Österreich, Sommerbühne Kärnten in unserem Fall, klarerweise. Ja. Und es wird an jedem Samstag während der Sommermonate ein Bundesland quasi zum Zug kommen. Bei uns ist es wirklich zum Zug kommen am kommenden Samstag. Jawohl, war es ja früher Eisenbahn, am Marco anscheinend. Und am Samstag. Viller. Du bist ein Villacher, ja. Also insofern hast du zumindest eine Modelleisenbahn gehabt.
0: Oder? Ja, da warst du noch. Ja, war ich der Chef, verstehst du?
2: Ja, schau.
0: So, aber lass dich nicht unterbrechen. Worum geht's eigentlich jetzt?
2: Ja, es geht um die Sommerbühne Kärnten, Marco. Jedes Landesstudio hat einen Samstag gepachtet im Sommer. Und wir sind diesen Samstag dran, am 15. am Feiertag, Maria Himmelfahrt, 17.30 Uhr ORF 2 zu sehen, Sommerbühne Kärnten. Einsteigen bitte, so klingt der Süden mit Max Müller, ist unser Titel. Und wir besuchen ja ganz viele Sommerbühnen quer durch Kärnten.
0: So, und jetzt kommt eben der Max Müller, wo man vorher schon gesagt hat, nicht nur Rosenheim-Cop, sondern du bist auch in dem Fall ein bisschen Fremdenführer, oder?
1: Ja, absolut.
0: Wo war es denn überall?
1: Wir waren in Villach. Wir waren in St. Paul im Lofendal.
3: In Mühlstall
1: waren wir ganz am Schluss. Mit dem Herrn Slaner Bittning zusammen. Das hat mir besonders gefreut, muss ich sagen. Und überhaupt dieses Projekt habe ich richtig gern. Weil das war natürlich so als Kind und als Jugendlicher war das mein Schlaraffenland. Also da, wo ich mich wirklich kulturell so hingeträumt habe. Ich habe gesagt, bitte so schön und da machen sie das und da machen sie Musik und da spielen sie Theater und das ist alles super. Und dass ich das ausgerechnet das moderieren darf, ist einfach super.
0: Das heißt also, du bist wirklich zu den Sommerbühnen, diesen Open-Air-Bühnen, wenn man auch so will, teilweise im Land gefahren und hast dort vorbeigeschaut, hast dir das Programm angeschaut oder was bringst du uns da mit von dort?
1: Interviews, also mit der Nadja Kajali eben und mit dem Bernhard Slaner Bittning und mit Roland Streiner, das war auch ein wunderbares Wiedersehen, also von der Gustav Mahler Universität, weil wir haben zusammen studiert und wir haben uns tatsächlich 40 Jahre nicht gesehen und da war natürlich viel zum Erzählen.
0: Ja, das kann ich mir vorstellen.
1: Ja, und da einfach so einen kleinen Einblick zumindest geben, Florian Eisner war dabei von Portier und einfach ein bisschen sagen, was ist alles möglich. Und also einfach, die Sendung ist nicht gar so lang, so eine gute halbe Stunde, aber mal ein bisschen sagen, was alles in Kärnten geht.
0: Jetzt bist du, Barbara Frank, mit gewesen, natürlich mit dem Kamerateam. Jetzt hat es gerade der Max auch erzählt, also emotionale Momente, wenn man sich 40 Jahre nicht gesehen hat, da hat man sich was zu erzählen. Wie habt ihr diese Dreharbeiten angelegt? Seid ihr da strikt nach Drehbuch vorgegangen und gesagt, nein, lass die Kamera laufen? Schau mal, was passiert.
3: Genau so ist es. Wir haben die Kamera laufen lassen und wenn man mit dem Max Müller unterwegs ist, dann muss man sich schnell an einen Faktum gewöhnen. Sobald er irgendwo auftaucht, und es ist egal, ob das von Ost nach West, von Süd nach Nord ist, er hat überall seine Fans.
0: Umringt
3: von Menschen. Das ist natürlich auch eine Herausforderung, wenn man Dreharbeiten hat. Und man muss aber sagen, dass wir da sehr, sehr gerne dabei waren und das auch ein bisschen ausgenutzt haben. Also wir waren zum Beispiel auf der MS Kärnten unterwegs und der Max hat sofort mit den Damen, die dort ihn sofort erkannt haben und sie sich wahnsinnig gefreut haben, als sie gemerkt haben, aha, da finden heute Dreharbeiten statt und wir fahren mit diesem Schiff mit, hat er sofort mit ihnen ein Kärntner Lied gesungen. Oder in St. Schön. Paul war eine Familie, die wollte Fotos machen. Also man kann sich sehr sicher sein, dass wo Max Müller auftaucht, dann auch schnell ein Volksauflauf stattfindet.
0: Ich verstehe das. Donnerstag, 20.15 Uhr bis 21 Uhr brauche ich meine Mutter nicht anrufen, die hebt nicht ab. Dann auch schon.
3: Aber wir haben auch viel gearbeitet, muss ich sagen. Ja. Also es war stressig, wir haben ihn ordentlich sozusagen nicht ausgenutzt, aber wir wussten natürlich, was wir an ihm haben und haben sehr, sehr lange Drehtage gehabt. Also das waren schon, also 12 Stunden war so das Minimum.
0: Ja, aber ich glaube, das bist du ja gewohnt, oder Max? Auch von, Entschuldigung, wieder von den Rosen im Kopf. Da trat man halt auch länger.
1: Du sagst das böse Wort, wo ich so kein Problem damit.
0: Gut, jetzt haust du mich gleich aus dem Studio. Du übernimmst hier. Nein, aber also lange Drehtage, glaube ich, sind für einen Schauspieler normal.
1: Absolut. Man muss froh sein, wenn man drehen darf. Mhm. Und wenn man einfach eine Aufgabe hat und Augen auf bei der Berufswahl. Und jetzt mache ich es heuer tatsächlich 40 Jahre.
0: Ja.
1: Und ich bin noch immer gern dabei und das macht mir noch immer Freude.
0: Und ich glaube, das ist ja auch diese Mischung, die du da dann durchaus leben darfst. Du stehst ja auch als Sänger auf der Bühne, du hast eine klassische Gesangsausbildung. Mhm. Du spielst Theater, du machst Lesungen, dann bist du wieder mal bei den Rosen im Kopf. und dann machst du eben so Produktionen auch für uns im Landesstudio. Also ich glaube, diese Vielfalt macht es dann auch aus, dass nichts langweilig wird. Oder?
1: Übrigens, das Landesstudio Kärnten war wirklich mein erster Arbeitgeber.
0: Das auch noch.
1: Ja.
0: Und das ist schön, dass du das nicht vergessen hast und immer wieder zu uns zurückkehrst.
1: Ganz im Gegenteil. Und immer wieder gern.
0: Bleib noch ein bisschen bei uns. Lasst uns noch ein bisschen über die Sommerbühne plaudern in ein paar Minuten. Und wann Sie vor allem dann den Max Müller und die Produktion in voller Länge hier bei uns im ORF-Fernsehen sehen können.

0: Österreich hat viel zu bieten, auch kulturell und natürlich auch unser Land, nämlich Kärnten. Und das soll auch alles hergezeigt werden. Jetzt am kommenden Samstag, ist der 15. August, Feiertag in Radio Kärnten in doppelter Hinsicht. Bei mir im Studio immer noch Max Müller, Barbara Frank und Michael Steuer. Die drei vereint eine ganz besondere Sendung, nämlich die Sommerbühne. Bitte einsteigen, aber warte mal, das ist ein ganz langer Titel. Also Sommerbühne, bitte ja, einsteigen.
1: Einsteigen bitte.
0: Einsteigen bitte.
1: Ja. Richtig.
0: Und
1: jetzt?
0: Dann?
1: So klingt der Süden mit Max Müller.
0: Genau.
1: Ganz kurz.
2: Das ist ja so einfach,
1: ich weiß
2: warum du dir das sagst.
0: Nein, da wäre schon ein Halbsatz, wäre sich schon ausgegangen.
1: Musi ist kürzer. Musi,
0: ja. wenn die Musi spielt, Open Air. Ja, ist kürzer. In jedem Fall. Aber es wird, wir werden ja viel sehen. Barbara, sag uns einmal ganz geschwind für alle, die uns jetzt erst zuhören. Max Müller wird quasi... Ja, der kulturelle Fremdenführer sein.
2: Ja, genau. Also wir steigen vielleicht, fangen wir gleich da an. Der Max kann da sicher was Gutes dazu erzählen. Wir hatten ja durchaus spannende Dreharbeiten und wir haben es wurde nicht chronologisch gedreht, natürlich, das geht sich nicht aus, aber wir haben in St. Paul begonnen und da hatten wir am Bahnhof in St. Paul, ich glaube, es waren 2 Minuten, Max, wie das war. Also das war sicher der stressigste Dreh, den wir hatten in diesen 3 Tagen.
0: Wieso?
3: Ich weiß gerne, die Uhrzeit weiß ich jetzt nicht mehr genau.
2: 8:35 Uhr. 8:20 Uhr sind wir angekommen. Ich habe mich vorher noch verfahren. Aber erzähl du.
3: Wir haben uns gemeinsam verfahren. Also, in St. Paul, irgendwie, Bahnhof, du hast genau 2,5 Minuten Zeit für einen Ansager, wo irgendwie alles drin sein muss, worum es da geht, worum geht. Und
2: In den Zug rein,
3: ja, rauskommen, in die Kamera erzählen, was man zu erzählen hat und so. Und jetzt fahren wir nach St. Paul, mitkommen. Dann habe ich 3-mal gepotzt und aber es war okay.
2: Es war super okay, nur du hast gemeint, du hast gebotzt.
3: Ja, ich bin, das ist mein innerer Monk.
2: Und ich habe vorher, ich habe mich verfahren, wir waren zu spät.
0: Trotz Navi, wobei St. Paul.
2: Der Regisseur Klaus Wachschütz ist schon am Bahnhof 5000 Schritte auf und ab gegangen und hat mir angerufen um 8.19 Uhr, wo bleibt's denn?
0: Ja.
2: Und ich so, wir sind gleich da in einer Minute, ja, Schnecken. Da war ich schon in St. Paul, dann habe ich noch umdrehen müssen und dann hat der Max noch sich umziehen müssen. Und dann ist aber der Zug schon gekommen. Also das war
3: ein bisschen
2: spannend.
3: Anrollen muss man in der bisschen, Fuhr.
2: Ja genau, das war also ein bisschen spannend.
0: Also so läuft es hinter den Kulissen ab. Entspannter wird man es dann am Samstag sehen. Und du hast dann, wie gesagt, eine Rundreise gemacht. Du bist auch, wenn man so will, ein bisschen auf eigenen Spuren im Land unterwegs gewesen, weil du bist ja immer wieder auch auf den diversesten Bühnen selber unterwegs. Konservatorium sowieso, Gustav Mahler, Privatuniversität und. Das heißt, auch viele emotionale Momente für dich, oder?
3: Durchaus, also gerade eben Ossiach, war für mich eine große Nummer, weil ich mit der Gerda Fröhlich also viele Jahre sehr gut befreundet war. Und jetzt habe ich auch zur Frau Kajali, die ja interviewen durfte, habe ich gesagt, ich freue mich schon, also nicht nur aus feministischen Gründen und mit allem Respekt uns Männern gegenüber, ich freue mich halt schon irgendwie, dass der CS wieder eine Chefin hat.
0: Das ist der karentische Sommer. Und dann bist du auch nach Oberkärnten gefahren, ich glaube im Spital gibt es dann noch Portier, ich glaube dann auch der...
2: Vielleicht klingt war es noch dabei. Ja.
0: Also es wird eine schöne, bunte Rundreise sein und wenn wir sagen, du bist auch auf den Spuren sozusagen deiner Vergangenheit auch ein bisschen gewesen. Da hast du dann auch einen getroffen, der jetzt für diese Sendung dann auch verantwortlich ist, nämlich der Michi Steuer. Man wusste das ja nicht von seinem versteckten Talent, aber ihr seid gemeinsam auf der Bühne gestanden im Stadttheater Klagenfurt.
1: Ja, schaust du jetzt aber, gell?
0: Ja,
1: ich war nicht der Beleuchter.
0: Du hattest eine tragende Rolle.
1: Ja, das war 1992, ich war 12 Jahre alt und wir haben mit unserem Schulchor Klassenchor eigentlich vom Bundesgymnasium Danzenberg singen dürfen bei der Inszenierung von Der Bockerer von Dietmar Pflegerl, der Auftakt sozusagen in seine Intendanz. Und er hat das inszeniert und wir haben vorneweg bei diesem ja sehr tragischen und beklemmenden Stück, auch muss man ja sagen, singen dürfen. In der damaligen, leider Uniform und haben ein Kärntner-Lied gesungen und ein Lied, das damals zu dieser Zeit gesungen worden ist. Und das war quasi der Auftakt zum Bockerer, zum Stück.
0: Und Max, du hast den Sohn vom Bockerer, vom Klaus Merkatz gespielt.
3: Genau, also wunderschöne Rolle, also wo man sich als junger Schauspieler nur freuen darf, wenn man sowas spielen kann. Und also, sagen wir mal, einen komplett verblendeten jungen Menschen, der also wirklich Sturmbannführer bei den Nazis heute ist. Und dann zu seinem Vater so Nettigkeiten sagt, du gehst ja nirgendwo woanders hin als in ein Konzentrationslager. Ach. Und so, das ist der einzige Platz, wo es ein Mensch mehr zu machen können. So ungefähr die Tonalität.
2: Der Text sitzt noch, der Text sitzt noch. Ja, und schon hat man Ganselhaut, oder?
0: Eben, wollte gerade sagen, du regst dich auf, weil du dreimal die gleichen Aufsager machen musst am Bahnhof von St. Paul. Ich meine, du wirst, in 10 Jahren wirst du den Aufsager von St. Paul im Schlaf noch kennen.
3: Mit Sicherheit.
0: Barbara, noch einmal für alle die Einladung. Wann kann man es denn sehen, die Sommerbühne?
2: Ja, bitte einschalten am Samstag, den 15. August um 17.30 Uhr, am besten schon um 17.25 Uhr, damit man diesen wunderbaren Anfang, wo der Max aus dem Zug springt und diesen wunderbaren Aufsager macht, auch ja nicht verpasst. Und dann geht's los in St. Paul, beim St. Pauler Kultursommer und immer weiter Richtung Westen, bis wir dann endlich ins Spital und in Millstatt ankommen, mit einem, finde ich, sehr, sehr berührenden, wunderbaren Finale.
0: Ja, und ich spoilere jetzt ein bisschen den Aufsager von Max Müller in St. Paul am Bahnhof.
4: Du, hör ab!
0: Da fällt's dann los. Also wir freuen uns schon richtig drauf. Jetzt habt's mal echt lange Zähne gemacht für diese Sendung. Die Sommerbühne, heuer erstmals, muss man sagen. Aber ich denke mal, an einer Fortsetzung können wir schon denken. Oder Max, nächstes Jahr nimmst du nichts vor um dieselbe Zeit, gell?
3: Ist schon gepunkt.
0: Damit ich das einmal noch sage, da drehen die Russen keinen Kopf ein.
2: Autsch, autsch,
0: so, in diesem Sinne. Danke für den Besuch im Studio. Alles
2: danke
0: Gute.
2: Danke für die Einladung. Danke.
0: Und lieber Max, freuen wir uns über jeden Besuch dann bei uns, von dir in der Heimat. Sag's ihm. Letzter Sommer. Martin hier bei uns. 3 Minuten vor 3:30.

0: Martin, letzter Sommer. 15.30 Uhr ist es, 3:30. Zeit für Neuigkeiten. Im Studio ist Barbara Liebminger. Hey, das war der Falsche. Den hast du nicht verdient. Den kriegst du jetzt. Bitteschön.
1: Wunderbar.
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0: Alles rechtens, jetzt aber.
1: Der designierte Landesdirektor von Kärnten heißt Martin Weberhofer. Der ORF-Stiftungsrat hat mit 31 von 34 Stimmen das Paket vom designierten Generaldirektor Clemens Pick beschlossen. Programmchef Martin Weberhofer folgt Landesdirektorin Karin Bernhardt nach, die mit Jahresende in Pension geht. Er übernimmt mit 1. Jänner 2027 ihre Agenten. Viele Hinweise gibt es nach dem tödlichen Unfall in Globasnitz am Wochenende. Ein 20-Jähriger starb, nachdem er in Traundorf von einem Auto angefahren wurde. Der Lenker beging Fahrerflucht. Die Beamten gehen zahlreichen Hinweisen aus der Bevölkerung nach und bitten um Zeugenaussagen. Auch Videoüberwachung und Materialteile vom Unfallauto werden ausgewertet. Die Arbeiterkammer hat mit der Erste Bank und zahlreichen Sparkassen eine Einigung über die Rückerstattung unzulässiger Kreditbearbeitungsgebühren erzielt. Von der Regelung betroffene Kreditnehmerinnen und Kreditnehmer können unzulässige Einmalgebühren für Kredite aus den letzten 30 Jahren rückwirkend einfordern, unabhängig davon, ob der Kredit bereits getilgt wurde oder nicht. Je nach Kreditart werden bis zu 90% der Gebühren refundiert. Ansprüche können bis zum 31. Juli 2027 über ein Formular auf den Websites der Banken angemeldet werden. Und nun zum Wetter und Marco.
0: Schau und Gewitter im Norden, die breiten sich noch weiter aus und erreichen abschnittsweise auch den Süden. Morgen überall viel Sonne und nur noch geringe Gewittergefahr ganz im Westen. In der Früh 17, tagsüber 31 Grad. Sicher unterwegs mit Radio Kärnten, 2,5 Minuten nach 3:30 A10 Tauner Autobahn Richtung Salzburg bei Rennweg. Der Katschberg-Tunnel ist gesperrt, im Tunnel hat ein Auto eine Panne. Sie sollten am besten die Sperre auf der Autobahn abwarten, sollte dann auch entsprechend bald wieder weitergehen. In Greifenburg ist die Weißenseestraße immer noch nach einem Wasserrohrbruch gesperrt. Der Verkehr wird örtlich umgeleitet. Auch da sollten Sie ein paar Minuten mehr einplanen. Ansonsten alles ruhig, kommen Sie gut und gesund an Ihr Ziel.
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0: Palermo. Okay.
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2: Träumen Sie auch immer wieder jede Nacht von irgendwas? Schöne Träume, weniger schöne Träume? Fragen wir nach bei der Frau Doktor, ob das dann eh gut ist.
3: Fast ein Drittel unseres Lebens verbringen wir schlafend. Und ein großer Teil davon im Traum. Doch warum träumen wir eigentlich? Auch wenn die Forschung noch nicht alle Antworten kennt, weiß man heute, während des Träumens verarbeitet unser Gehirn Erlebnisse, Gefühle und neue Informationen. Besonders in der sogenannten REM-Schlafphase ist das Gehirn erstaunlich aktiv. Viele Wissenschaftler gehen davon aus, dass Träume helfen können, Erinnerungen zu festigen und Erlebtes emotional einzuordnen. Interessant ist, jeder Mensch träumt, auch wenn wir uns am nächsten Morgen oft nicht daran erinnern. Das bedeutet also nicht, dass wir schlecht geschlafen haben. Im Gegenteil, wer gut schläft, vergisst seine Träume häufig besonders schnell. Mein Tipp, sorgen Sie für regelmäßige Schlafzeiten und möglichst wenig Bildschirmlicht am Abend. Ein erholsamer Schlaf ist die beste Voraussetzung dafür, dass unser Gehirn nachts seine wichtige Arbeit erledigen kann. Bleiben Sie gesund, alles Liebe, Ihre Christine Reiler.

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1: Schwül ist es und heiß hergehen tut's auch bei Gerd Eggenbergers Plattenauswahl. Und da hilft eigentlich nur noch Abkühlung. Und die serviert er uns jetzt in Form von Musik.
2: Zum Thema Baden muss ich zum heutigen Instrumentaltag ein bisschen in die Trickkiste greifen. Es gibt da das Wort Waldbaden für den Aufenthalt im angenehmen Klima des Waldes. Daher machen wir musikalisch eine Schwarzwaldfahrt. A Walk in the Black Forest war 1965 der größte Hit des deutschen Pianisten Horst Jankowski. Er hat es damals damit sogar auf Platz 12 der amerikanischen Hitparade geschafft.
1: Genau, das erzählt uns eigentlich morgen, weil eigentlich hast du ja für heute noch was anderes für uns vor, oder? Was möchtest du uns denn noch sagen? Lieber Ecke, gib uns einmal noch ein bisschen Zeit. Ich bin schon gespannt, weil die Geschichte für heute ist ja gar nicht so schlecht. Da geht es ja um eine ganz besondere Dame, wenn wir sie jetzt finden.
2: Zum Thema Baden habe ich heute eine passende Platte der norwegischen Schlagersängerin Wenche Myhre aufgelegt. Sie hat 1973 von Baden mit und ohne geschwärmt.
1: Genau das habe ich doch gemeint. Jetzt freue ich mich richtig drauf. Wenke Möhre, viel Spaß.

0: Gilbert zeigte musikalisch seine verletzliche Seite und das waren sie 3 Stunden am Dienstagnachmittag mit Marco Ventre. Christian Meierhofer übernimmt jetzt gleich, führt sie mit Servus Ritschner Ciao in ihren Feierabend und hat einiges wieder vorbereitet. Er blickt auch wieder über die Landesgrenzen hinaus. Die extreme Dürre in Slowenien macht genau wie bei uns auch viele Probleme. Wie geht man damit um dort? Das erzählt er uns. Und beim Nötscherkreis schaut er mal auch vorbei. Ich wünsche Ihnen einen angenehmen Nachmittag. Bis morgen Vormittag.
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2: Am Mikrofon begrüßt sie Cornelia Krebs. Das ungarische Parlament hat vor kurzem in geheimer Abstimmung den Ex-Höchstrichter András Baka zum neuen Staatsoberhaupt Ungarns gewählt. Bei der Wahl erhielt Baka 140 Stimmen, 6 Abgeordnete votierten gegen ihn. Der 73-Jährige war von der Regierungspartei TISA nominiert worden, die über eine Zweidrittelmehrheit im Parlament verfügt. Nach dem Fund von 400 toten Tieren in einem Schweinemastbetrieb im Bezirk Amstetten dürfte das Ausmaß des aufsehenerregenden Falls noch deutlich größer sein. Insgesamt 1000 Schweine fehlen. Vermutet wird, dass sich die Tiere gegenseitig aufgefressen haben. Tobias Hollerer berichtet.
3: Ins Rollen gekommen ist der Fall, weil sich Nachbarn über Verwesungsgeruch beschwert haben. Polizeisprecher Johann Baumschlager.
4: Wir haben Ende Juli eben dort, wo wir diese 400 toten Tiere gefunden haben, auch Knochen gefunden, verweste Leichenteile und so weiter. Und da können wir also nicht ausschließen, dass es hier Kannibalismus innerhalb der Tiere gegeben hat.
3: 1000 Schweine aus dem Bestand fehlen. Der Landwirt dürfte mit den Tieren völlig überfordert gewesen sein und sie seit Monaten nicht gefüttert haben.
4: Das war eben in den Wintermonaten in der Kälte, wo auch wahrscheinlich Tiere bereits verendet und verwest sind. Aber da dürfte der Geruch nicht so penetrant gewesen sein als jetzt im Juli.
3: Die Polizei ermittelt, der Landwirt wird wegen Tierquälerei angezeigt.
2: Die Netzwerke Meta und TikTok haben sich nach dem Massenansturm auf die spanische Exklave Ceuta bereit erklärt, Inhalte zu Grenzübertritten nach Spanien künftig auf deren Fakten überprüfen zu lassen. Ziel sei es zu verhindern, dass kriminelle Netzwerke potenzielle Migranten mit Falschinformationen anlocken, hieß es aus der EU-Kommission. Die Plattformen hätten sich zudem verpflichtet, Inhalte im Zusammenhang mit Schlepperei zu verbieten. In Frankreich dürfte die bereits 5. extreme Hitzewelle die Lage rund um Dürre und Waldbrände erneut verschärfen. Indes müssen die betroffenen Wälder nach den verheerenden Bränden jetzt neu gestaltet werden. Präsident Emmanuel Macron spricht von einer neuen Art von Wald. Mehr von Felix Schneider-Sturm.
5: Die verheerenden Waldbrände an der französischen Atlantikküste stellen die Forstwirtschaft vor massive Herausforderungen. Millionen Tonnen an Holz aus den Wäldern, vor allem Pinienbäume, müssen entfernt und verarbeitet werden. Ebenso Bäume, die für Brandschneisen gefällt wurden und heil geblieben sind. Und das müsse besonders schnell passieren, wie die französischen Forstwirte betonen, um neue Brände angesichts der mittlerweile 5. Hitzewelle heuer zu verhindern oder zumindest präventiv einzudämmen. Die Dringlichkeit stößt aber auf begrenzte Kapazitäten. Es mangle an Maschinen. Der Verband privater Waldbesitzer warnt vor einer Überlastung der Forstunternehmen und sinkenden Holzpreisen. Frankreichs Präsident Emmanuel Macron hatte während der Brände bereits angekündigt, jetzt einen Wald pflanzen lassen zu wollen, der dem Klimawandel standhält.
2: Das waren die Nachrichten mit Cornelia Krebs.
6: Und damit zum Wetter in Kärnten. Das präsentiert sich vom Villerbecken bis ins Jauntal noch überwiegend sonnig. Im Westen und Norden des Landes haben sich abschnittsweise Schauer und einzelne Gewitter gebildet. Stellenweise regnet es auch im Lavanstal. In den nächsten Stunden können sich die Schauer und Gewitter noch etwas ausbreiten. In der Nacht wird es dann zunehmend trocken sein. Derzeit 33 Grad in Ferlach, 32 Grad melden Feldkirchen und Völkermarkt, 31 Grad hat es in Klagenfurt, Villach und Hermagor, 30 Grad in Lienz, 26 Grad in Spital an der Drau, 24 Grad in Oberfellach. Morgen am Mittwoch machen Restwolken in Teilen Unterkärntens rasch der Sonne Platz. Über den Bergen in Oberkärnten bilden sich am Nachmittag nochmals Quellwolken, aber kaum Schauer. Die Frühtemperaturen zwischen 14 und 19 Grad, Höchstwerte 28 bis 31 in 2000 Meter Höhe um 16 Grad. Am Donnerstag und am Freitag ist die Luft über Kärnten extrem trocken. Es wird nahezu wolkenlos sein. Die Morgenstunden zwischen 12 und 16 Grad, Höchstwerte knapp über der 30-Grad-Marke. Sicher unterwegs mit Radio Kärnten, der aktuelle Verkehrsüberblick. A10-Tauen-Autobahn Richtung Salzburg bei Rennweg. Im Katschbergtunnel ist wieder eine Fahrspur frei. Das Auto mit der Panne steht aber noch im Tunnel. Der Stau wird sich nur langsam auflösen. Und in Greifenburg ist die Weißenseestraße nach einem Wasserrohrbruch gesperrt. Der Verkehr wird umgeleitet. Gute Fahrt.
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6: Dürre, Hitze und Rekordtemperaturen in vielen Flüssen Sloweniens. Experten ziehen eine Zwischenbilanz. Die Ergebnisse hören Sie in 8 Minuten bei uns. Davor unter anderem ein Hit von Toto Cutugno. Schönen Nachmittag.

0: Dieser Titel ist neu in Radio Kärnten. Francine Jordi war das. Wir schauen zu den südlichen Nachbarn und landen in Slowenien. Hitze, Dürre und Waldbrandgefahr sind dort derzeit das beherrschende Thema. In Slowenien haben heute Meteorologen und Hydrologen eine Zwischenbilanz gezogen und die ist, Arnulf Brasch, ziemlich verheerend.
1: Schon im Frühjahr war man in Slowenien mit einer ersten Dürrewelle konfrontiert. Mit der extremen im Juni und im Juli sind dann die Äcker weiter ausgetrocknet. Heute wurde bekannt, dass man in einigen Regionen mit Ernteausfällen zwischen 50% und 90% rechnen muss. Ja, am stärksten betroffen sind dabei die Maiskulturen und Grünlandflächen. Um jetzt die Lage in der obersten Bodenschicht etwas zu verbessern, bräuchte man mehr als 100 Liter Regen pro Quadratmeter. Allerdings nicht in Form von Gewittern, sondern eben als den viel zitierten Landregen. Die Experten sprechen von der viertschwersten Dürre der Messgeschichte.
0: Und auch wenn es immer wieder kräftige Gewitter, zum Teil auch mit Hagel und Sturmböen gab, so trocknen langsam auch die Flüsse in Slowenien aus.
1: Ja, die Mur beispielsweise führt extrem wenig Wasser. Nur noch gut 30% ihres Normalpegels fließen dort momentan in Richtung Donau. Dasselbe gilt für die Ljubljanica und auch ihre Nebenflüsse. Die Besonderheit der derzeitigen Lage, ja, das sei das gleichzeitige Auftreten von Niedrigwasser und extrem lang anhaltenden Hitzewellen. Eine solche Kombination, die hat es praktisch noch nie gegeben, hört man. Hinzu kommen für diese Jahreszeit extrem hohe Flusstemperaturen. So liegt etwa die Durchschnittstemperatur der Flüsse im Unterlauf der Sabe bei mehr als 27 Grad Celsius und auch die übrigen Flüsse sind extrem warm. Einige erreichen tagsüber sogar 30 Grad Celsius. Besonders auffällig ist die Socha, die als einer der kältesten Flüsse überhaupt gilt und nun eine durchschnittliche Tagestemperatur von immerhin über 15 Grad Celsius aufweist.
0: Ja, wie es in den kommenden Tagen bei den südlichen Nachbarn weitergeht, das hören Sie dann in knapp 20 Minuten bei uns. In Servus, Sreczno, ciao.

0: rund um den 15. August trifft es in Italien bei Ferragosto alles am Meer. Marco Mengoni war das. Seit 1998 widmet sich das Museum des Nördscher Kreises den vier Malern Sebastian Isep, Franz Wiegele, Anton Kolig und Anton Maringer. Heuer geht es um Theodor Herzmanski, der ab den 1920er Jahren immer wieder mehrere Monate im Gailtal bei seinem Lehrer Anton Kolig verbracht hat. Kuratiert hat die Ausstellung Sigrid Diewald.
1: Theodor Herzmanski ist leider in Österreich bisher sehr wenig bekannt. Seine letzte Ausstellung in Wien fand 1968 statt.
2: Also ist diese Ausstellung so etwas wie ein kleines, schönes Wunder, die Wiederentdeckung eines sehr guten Malers. Als Schüler von Anton Kolig gehörte dieser junge Maler zu einer Runde, die sich jeden Sommer im Gailtal traf. Im Tanzsaal des Gasthofs Micho in Nötsch wurde ganz viel experimentiert und ausprobiert. Sigrid Diewald.
1: Und er hat als sozusagen Meister oder Lehrer hier eben die jungen Schüler unterrichtet in Aktzeichnen. Man hat gemeinsam Stillleben gemalt.
2: Theodor Herzmanskis Akte von jungen Männern sind in der Ausstellung zu sehen, aber auch viele Selbstporträts. Besonders schön ein Bild aus jungen Jahren, ein ganz lebendiges Gesicht, ein forschender Blick und links natürlich die Leinwand.
1: Anton Kolig war ja bekannt schon als expressionistischer Maler, als moderner Maler und hat hier auch moderne Tendenzen vertreten. Das war eine große Anregung, Anziehungspunkt.
2: Theodor Herzmanskis Bilder sind abwechslungsreich und voller Energie. Berührend sind die beiden Porträts seiner Frau. Man meint fast, dass sie gleich den Mund öffnen und etwas sagen wird. Parallelen zwischen Kolig und Herzmanski gibt es selbstverständlich auch.
1: Vor allem in den Aktzeichnungen. Es gibt auch Blätter, wo Kolig und Herzmanski gleichzeitig auf einer Arbeit gearbeitet haben. Und hier sieht man sehr deutlich, wie er eben die Anatomie erfasst und wie eben sein Lehrer ihn hier instruiert hat.
2: In der Ausstellung sind zwei Bilder von Frauen mit einem großen Hut zu sehen. Sie stammen von diesen beiden Künstlern. Theodor Herzmanski war aber viel mehr als nur der Schüler des großen Meisters, betont Kuratorin Sigrid Diewald.
1: Herzmanski hat immer seine Eigenständigkeit bewahrt und er hat vor allem ein sehr sensibles Farbempfinden besessen. Das zeichnet alle seine Werke aus und dieses Talent wird natürlich hier in dieser Ausstellung auch sehr deutlich spürbar.
2: Dass Theodor Herzmanski in Österreich heute kaum mehr bekannt ist, liegt auch darin, dass der Künstler 1929 nach Prag übersiedelt ist. Später hat sich sein Stil drastisch verändert. Die Stadt verschiebt sich, die Häuser sind schief. Sigrid Diewald gefallen gerade diese Bilder besonders gut.
1: Mir gefallen die späten Prag-Ansichten besonders gut, weil sie eine sehr brillante, intensive Farbigkeit haben und wirklich ein wunderschönes Bild der Stadt Prag widerspiegeln.
2: Theodor Herzmanski und der Nötscher Kreis noch bis 1. November. Zu sehen ist auch das letzte Bild, an dem der Künstler gearbeitet hat. Die weißen Flächen zeigen, dass er es nicht mehr fertig malen konnte. Theodor Herzmanski ist am 17. Dezember 1974 in Prag gestorben. Michaela Monschein für Radio Kärnten.

0: Beim letzten Lalala war es 16:30 Uhr, halb fünf. Der Nachrichtenüberblick jetzt bei uns mit Barbara Lieminger.
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2: In Rennweg ist nach einem Brand in einem Wohnhaus eine mutmaßliche Brandstifterin festgenommen worden. Die Ermittler gehen davon aus, dass das Feuer von ihr vorsätzlich gelegt worden ist. Gleichzeitig prüfen sie, ob es Verbindungen zu weiteren bislang ungeklärten Bränden in der Gegend gibt. Für die Frau gilt die Unschuldsvermutung. ORF Kärnten-Programmchef Martin Weberhofer übernimmt mit 1. Jänner 2027 die Gesamtleitung des ORF-Landesstudios Kärnten. Der ORF-Stiftungsrat hat heute mit 31 von 34 Stimmen das Paket vom designierten Generaldirektor Clemens Pick beschlossen. Mehr dazu in einer halben Stunde im Radio Kärnten Abendjournal. Die Stadt Villach startet eine Offensive, um die Straßen instand zu halten. Investiert werden mehr als 3 Millionen Euro. Rund 400 Kilometer Straßen gibt es in der Traustadt. Fernwärme, Kanal- und Glasfaseranschlüsse haben Spuren im Straßennetz hinterlassen. Mit den jetzigen Arbeiten sollen die Belege haltbar bleiben oder, wenn nötig, komplett erneuert werden. Und nun zum Wetter und Christian.
0: Und von der Steiermark her erreichen jetzt kräftigere Schau und Gewitter das Metnitztal und auch im oberen Gailtal und in Lesertal wird es von Südwesten her zunehmend gewitterig. Generell breiten sich Schau und Gewitter in den nächsten Stunden noch weiter aus. Teilweise trocken bleibt es vor allem zwischen Villach und dem unteren Lavanttal. Morgen gibt es viel Sonne, Restwolken in Teilen Unterkärntens verziehen sich in der Früh recht bald. Die Temperaturen tagsüber zwischen 27 und 31 Grad, in 2000 Meter Höhe morgen um 15 Grad. Sicher unterwegs mit Radio Kärnten. Der aktuelle Verkehrsüberblick: A10 Tauernautobahn Richtung Salzburg bei Rennweg. Im Katschberg-Tunnel sind jetzt seit kurzem wieder alle Fahrspuren frei. Es gibt noch 9 Kilometer Stau, der sollte jetzt aber weniger werden. Und in Greifenburg ist die Weißensee-Straße nach einem Wasserrohrbruch gesperrt. Der Verkehr wird umgeleitet. Gute Fahrt.
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0: Hitzebrüll bei den südlichen Nachbarn. Heute Görz mit 40 Grad. Generell sehr heiß heute wieder in Friaul und in Slowenien. In Udine beispielsweise heiße 38 Grad und sehr sonnig. Sonnenschein auch in Lignano bei 37 Grad, in Grado und Triest bei 34 Grad, in Tavis wolkig bei 28 Grad. In Slowenien haben wir in Laibach sonnige Verhältnisse bei 34 Grad, Marburg leicht wolkig 34 Grad, Portorož heiter 37, am Triglav viele Wolken und 14 Grad und im Postojna wolkig und es hat 26 Grad. Es gibt aber nicht nur Sonne bei den südlichen Nachbarn derzeit, sondern auch ein paar Gewitter, die es derzeit vor allem im slowenisch-friulanischen Grenzgebiet gibt und auch in den Bergen Friauls. Die werden in den nächsten Stunden noch zahlreicher und können zum Teil heftig ausfallen. Morgen weht an der Küste ein lebhafter bis starker Nordostwind. Damit wird es in der Früh mit diesem Wind aus dem Landesinneren sehr warm sein. Die Frühtemperaturen an der Küste schon zwischen 25 und knapp 29 Grad. Die Höchstwerte in Friaul und in der Primorska bei etwa 36 Grad morgen. Generell morgen viel Sonne, nur über den Bergen in Friaul am Nachmittag nochmals größere Quellwolken. Wahrscheinlich kommt es aber auch dort nur stellenweise zu einem gewitterigen Regenschauer. An der Küste scheint die Sonne ohnehin ungestört. Sehr sonnig geht es dann auch am Donnerstag und am Freitag weiter. Im Osten von Slowenien wird es eine Spur kühler werden. Ansonsten liegen die Höchstwerte verbreitet zwischen 32 und knapp 36 Grad.
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0: Was wichtig war an diesem 11. August, hören Sie im kompakten Überblick in 9 Minuten. Davor hören Sie an dieser Stelle, wie gewohnt, Renate Glas. Heute mit einer kulinarischen Komponente.
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2: Delikatessen. Auf den ersten Blick steckt in den Delikatessen sprachlich unser Wort Essen. Der Ursprung ist aber delicatus, reizend, fein, üppig. Und über das Französische kam es dann als Delikatesse zum kulinarischen Leckerbissen. Colina die Küche. Ist aber etwas außerhalb der Küche delikat, beschreibt es heikle Situationen, also Situatio-Lage, die nur mit Taktgefühl oder diskret behandelt werden sollten. Tactus Berührung, Discretus getrennt abgeschieden. Deliktieren wir uns ein wenig an verschiedenen Varianten von delikat, also delektare erfreuen und variare abwechseln. Ist etwas deliziös, von deliciosus weichlich verwöhnt, oder delizie, feine, üppige Genüsse, beschreibt das eine fast genussreiche Geschmacksexplosion. Explosio, das Zerplatzen. Aus dem lateinischen delectare sich angenehm beschäftigen, ergötzen, wurde das italienische dilettante, der sich freuende, der Liebhaber. Ein Dilettant war ursprünglich neutral und positiv gesehen einfach ein Kunstliebhaber. Also neutrum keines von beiden und positivus hingestellt. Jetzt ist die Bezeichnung Dilettant meistens negativ besetzt, also negativus verneinend, und meint abwertend einen Stümper oder Pfuscher, weil er ohne Fachwissen handelt. So wie der Amateur, der wörtlich gesehen ein Amator, ein Liebhaber ist, der eine Sache aus Liebhaberei ausübt. Dilettanten und Amateure sind daher keine Profis. Das ist eine Kurzform von Profession, also Professio, öffentliches Bekenntnis. Nicht zu verwechseln mit dem ähnlich klingenden Wort Profit. Das kommt nämlich vom Profizere, vorwärtskommen. Auf den ersten Blick hat auch Delegieren eine Ähnlichkeit zu Delektieren. Kommt aber von Delegare, verweisen, überweisen, beauftragen. So ist ein Delegierter ein Abgesandter einer Delegation mit entsprechender Vollmacht. Delektieren wollen auch die Dichter. Denn schon der antike Dichter Horaz meinte, aut prodesse volunt, aut delectare poete, Dichter wollen entweder nützen oder unterhalten.
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1: Willkommen zum Journal um 5, das sind unsere Themen. Ungarn hat einen neuen Staatspräsidenten. Die außergewöhnliche Dürre in Österreich führt zu Debatten über Hilfen für die Landwirtschaft. Und Menschen scheinen weltweit an den gleichen Körperstellen kitzlig zu sein. Aus dem Journalstudio begrüßt sie Cornelia Krebs. Das Parlament in Budapest hat heute in geheimer Abstimmung den Ex-Höchstrichter András Baka zum Staatsoberhaupt gewählt. Der 73-jährige Orbán-Kritiker war von der Regierungspartei TISA nominiert worden. Aus Budapest, Paul Grisey.
2: Die Wahl war keine Überraschung. In Ungarn wird der Präsident nicht direkt vom Volk gewählt, sondern vom Parlament. Und dort hat die Regierungspartei TISA eine komfortable Zweidrittelmehrheit. Mit 140 von 199 Stimmen ist András Baka somit von den Abgeordneten gewählt. Der neue ungarische Präsident ist 73 Jahre alt, ehemaliger Höchstrichter und kein Parteimitglied. Die Neuwahl des Präsidenten folgt auf die Absetzung des bisherigen Staatsoberhauptes Tomasz Sulyok. Ihn hat die TISA-Regierung im Juli per Verfassungsänderung entmachtet, weil er ein Vertrauter von Viktor Orbán war.
1: Die Dürre in der Landwirtschaft hat bis jetzt in Österreich Schäden in der Höhe von 1 Milliarde Euro verursacht. Der Landwirtschaftsminister hat ein Hilfspaket auch für unversicherte Bauern angekündigt. Woher das Geld dafür kommen soll, darüber gibt es jetzt eine politische Debatte. Was sagen Experten dazu? Claudia Peintner-Schmidt berichtet.
3: Auch der Agrarökonom Franz Sinnerbell vom WIFO hält es für notwendig, dass nicht versicherte Landwirte Unterstützung bekommen. Ein erster rascher Schritt wäre es,
4: Kredite zu ermöglichen, damit das schwierigste Problem, nämlich Liquiditätsengpässe der Betriebe, überwunden werden können.
3: Zusätzlich könnte die Bundesregierung Geld aus dem EU-Agrarreserventopf beantragen, so Sinnerbell. Budgetexperte Christoph Badelt warnt indes davor, zusätzliche Budgetmittel für die Dürrehilfen freizumachen, ohne eine Gegenfinanzierung zu vereinbaren. Viel eher müsse man sich anschauen, warum viele Landwirte nicht versichert seien.
5: Ob das zum Beispiel so ist, dass trotz der 55-prozentigen Stützung durch die öffentliche Hand sich manche Landwirte glauben, das nicht leisten zu können. Wenn das so ist, dann muss man an dieser Stelle nachschärfen.
3: Sprich, Versicherungen für kleinere Betriebe leistbarer machen.
1: Der designierte ORF-Generaldirektor Clemens Pick kann auf das von ihm vorgeschlagene Direktionsteam setzen. Der ORF-Stiftungsrat hat heute die von Pick vorgeschlagenen 13 Personen in einer nicht öffentlichen Sitzung mit deutlicher Mehrheit bestellt. Stefan Kappacher.
6: Am Vormittag ging es um das engste Führungsteam von Clemens Pick in den Fachdirektionen. Der bisherige Chefproducer Fernsehen und Eurovision Song Contest Manager Michael Krön als Programmdirektor, Angelika Sima-Wallinger, bisher Chefredakteurin im Vorarlberg, als Direktorin für Audience und Plattformen, die bisherige Vorstandschefin der Tiroler Moser Holding Silvia Lieb für die Finanzen und Harald Kreuter, der als technischer Direktor verlängert wird. Am frühen Nachmittag sollen dann die Landesdirektorinnen und Direktoren bestellt werden. Sie treten ihre Funktionen alle mit Jahreswechsel an. Auf der Tagesordnung des Stiftungsrats steht heute auch der Bericht des Transparenzbeirats, der unter anderem Grundlage für die jüngste Beurlaubung von ORF3-Geschäftsführer Peter Schöber war.
1: Menschen scheinen überall an den gleichen Körperstellen kitzlig zu sein. Das berichten Forschende in einer neuen Studie. Dafür haben sie Personen in China und Europa verglichen. Lukas Wieselberger berichtet.
7: Achseln, Nacken, Bauch und Fußsohlen. Das sind jene Körperstellen, die sich als besonders kitzlig herausgestellt haben. Und zwar kulturübergreifend in China, den Niederlanden und Griechenland. Ein Forschungsteam hat in diesen Ländern knapp 450 junge Personen zu ihrem Kitzelempfinden befragt. Knapp 3/4 hielten sich in allen 3 Ländern für leicht bis sehr kitzlig. Ein Großteil empfand Kitzeln grundsätzlich als angenehm, rund 1/4 als unangenehm. Große Unterschiede zwischen den 3 Ländern gab es keine. Kitzel dürfte also eine Art universale Körperwahrnehmung sein. Seine genaue körperliche Funktion ist noch unklar. Die neue Studie bestätigt aber den britischen Naturforscher Charles Darwin. Darwin hat vor 150 Jahren beobachtet, dass vor allem jene Körperbereiche kitzlig sind, die im Alltag seltener berührt werden, wie eben Achseln, Bauch und Fußsohlen.
1: Und das war das Journal um 5 mit Cornelia Krebs.
0: Und nun zu Barbara Liebminger und den Kärntner Themen des Tages.
8: Grüß Gott zum Abendjournal. Gestern noch auf Staatsbesuch in der Türkei ist Bundeskanzler Christian Stocker von der ÖVP vor kurzem in Villach eingetroffen, um seine Österreich-Tour fortzusetzen. Noch haben sich die Wogen nach seinem Saga, wonach Kinderbetreuung keine Arbeit ist, nicht geglättet. Der Kanzler rechnet also damit, dass er beim Bürgerforum im Villacher Kongresszentrum, das in diesen Minuten beginnt, auch darauf angesprochen wird.
9: Das kann durchaus der Fall sein. Ich werde mich auch allen Fragen gerne stellen. Ich werde sie kein zweites Mal so beantworten wie beim letzten Mal, weil ich es ja einmal schon klargestellt habe, viele haben sich durch diese Antwort verletzt gefühlt oder beleidigt gefühlt. Das war nie meine Absicht. Allerdings ist für mich schon das Familienbild, das ich habe, eines, wo ich sage, wenn man Verantwortung füreinander übernimmt, und Arbeit ist auch Verantwortungsübernahme. Arbeit ist Kindererziehung, ist Kinderbetreuung. Ich bin allen Frauen, Vätern, Großeltern, Beteiligten an dieser Aufgabe unendlich dankbar dafür, weil sie tun etwas für ihre Familie und für die Gesellschaft. Aber ich glaube nicht, dass man das in Lohnarbeit umrechnen sollte, in Entgeltlichkeit. Es gibt ja auch bei dieser Arbeit keine Arbeitszeit, keine Urlaubszeit und vieles andere nicht. Der Staat unterstützt es, aber er kann es nicht entgeltlich zahlen wie Lohn. Und ich glaube, das wäre auch der falsche Ansatz.
10: Heute ist in Kärnten Equal Pension Day. Da zeigt sich dann doch eine Lücke, die auch durch Kinderbetreuungsarbeit vieler Frauen entsteht. Wie will man das schließen?
9: Auch das ist etwas, was uns natürlich beschäftigt, weil es ja schon viele Initiativen und auch Maßnahmen gegeben hat aus der Politik, damit das nicht so stattfindet oder nicht in der Dimension stattfindet. Die Anrechnung von Kindererziehungszeiten 4 Jahre pro Kind beziehungsweise bei Mehrlingsgeburten bis zu 5 Jahren ist etwas, was hier verhindern soll, dass es dazu kommt. Aber wir sehen natürlich, dass Einkommensunterschiede in einer Familie, wenn Frauen weniger verdienen wegen Teilzeitarbeit, weil sie Care-Arbeit leisten, es geht ja hier nicht nur um Kinderbetreuung, Care-Arbeit geht ja darüber hinaus, im Familienverband und darüber hinaus, kann das solche Auswirkungen haben und daher sind wir ja noch lange nicht am Ende des Weges.
8: Mit Bundeskanzler Christian Stocker hat Isolde Notnagel gesprochen. Und wir bleiben beim Thema Equal Pension Day. Ab dem heutigen Tag haben Männer in Kärnten bereits jene Pensionssumme erhalten, die Frauen erst bis zum Jahresende bekommen. Im Schnitt beziehen Frauen in Kärnten um fast 400 Euro weniger Pension als Männer. Das sind fast 39%. Die Gefahr von Altersarmut ist gerade unter Frauen groß. Einige glauben zumindest durch ihre Ehe sozial abgesichert zu sein. Das zeigt unsere Umfrage.
11: Wenn man alleine lebt, dann muss man schon haushalten. Aber dadurch, dass ich mit meinem Mann zusammenlebe, geht das. Ich brauche nicht so viel, aber es wäre schon schwierig. Und überhaupt, wenn man Kinder hat, die alleinerziehenden Frauen, die sind ja arm. Die werden ja später wenig Pension haben. Und die kommen schwer bei den Runden.
12: Mit meinem Mann teilen wir uns das natürlich, das ist klar. Mein Mann hat ein bisschen mehr verdient, der ist ja klar, wie halt jetzt noch immer so ist, leider. Oder Gott sei Dank für mich. Natürlich geht mir das ab vom Finanziellen her, da braucht man ja nichts reden. Ich war eine Tagesmutter, damit ich meine Kinder habe selber betreuen können. Das war meine Hilfe. Ich finde das auslangern. Ich muss aber auch sagen, ich habe in jungen Jahren vorgesorgt.
13: Ich bin tatsächlich im Studium schon kurz mit dem Thema Frauenaltersarmut in Berührung gekommen und habe dann irgendwie schockiert festgestellt, dass das ein Riesenthema ist und habe mich dann schnell in einen kleinen Workshop gesetzt und mir tatsächlich schon das ganze Thema Aktien, ETFs mal kurz zu Gemüte geführt, was super aufwendig ist. Aber ich habe tatsächlich schon angefangen zu sparen, um meine Altersarmut abzufangen, weil ich weiß, egal wie meine Berufstätigkeit weitergehen wird, ich werde ein anderes Thema mit Pension haben als mein Mann. Und wir sprechen das auch schon gemeinsam an, also Pensionssplitting und dass er mir, wenn ich jetzt in Teilzeit arbeiten gehe, das aufzahlen muss, den Nachteil, den ich allein dadurch habe. Aber da bin ich, glaube ich, eine Ausnahme, weil ich damit zufälligerweise eben schon in Berührung gekommen bin mit dem Thema und da jetzt schon vorsorgen kann. Ich habe es aber bei meiner Mama und anderen Frauen mitbekommen, dass das einfach ein Riesenthema ist und ein großer Fall sein kann, wenn man dann einfach im Alter mit dieser Altersarmut, die vor allem Frauen betrifft, in Berührung kommt, weil das ist nicht lustig.
8: Einen Fernsehbeitrag zum Equal Pension Day und zum Besuch von Bundeskanzler Christian Stocker gibt es auch in Kärnten heute ab 19 Uhr in ORF 2. ORF Kärnten-Programmchef Martin Weberhofer übernimmt mit 1. Jänner 2027 die Leitung des ORF-Landesstudios Kärnten. Der ORF-Stiftungsrat hat ja heute das Paket vom designierten Generaldirektor Clemens Pick beschlossen. Martin Weberhofer folgt auf Karin Bernhardt, die nach 3 Perioden in den Ruhestand tritt. In einer ersten Reaktion sagt Martin Weberhofer:
14: Ich freue mich sehr, ich kenne unser Haus sehr, sehr gut, bin seit 36 Jahren im ORF tätig, seit 20 Jahren Programmchef. Insofern freue ich mich sehr, dass die Wahl auf mich gefallen ist.
15: Wie werden Sie es angehen? Sie kennen Ihr Team, Sie kennen das Bundesland. Wie werden Sie da Akzente setzen?
14: Ich stehe für Kontinuität auf der einen Seite und Aufbruch auf der anderen Seite. Wir sind bislang schon höchst erfolgreich unterwegs, sind die Nummer 1 unter den Landesstudios im linearen Bereich, sind höchst erfolgreich im digitalen Bereich und jetzt heißt es ganz einfach, diese beiden Welten noch näher zusammenzuführen.
15: Wird man den Sparkurs in irgendeiner Form auch mehr und stärker merken im Landesstudio?
14: Seit ich im ORF bin, kenne ich das Wort sparen. Wir werden auch diesmal sparen, natürlich, aber vor allem dort, wo es unser Publikum nicht merkt. Wir werden Strukturen hinterfragen und natürlich haben sich auch die Technologien geändert und die wird so manches leichter machen in Zukunft.
8: Sagt der designierte Direktor des ORF-Landesstudios Kärnten Martin Weberhofer im Gespräch mit Helmer Poschner. Und nun zum Wetter. Morgen Mittwoch machen Wolkenreste rasch der Sonne Platz. Am Nachmittag bilden sich über den Bergen in Oberkärnten und in den Gurktaler Alpen nochmals Quellwolken. Gewitter oder Schauer sollten die Ausnahme bleiben. In der Früh hat es um 17 Grad, Höchstwerte bis 31 Grad, Temperatur in 2000 Meter Höhe um 14 Grad. Die tiefste Temperatur in Klagenfurt war heute 20 Grad, die höchste 32, das sind 6 Grad über dem Durchschnitt. Und das war das Radio Kärnten Abendjournal mit Barbara Liebminger.
16: 11 Minuten nach 5 sicher unterwegs mit Radio Kärntner 10-Town-Autobahn Richtung Salzburg. Zwischen Gmünd und dem Katschbergtunnel noch ein Zeitverlust von 15 Minuten. Und in Greifenburg ist die Weißenseestraße wieder frei. Der Wasserrohrbruch ist repariert. Wir wünschen gute Fahrt.
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16: Ab 1. Jänner haben wir also einen neuen Chef. Besonders schnell reagiert hat die Musikredaktion.
20: Martin.
16: Ja, neuer Powerplay-Titel in Radio Kärnten. Schönen Nachmittag.

0: Während sich Italiens Regierung unter Giorgia Meloni gerade mit Spanien angelegt hat, dem es vorwirft, die illegale Migration nicht im Griff zu haben, zeigt man für Deutschland in Italien kein Verständnis, wenn Deutschland diese Asylbewerber, die über Italien in die EU kommen, wieder dorthin zurückschicken will, berichtet aus Rom Cornelia Wospanik.
1: Kaum ein Thema in Deutschland, dafür ein umso größeres heute in Italien. Dass die Rechtsregierung gerade, wo es nur geht, das Thema Einwanderung aufgreift, ja, es wieder als Spitzenthema entdeckt, liegt an steigendem Druck von rechts außen. Der ehemalige General Roberto Vannacci, der laut Umfragen bis zu 10% der Stimmen holen könnte, nennt die AfD als Vorbild. Und das nicht nur, weil der Umfragen in Sachsen-Anhalt 41% geben. Auch er steht für Remigration. Vannacci sagt, er wäre gegenüber Spanien noch weiter gegangen. Hätte die Grenze zugemacht, denn es könne nicht sein, dass Menschen ungestört die Grenzen passieren wie auf der Balkanroute. Außenminister Antonio Tajani bekräftigt, das Schengen-Abkommen bleibe gegenüber Spanien ausgesetzt, denn das Terrorrisiko sei nicht zu unterschätzen. Wenn sich alles normalisiert haben werde, werde die alte Lage wiederhergestellt. Regierungschefin Giorgia Meloni setzt aus dem Urlaub noch nach. Sie hat die dänische Regierungschefin Mette Frederiksen, eine Sozialdemokratin, für einen gemeinsamen Post gegen die unkontrollierte Einwanderung gewonnen. Was Meloni damit sagen will, ist klar. Vannacci mag den rechtsextremen Rand für sich gewinnen, sie aber kann sogar die Sozialdemokratie spalten, zumindest in der EU.

0: Radio Kärnten um 17.30 Uhr, halb sechs. Hannes Orasche ist im Studio. Servus.
1: Servus Christian, hallo.
0: Er ist jetzt im Studio und um 19 Uhr dann im Fernsehstudio. Wir berichten unter anderem über den Bundeskanzler, der auf Kärnten-Tour ist.
1: Ganz genau, er war noch auf Staatsbesuch gestern in der Türkei. Heute beginnt wieder das nationale Engagement, wenn man so will. Die Österreich-Tour wird fortgesetzt. Die Wogen über seinen Saga zur Kinderbetreuung haben sich aber scheinbar noch nicht geglättet. Er ist auch heute in Kärnten wieder darauf angesprochen worden. All das und rund um seinen Besuch gibt es bei uns natürlich in der Sendung.
0: Dann geht es um die Pensionshöhe von Frauen und Männern, die ist unterschiedlich.
1: Ja, ganz genau. Das ist der Equal Pension Day. Gibt auch schon, wie gesagt, einen speziellen Tag dafür. Es ist einfach die Kluft zwischen Männern und Frauen, wenn man es berechnet, bis zu 14.000 Euro im Jahr an Pension weniger. Wir haben uns das ganz genau angeschaut, anhand von Grafiken, anhand von Zahlen, haben wir auch schon im Abendjournal berichtet. Und wir haben einen Studiogast, wir haben Martina Gabriel, die Frauen- und Gleichstellungsbeauftragte des Landes Kärnten bei uns in der Sendung als Gast live.
0: Und man sieht auch das neue ORF-Führungsteam.
1: Ganz genau. 13 Direktoren sind heute bestellt worden mit großen Mehrheiten. Direktorinnen und Direktoren in den Landesstudios und auch 4 Direktoren in Wien. Clemens Bick, der designierte ORF-Generaldirektor, hat ja die Vorschläge gebracht. Martin Weberhofer wird unser neuer Chef, Christian, nachdem er Karin Bernhardt mit Ende des Jahres in Pension geht. Das ist auch ab heute jetzt wirklich fix und verbrieft. Wir haben eine erste Reaktion von Martin Weberhofer dann auch bei uns in der Sendung. Wir haben ihn ja schon im Radiojournal gehört. Und eines, Christian, an dieser Stelle, ich glaube, ich habe irgendwo gehört, er hat gesagt, das Christbäume verteilen, einmal will er es noch machen, das lässt er sich nicht nehmen, bevor dann ein anderer Abschnitt beginnt.
0: Genau, einmal geht es dann noch im Dezember. Und wir sind in Rennweg, dort gibt es eine Brandserie.
1: Genau, da ist eine Frau festgenommen worden, eine 48-jährige Frau, die dort auch Bewohnerin dieses Hauses ist, wo das Pelletslager zu brennen begonnen hat. Jetzt wird auch ermittelt, ob sie eventuell etwas mit den 5 vergangenen Bränden im vergangenen Jahr in der Gemeinde zu tun haben könnte.
0: Derzeit gibt es gerade dichte Wolken über Klagenfurt und etwas Regen. Morgen sollte das Ganze freundlicher ausschauen. Das wären gute Nachrichten für die partielle Sonnenfinsternis.
1: Ja, müsste man eigentlich nur dich fragen. Du weißt sicher, wo man das beobachten kann. Ist die erste seit 1999. Ein echtes Naturspektakel. Viel mehr traue ich mich gar nicht dazu zu sagen, weil ich wirklich kein Experte bin. Also das müsstest wirklich du übernehmen. Wir haben jedenfalls nachgefragt, wo die besten Plätze sind, um dieses Spektakel dann zu beobachten. Alles weitere von Christian Meierhofer, würde ich sagen.
0: Dann ab 19 Uhr. Ja. Schöne Sendung.
1: Danke.
0: Sicher unterwegs mit Radio Kärnten. Von den Hauptverbindungen liegen uns keine Meldungen über Störungen vor. Gute Fahrt.
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0: Radio Kärnten mit Servus, Sretschno, Ciao. Gleich bei uns Falco mit dem Kommissar. Und der Tagespreis jetzt bei uns im Quiz.
1: Ein Gutschein für einen Geschenkskorb mit Bienenprodukten im Wert von 70 Euro. Anlässlich des Honigfestes vom 14. bis 16. August in Hermagor.
0: Und das ist die sportliche Frage. Heute 20.30 Uhr live in ORF 1 zu sehen. Das Champions League Qualifikationsspiel zwischen Sturm Graz und... Das ist die Antwort, die Sie uns jetzt geben sollten unter 0463 511 005. Wer ist der Gegner von Sturm in der Champions League Quali?

0: Sturm Graz gegen Fenerbahce Istanbul.
1: Fenerbahce Istanbul, genau, mit 0:2 gehen, mit einem 0:2 Rückstand gehen die Graz also ins Rückspiel und damit haben sie gewonnen. Das ist der Preis.
2: Ein Gutschein für einen Geschenkskorb mit Bienenprodukten im Wert von 70 Euro anlässlich des Honigfestes vom 14. bis 16. 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
1: Herzlichen Glückwunsch. Oh, morgen danke. Ja auch großer Fußball in Salzburg. Im Supercup trifft Paris auf Aston Villa.
0: Ja, da wird sich was rühren.
1: Ja, sind Sie ein Fußballanhänger oder was sind so Ihre Hobbys?
0: Ja, eigentlich schon. Eigentlich schon Fußball. Nicht extrem, aber interessiert.
1: Passt. Dann wünsche ich Ihnen noch einen schönen Fußballabend für heute und alles Gute. Wir freuen uns aufs nächste Mal.
0: Danke. Wiederhören.
1: Grüße nach Salzburg. Und das sind nun Luisa Fernandes und Peter Kent.

0: mit der Schauspielerin Anja Kruse, die gerade 70 geworden ist und auf ein gefülltes und erfülltes Leben zurückblicken kann, am Bildschirm und auf der Theaterbühne. In all den Jahrzehnten ihrer großen Karriere waren es aber oft kurze Momente, die den Lauf der Zukunft entscheidend gelenkt haben.
1: Haben Sie das auch schon mal erlebt, liebe Zuhörer? Manchmal krempelt eine winzige Entscheidung das ganze Leben um. Auch wenn man sich dagegen stemmt, scheint das Schicksal es so einzurichten, dass es genau so und nicht anders passiert. Es ging mir gut in Wien. Ich hatte viel Arbeit, die mich erfüllte. Spannendes Leben als Single mit einer immer vollen Tanzkarte. Meinen Dachboden, den ich gekauft und ausgebaut hatte, hatte ich endlich bezogen. Mein erstes eigenes Heim. Ich arbeitete mit dem zauberhaften Bela Corini in der damals legendären Broadway Bar an einem Bühnenprogramm. Ja, und ich bereitete mich intensiv auf das Vorsingen am Theater in der Wien für Elisabeth vor. Ich hatte beschlossen, in Wien zu bleiben. Hab also nicht reagiert auf die Anrufe einer deutschen Casterin aus München wegen eines internationalen Filmprojekts mit Mario Adorf und ein paar Franzosen. Irgendwann erwischte sie mich aber und ich fühlte mich gezwungen, nach Paris zu einem Vorstellungsgespräch zu fliegen. Zum ersten Mal nach Paris. Da fährt man doch nicht geschäftlich hin. Das geht doch nicht. Es wurde allerdings ganz anders als geschäftlich. Als mich der Regisseur der Produktion, der überhaupt keine Lust hatte, seinen Sonntag zu opfern, um eine deutsche Schauspielerin zu treffen, vom Flughafen abholte. Tja, Peng. Es war Liebe auf den ersten Blick. Und ein paar Wochen später fanden wir uns wieder beim Dreh in Venezuela in einem hochemotionalen Abenteuer, in einem Neverland, in der die Zeit irgendwie stillstand, vor und hinter der Kamera. Wir blieben sehr viel länger als vorgesehen, da es politische Unruhen gab und wir in unserem Camp am Orinoco eingeschlossen waren. Es gab haufenweise Probleme am Set. Aber er und ich, wir hatten uns. Was wollten wir sonst? Es war eine Parallelwelt. Mein Leben in Wien war Lichtjahre entfernt. Die Musik aus Südamerika war unser ständiger Begleiter. Die heißen Salsa-Rhythmen von Mano Negra, aber besonders die in die Seele kriechenden Balladen von Juan Luis Guerra.

0: Ein Kärntner bei der Schwimmeuropameisterschaft in Paris. Das Top-Thema im Radio Kärnten. Sport in 6 Minuten. Mein Name ist Christian Meyerhofer. Haben Sie noch einen schönen Abend.
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4: Am Mikrofon Arthur Dreinacher. Guten Abend. Mehr Stabilität in der Weltpolitik. Mit diesem Ziel ist Außenministerin Beate Meindl-Reisinger in die USA gereist. Dort hat sie ihren Amtskollegen Marco Rubio getroffen. Auch im UNO-Sicherheitsrat will Österreich im kommenden Jahr als nichtständiges Mitglied zu mehr Stabilität beitragen. Aus den USA, Markus Müller.
5: Es ist ein gutes, konstruktives Treffen gewesen, sagt Außenministerin Beate Meindl-Reisinger nach dem Gespräch mit ihrem amerikanischen Amtskollegen Marco Rubio. Dabei sind viele wichtige Themen zur Sprache gekommen.
6: Sehr viel über Ukraine und auch den Iran oder die Lage im Nahen Osten und die Frage, wie wir hier gemeinsam zu einer Lösung kommen können.
5: Bei der Straße von Hormuz sei es wichtig, dass hier kein internationaler Präzedenzfall entstehe, dass also ein Land Wegzoll für eine Meerenge verlange. Das hätte negative Folgen für die gesamte Weltwirtschaft. Österreich werde von den USA geschätzt. Ein gutes Vorzeichen für den nicht ständigen Sitz im UNO-Sicherheitsrat, den Österreich ab dem kommenden Jänner für 2 Jahre übernehmen wird.
4: Der stellvertretende Vorsitzende des ORF-Stiftungsrates, Gregor Schütze, hat am Nachmittag nach den Sitzungen seinen Rückzug aus dem obersten ORF-Gremium bekannt gegeben. Schütze war zudem Sprecher der ÖVP-nahen Stiftungsräte. Er wolle sich wieder voll seiner Kommunikationsagentur widmen, erklärte er vor kurzem. Nach den Freisprüchen von 4 jungen Männern aus dem Brixental im Tierquälerprozess gibt es im Internet tausende Hasspostings und Drohungen gegen die Richterin. Bei einer eigens einberufenen Pressekonferenz unter Polizeischutz betonte der Präsident des Innsbrucker Oberlandesgerichts, Klaus-Dieter Gosch, heute, Kritik an Gerichtsentscheidungen sei zulässig, Hass und Drohungen gingen aber zu weit.
7: Wir werden rigoros mit all unseren Mitteln gegen jeden dieser Posts, der Persönlichkeitsrechte verletzt, der strafrechtlich relevant ist, vorgehen. Also ich bin mir sicher, dass einige der Leute oder der Personen, die hier derartige Posts abgesetzt haben, in nächster Zeit entweder einen Gerichtsbrief oder Vorlagen zur Staatsanwaltschaft bekommen werden.
4: Das strafrechtliche Urteil, das auch von den Tierärztekammer kritisiert wurde, kommentierte Gosch nicht. Der Freispruch ist bereits rechtskräftig. Noch zum Sport. Diskuswerfer Lukas Weiß-Heidinger hat sich bei der Leichtathletik-EM in Birmingham souverän für das Finale qualifiziert, berichtet Bernhard Kastler.
8: Weiß-Heidinger erledigt gleich mit seinem ersten Wurf die Pflichtaufgabe und qualifiziert sich mit 65,06 Metern als Vierter für das Finale. Nach seinem zuletzt erlittenen Hexenschuss lässt der 34-jährige Oberösterreicher seine weiteren Versuche aus und schont sich für den Showdown am Donnerstagabend. Vor 2 Jahren hatte Weiß-Heidinger in Rom EM Silber geholt. Für den Wiener Wildibo ist in der Qualifikation in England hingegen Endstation, wie auch für die 400 Meter Hürdenläuferinnen Lena Prestler und Andrea Tlauhi im Halbfinale.
4: Das waren die Nachrichten mit Arthur Dreinacher. Zum Wetter.
9: Meist sonnig geht der Tag vom Flachau und Innviertel bis ins Nordburgenland sowie in Vorarlberg zu Ende. Vom Tiroler Unterland bis in die Steiermark und in Kärnten sind in den nächsten Stunden noch ein paar Regenschauer oder Gewitter dabei. Einzelne können auch heftig ausfallen mit großen Regenmengen in kurzer Zeit. Über Nacht beruhigt sich das Wetter und morgen setzt sich dann ein Hoch durch. Damit gibt es nur ein paar Wolken im Bergland und höchstens vereinzelt Schauer im Südwesten des Landes. Die Temperaturen erreichen morgen 25 bis 32 Grad. So viel zum Wetter von Georg Brack.
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10: Schönen guten Abend. Wir beginnen beim Schwimmen und der Europameisterschaft in Paris, wo heute Heiko Giegler aus Spital keinen guten Start hatte. Er ist über 100 Meter Kraul in einer Zeit von 49,75 Sekunden im Vorlauf ausgeschieden.
11: Oh, jetzt sind wir bestes Rennen. Ja, ich muss sagen, wir haben uns halt das letzte Jahr schon mehr auf den 50er konzentriert. Das, glaube ich, hat man jetzt gesehen und ich habe es auch hinten raus gemerkt. Wir haben wohl für den 100er die letzten paar Monate was gemacht, aber anscheinend zu wenig.
10: Und Gegler bangt aufgrund seiner schwachen Leistung von heute nun auch um den 100 Meter Lagenstartplatz.
11: Kann ich nicht sagen, das müssen die Trainer, Sportdirektor entscheiden. Wir haben morgen noch einmal die 400 Graustaffel. Wie wir das schwimmen, weiß ich jetzt auch nicht, aber da ist für den Ersten noch einmal am Platz zum Sichern.
10: Morgen geht es für Heiko Gigler also bei der Schwimm-Europameisterschaft in Paris hoffentlich weiter. Damit der Blick zur Leichtathletik-Europameisterschaft in Birmingham in England. Diskuswerfer Lukas Weiß-Heidinger legte da den Grundstein für eine mögliche Medaille. Bei seinem einzigen Versuch in der Qualifikation qualifiziert er sich mit 65,06 Metern und als Vierter souverän für das Finale. Den Halbfinaleinzug schaffte auch 400 Meter Hürdenläufer Niklas Strohmeier-Dangl. Die Wolfsbergerin Eva Wutti startet dann am Sonntag beim EM-Marathon. Was vor 7 Jahren als kleines Rennen zur Förderung des regionalen Radsports begonnen hat, hat sich nun zu einem der bedeutendsten Nachwuchsevents im europäischen Radsport entwickelt. Die Alpe Adria Tour geht in ihre 7. Auflage und der Fokus bleibt weiterhin auf der Nachwuchsförderung. Veranstalter Paco Wrohlich.
12: Naja, der ECK hat sich damals schon vor Jahren praktisch im Jahr seiner Gründung zur Aufgabe gesetzt, dass er sich in erster Linie zu 100% um den Nachwuchs kümmert und den fördert, wo es auch geht. Und da war es natürlich naheliegend, dass wir auf die Idee gekommen sind, auch ein eigenes großes Radrennen zu veranstalten. Das war eben die Alpe Adria Tour. Vor 7 Jahren klein gestartet, damals mit einem überschaubaren Starterfeld von rund 60 bis 70 Leuten. Die Slowenen waren damals schon am Start, die Italiener auch, und die ganze Geschichte ist eben gewachsen. Mit dem RCKC ist auch die Alpe Adria Tour gewachsen. Mittlerweile sind wir bei 350 Startern, mussten rund 50 Leute auch abweisen, weil sie einfach keine Startnummern und keine Chips mehr hatten, weil wir auf diesen großen Ansturm ganz ehrlich gesagt auch nicht vorbereitet waren. Aber ich gehe davon aus, dass wir diese 350 Leute gut handeln werden, und ich freue mich schon riesig auf die Alpe Adria Tour 2026.
10: Das bedeutet, es ist auch jede Menge an Qualität mit dabei. Ist das ein Sprungbrett, kann man das so sagen?
12: Das kann man absolut so sagen, weil sehr, sehr viele dieser Leute, damals noch Talente, sind heute bei den Profis mit dabei, beziehungsweise in den Devo-Teams untergebracht, haben auch schon Profiverträge. Ein Heimo Fugger hat sich hier seine ersten Sporen verdient, genauso wie etliche Leute aus Slowenien und Italien. Von dem her ist die Alpe Adria Tour definitiv ein Sprungbrett auch in das internationale Sportgeschäft, ja.
10: Wohin führt die Route, wo ist Beginn, wo ist Ende, wie anspruchsvoll ist auch das Terrain, das gefahren wird?
12: Na, was mich extremst freut, ist der Auftakt. Wir starten am Freitag um 16 Uhr in der Villacher Alpenarena. Das ist auch die Heimstätte des RCKAC. Wir sind dort mindestens einmal die Woche zum Training. Wir haben hier schon etliche Rennen ausgeführt und durchgeführt und organisiert. Wir sind hier herzlich willkommen und wir haben hier mit Abstand die besten Voraussetzungen, wo uns natürlich auch sehr, sehr viele Vereine aus anderen Nationen und anderen Bundesländern darum beneiden. Das wird ein grandioser Auftakt hier auf der Rollerstrecke. Dann geht es weiter am Samstag in Otmanach auf einem schweren Rundkurs. Das wird die Königsetappe werden. Und zum Abschluss eben das Einzelzeitfahren in Althofen. Das ist Topf eben, aber da wird es eben auf die schnellen Beine drauf ankommen und auf die, die eben noch am wenigsten die Rundfahrt spüren, die werden dann ganz oben am Stocker stehen. Ja.
10: Du hast Heimo Fugger schon angesprochen, mit Marco Haller haben wir einen 11-fachen Tour de France-Teilnehmer. Wie schaut es denn generell aktuell aus deiner Sicht, was denn die Kärntner Radsportszene angeht? Was kommt denn da auch nach?
12: Naja, wer das verfolgt hat in den letzten 8 Jahren, ich war ja 8 Jahre Präsident des Radsportverbandes, wir haben da schon grandiose Arbeit geleistet und es kommt sehr, sehr viel nach. Wir haben einen Sieger der Olympischen Jugendspiele, wir hatten letztes Jahr mit Heimo Fugger bei den Junioren einen Weltmeister auf der Bahn, einen Europameister auf der Bahn. Es kommen hinten sehr, sehr viele Talente nach. Von dem her ist es schon angerichtet, dass wir in den nächsten Jahren auch hier das eine oder andere Talent auch in den diversen Devo-Teams der Profimannschaften sehen werden.
10: Ausgetragen wird der Bewerb mit 350 Startern von Freitag bis Sonntag. Zum Kanusport, da steht der 17-jährige KVK-Athlet und Schüler des Schulsportleistungsmodells Kärnten Jakob Seebacher im Europacup als Gesamtdritter fest. Diesen Platz konnte er sich mit Resultaten von 8 Bewerbswochenenden erarbeiten. Seebacher wird als nächstes bei den Weltranglistenbewerben in Prag und London starten und auch am 12. September als Kajakfahrer beim Dolomitenmann mit dabei sein. Und für die Osttirolerin Lili Tagger steht ab heute das nächste ganz große Tennisturnier am Programm. In der ersten Runde des 1000er-Turniers von Cincinnati geht es in der Qualifikation gegen die Chinesin Lin Xu. Tagger liegt aktuell auf Platz 48 der WTA-Weltrangliste. Und das war das Aktuellste vom Kärntner Sport für heute mit Markus Paulic. Ich wünsche Ihnen noch gute Unterhaltung mit unserem Programm von Radio Kärnten.
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13: Einen schönen und angenehmen Dienstagabend wünscht Ihnen Hannes Wallner. In der ersten halben Stunde von Hits und Stars unterhalten Sie Helene Fischer, Giovanni Zarella, Wanda, Tony Christie, die Nockies und zu Beginn Cool and the Gang. Ich wünsche Ihnen gute Unterhaltung.

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1: Und es geht weiter mit der besten Musik für den Dienstagabend mit Johnny Logan, Ausea Hartpradler, Bruno Ferrara, Lea, Sam Hunt, Roshi Cicero und zu Beginn Stevie Wonder. Ich wünsche Ihnen gute Unterhaltung.

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1: Am Mikrofon Arthur Treinacher. ORF-Generaldirektorin Ingrid Thurnherr will gegen die Kürzung von jährlich rund 93 Millionen Euro an Bundesmitteln vor den Verfassungsgerichtshof ziehen. Sie sieht dadurch die Finanzierung des öffentlich-rechtlichen Auftrags ab 2027 gefährdet. Eine Erhöhung des ORF-Beitrags schließt Thurnherr aus. Entsprechende Aussagen von FPÖ-Stiftungsrat Peter Westenthaler wies sie als Falschinformationen zurück. In Syrien ist der gestürzte Machthaber Bashar al-Assad zum Tode verurteilt worden. Assad und sein ebenfalls zum Tode verurteilter Bruder waren bei der Urteilsverkündung nicht dabei und befinden sich mutmaßlich in Russland. Die Menschen jubeln auf den Straßen, Teresa Kulowitz berichtet.
2: Jubel vor dem Gericht in Damaskus, während der Richter drinnen das Urteil verliest und Bashar al-Assad sowie weitere Angeklagte wegen Verbrechen gegen die Menschlichkeit und Kriegsverbrechen zum Tode verurteilt. Knapp eine halbe Million Menschen wurden in den 14 Jahren des blutigen Bürgerkriegs getötet. Tausende vom Regime verschleppt und gefoltert. Hunderttausende werden laut syrischen Behörden immer noch vermisst. Und auch wenn Assad sowie andere Angeklagte nicht vor Gericht waren, spüren viele Angehörige heute Gerechtigkeit. Vermutlich auch, weil ein verantwortlicher Mann heute sehr wohl anwesend war. Der Cousin Assads, Atif Najib, ein früherer hochrangiger Sicherheitsbeamter. Auch er wird zum Tode verurteilt. Dass es zur Vollstreckung von Assads Todesstrafe kommt, ist unwahrscheinlich. Direkt nach seinem Sturz ist Assad ins ihn unterstützende Russland geflüchtet, wo er sich bis heute aufhalten soll.
1: In Kolumbien suchen die Einsatzkräfte einen Tag nach dem schweren Erdbeben weiter nach Verschütteten. Rund 3000 Menschen werden noch vermisst. Mehr als 180 Tote wurden bisher gemeldet. Die Regierung hat den Notstand ausgerufen. Das Beben hatte eine Stärke von 6,4. Jener 26-Jährige, der nach einem tödlichen Bootsunfall auf dem Bodensee wegen Mordes angeklagt war, ist heute am Landesgericht Feldkirch wegen grob fahrlässiger Tötung verurteilt worden. Er hatte mit seinem Motorboot ein Segelboot eines deutschen Ehepaares gerammt. Das Urteil ist nicht rechtskräftig. Birgit Entner-Gerhold.
3: Schon zu Beginn der Verhandlung hat sich abgezeichnet, dass der Angeklagte wohl nicht wegen Mordes verurteilt wird. Und am Ende ist es auch so gekommen. Die Geschworenen haben den Angeklagten unter anderem der grob fahrlässigen Tötung schuldig gesprochen. Er war als Schiffskapitän auf seinem Motorboot durch das Handy und durch Gespräche mit Freunden abgelenkt. Darum hat er ein Segelboot eines deutschen Ehepaares übersehen und gerammt. Die Frau wurde dadurch getötet, ihr Mann schwer verletzt. Im ersten Prozess hat der 26-Jährige ausgesagt, das Segelboot nicht gesehen zu haben. Heute hat er aber seine Aussage geändert. Er wurde nun zu einer Haftstrafe von 12 Monaten verurteilt. 4 davon muss er verbüßen. Zudem muss er eine Geldstrafe von 5.000 Euro bezahlen. Das Urteil ist nicht rechtskräftig.
1: Das waren die Nachrichten mit Arthur Treinacher. Zum Wetter.
4: Verbreitet hat es jetzt 24 bis 32 Grad. Durch den Abend geht es speziell im Flachland sehr warm und sonnig. Mehr Wolken und ein paar Regenschauer und Gewitter gibt es jetzt noch im Bergland und im Süden. Die werden in den nächsten Stunden aber immer weniger. Auch der Wind im Osten lässt langsam nach. Morgen am Mittwoch werden es dann höchstens 25 bis 32 Grad. Quellwolken entstehen nur ein paar über den Bergen morgen und nur vereinzelt Schauer. Am ehesten vom Tiroler Alpenhauptkamm bis in die westliche Obersteiermark. So viel zum Wetter. Von Georg Brack.
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5: Einen schönen und angenehmen Dienstagabend wünscht Ihnen Hannes Wallner. In der ersten halben Stunde von Hits und Stars unterhalten Sie Nathalie Holzner, Zoe, Sebastian Krieger, Fun, Mark Forster, Queen, Mai Britt und zu Beginn George Michael. Ich wünsche Ihnen gute Unterhaltung.

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1: Am Mikrofon ist Matthias Schmelzer. Heute haben die ORF-Stiftungsräte das Direktorenteam von Clemens Pick gewählt. Im Stiftungsrat kontrollieren 35 Personen den ORF. Clemens Pick ist ab dem Jahr 2027 neuer ORF-Chef. Zum Direktorenteam gehören auch die Chefs für die ORF-Landesstudios. ORF-Technikchef bleibt der bisherige Technikchef Harald Kreuter. Neuer ORF-Programmchef wird Michael Krön. Krön war unter anderem der Chef für den Gesangswettbewerb Eurovision Song Contest heuer in Wien. Neue ORF-Finanzchefin wird Silvia Lieb. Lieb war bisher Chefin von einer Medienfirma in Tirol. Für den Bereich Publikum und die Plattformen Radio, Fernsehen und Internet ist Angelika Simmer-Wallinger die neue Chefin. Auf ORF 2 war gestern das erste ORF-Sommergespräch 2026. Bei den ORF-Sommergesprächen spricht ein ORF-Moderator mit Parteichefs über verschiedene Themen. Es sind die Chefs von den Parteien im Nationalrat. Moderatorin Simone Striebel hat als ersten Gast mit Leonore Gewessler gesprochen. Leonore Gewessler ist seit Juni 2025 Parteichefin von den Grünen. Gewessler will Bauern und Bauarbeiter unterstützen, die von der Hitze besonders betroffen sind. Auch hat sie einen Gratisbesuch für Personen von Schwimmbädern im Freien ab 35 Grad Hitze gefordert. Weiters hat Gewessler genügend Betreuungsangebote für Kinder von arbeitenden Frauen gefordert. Heute haben Politiker im ungarischen Parlament András Baka zum neuen Präsidenten gewählt. Der 73-Jährige ist ein Rechtsexperte und ein ehemaliger Richter. Der bisherige Präsident Tomás Sulyok musste am 19. Juli zurücktreten. Das waren Nachrichten in einfacher Sprache. Redaktion Lorenz Lohr und Ronita Ferner.
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2: Und nochmals einen schönen und angenehmen Dienstagabend wünscht Ihnen Hannes Wallner. In der nächsten halben Stunde von Hits und Stars dürfen Esther Graf, Bryan Adams, Lisa oder Lemo genauso wenig fehlen wie Chris Rea, Camillo, Boxrucker Sisters oder zu Beginn Sukaro. Ich wünsche Ihnen gute Unterhaltung.

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1: Am Mikrofon Arthur Dreinacher. Ungarn hat einen neuen Präsidenten. Das Parlament hat den 73-jährigen Juristen Andras Boko mit den Stimmen der Tisza-Fraktion von Regierungschef Peter Modja gewählt. Die Neubesetzung ist ein weiterer Schritt beim Abbau des Machtsystems von Viktor Orban. Mehr von Christian Lieninger.
2: 2011 hat die Regierung des damaligen ungarischen Premiers Viktor Orban Andras Boko als Präsidenten des obersten Gerichts abgesetzt, nachdem dieser die Einschränkung der Unabhängigkeit der Justiz durch Orban scharf kritisiert hatte. 15 Jahre später ist Boko nun zurück in einem noch höheren Staatsamt als neuer ungarischer Präsident. Im Parlament stimmen die Abgeordneten der Tisza-Partei von Orbans Nachfolger Peter Modja, die ja über eine Zweidrittelmehrheit verfügen, heute geschlossen für Boko. Orbans Fidesz boykottiert die Abstimmung hingegen. Boko ist ein angesehener Jurist. Er war nicht nur ungarischer Höchstrichter, sondern auch 17 Jahre lang Richter am Europäischen Gerichtshof für Menschenrechte. Und er ist parteilos. Befürchtungen, er könnte sich nun von Modja einspannen lassen, ist er mit den Worten entgegengetreten. Auch wer über eine Zweidrittelmehrheit verfüge, dürfe nicht alles tun.
1: Außenministerin Meindl-Reisinger hat in Washington US-Außenminister Rubio getroffen. Im Zentrum standen die Ukraine, der Westbalkan und der Nahe Osten. In der Ukraine-Frage sieht Meindl-Reisinger Österreich und die USA auf einer Linie. Rubio sieht derzeit keine Möglichkeit für Verhandlungen mit Russland. Wien sei aber weiterhin ein geeigneter Verhandlungsort. Fiskalratspräsident Bardelt fordert angesichts der Dürreschäden gezielte Hilfen für besonders betroffene Bauern. Bund und Länder könnten nicht beliebig zusätzliche Budgetausgaben tätigen, warnt er im ORF-Radio. Hilfen ohne Gegenfinanzierung würden das Defizit weiter erhöhen. ÖVP und SPÖ sind über die Ausgestaltung und Finanzierung des Hilfspaketes noch uneins. Zum Fußball. Sturm Graz empfängt in einer halben Stunde Fenerbahce Istanbul zum Rückspiel in der dritten Quali-Runde zur Fußball-Champions League. Dabei wollen die Grazer mit einer Überraschung noch den Sprung ins Playoff schaffen. Christoph Ott.
3: Um noch als Sieger aus dem Duell mit dem türkischen Vizemeister hervorzugehen, muss Sturm einen 0:2 Rückstand aus dem Hinspiel wettmachen. Definitiv keine leichte Aufgabe für Jakob Hödl und Co.
4: Aber wir wissen, dass wir morgen in unserem Stadion mit unseren Fans im Rücken, dass da alles möglich ist. Und wir wollen natürlich alles reinhauen in die Partie, um das Unmögliche vielleicht möglich zu machen.
3: Trainer Fabio Ingolic setzt dabei auf ein kalkuliertes Risiko aus Defensive und Offensive.
5: Je länger es kein Tor gibt und wir die Chance auf eines haben, solange lebt dann unser Traum, dass wir das Unmögliche möglich machen können. Und das ist so das Motto, keins kriegen und so schnell wie möglich ein Tor machen.
3: Eines ist jetzt schon fix, sollte die Sensation ausbleiben, geht es für Sturm Graz in der Europa League Ligaphase weiter.
1: Anpfiff, wie gesagt, ist 20.30 Uhr. Das waren die Nachrichten mit Arthur Dreinacher. Zum Wetter.
6: Die paar teils gewittrigen Regenschauer im Bergland und im Süden werden immer weniger. Westlich von Innsbruck und vom Flachgau bis ins Nordburgenland haben wir es jetzt am Abend überwiegend sonnig und vielerorts auch sehr warm. Morgen setzt sich dann ein Hoch durch. Das bringt uns etliche Sonnenstunden und am Nachmittag 25 bis 32 Grad. Im Bergland kommen allmählich ein paar Quellwolken dazu. Regenschauer entstehen aber nur ganz vereinzelt, am ehesten im Bergland im Südwesten des Landes. So viel zum Wetter von Georg Brack.
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7: Einen schönen und angenehmen Dienstagabend wünscht Ihnen Hannes Wallner. In der ersten halben Stunde von Hits und Stars unterhalten Sie Alessa, The Colors, Peter Cornelius, Shaggy, Yvonne Katterfeld, Eros Ramazzotti, Rian und zu Beginn Justin Timberlake. Ich wünsche Ihnen gute Unterhaltung.

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1: Und es geht weiter mit der besten Musik für den Dienstagabend mit Jovanotti, Matt Acoustics, Shakin' Stevens, Bizzera und Jaus, Armando Quattrone, EAV und zu Beginn Sunrise Avenue. Ich wünsche Ihnen gute Unterhaltung.

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1: Am Mikrofon Arthur Treinacher. Migranten als Mittel hybrider Kriegsführung. Diese Strategie setzt EU-Staaten zunehmend unter Druck. Zuletzt etwa in der spanischen Exklave Ceuta, nun auch an der EU-Ostgrenze. In Lettland wurde ein Tunnel entdeckt, durch den Migranten aus Belarus in den Schengen-Raum gelangen. Robert Siegmund berichtet.
2: 173 Kilometer Grenze teilt sich Lettland mit Belarus. Wiederholt hat Belarus Migranten ja auch bereits als hybride Kriegsführung gegen Polen eingesetzt, ist aus Warschau immer wieder zu hören. Nun berichtet der lettische Innenminister Janis Dombrova, dass man einen Tunnel entdeckt hat, der unter der Grenze direkt in den Schengen-Raum führt. Man habe dort eine Gruppe mit schmutznotdürftig getarnter Migranten vorgefunden, sagt er.
3: Darba tika atrasta migrantu grupa, kura.
2: Im Zuge einer Operation namens Werwolf werden die lettischen Behörden dem nun ein Ende setzen, kündigt Premierminister Andris Kulbergs heute bei einer Pressekonferenz an. Auch der polnische Grenzschutz hat heute einen Tunnel entdeckt. Dutzende Menschen dürften so bereits in die EU gelangt sein.
1: Russland hat den seit 2022 inhaftierten ehemaligen US-Marine Robert Gilman freigelassen. Präsident Putin begnadigte den gesundheitlich angeschlagenen 32-Jährigen aus humanitären Gründen. Die Freilassung sei das Ergebnis intensiver Verhandlungen zwischen Moskau und Washington. Einen Gefangenenaustausch gab es nicht. Gilman soll nun in den USA medizinisch behandelt werden. Vor dem Arbeits- und Sozialgericht Wien hat der Prozess von Ex-ORF-Generaldirektor Roland Weißmann gegen seinen früheren Arbeitgeber begonnen. Weißmann war im März nach Vorwürfen einer ORF-Mitarbeiterin zurückgetreten. Seine anschließende Kündigung will er nicht hinnehmen. Katja Arthofer informiert.
4: Bei dem Prozess, den Roland Weißmann gegen den ORF angestrengt hat, geht es ausschließlich um die Frage, ob dessen Kündigung rechtens und wirksam war. Es geht nicht um Geld und es geht auch nicht um die Frage, ob der ehemalige ORF-Chef die Nebenklägerin sexuell belästigt hat oder nicht. Das hat der vorsitzende Richter gleich zu Beginn klargemacht. Denn in Österreich herrsche Kündigungsfreiheit und im Unterschied zu einer fristlosen Entlassung müssten bei einer Kündigung keine Gründe angeführt werden, so der Richter. Sonst ist es heute nur um Organisatorisches gegangen. Zeugenbefragungen wie die der aktuellen ORF-Chefin Ingrid Thurnherr folgen im Oktober und November. Und ums Geld und die Frage der Rufschädigung geht es in eigenen Verfahren.
1: Massenhaft Qualen haben den Betrieb des französischen Atomkraftwerkes Gravelines massiv beeinträchtigt. Drei der sechs Reaktoren wurden wegen der Qualen komplett abgeschaltet. Ein weiterer läuft nur teilweise. Ein fünfter Reaktor ist in Wartung. Damit arbeitet derzeit nur einer normal. Betreiber IDF betont, für Sicherheit und Umwelt bestehe keine Gefahr. Das waren die Nachrichten mit Arthur Treinacher. Zum Wetter.
5: Zunehmend trocken und allmählich klar geht es weiter. Außerdem kommt in der Nacht trockenere Luft zu uns nach Österreich und damit kühlt es mehr ab als in der letzten Nacht. Die Tiefstwerte 10 bis 20 Grad. Und auch morgen tagsüber wird es etwas weniger heiß als heute bei 25 bis 32 Grad. Dafür scheint in vielen Regionen von früh bis spät die Sonne. Quellwolken kommen nur im Bergland ein paar dazu. Regenschauer und Gewitter gibt es nur ganz vereinzelt. Und dieses sonnige und ruhige Sommerwetter bleibt uns auch noch die nächsten Tage. So viel zum Wetter von Georg Brack.
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1: Zum Nachtjournal begrüßt Sie Arthur Treinacher. Das sind einige unserer Themen. Hilfen für Dürregeschädigte und Warnung vor Belastung des Budgets. ORF ruft gegen Kürzung von 93 Millionen Euro Verfassungsgericht an. Ungarn hat einen neuen Präsidenten und das Wetter morgen meist sonnig und sehr warm. Die Dürre hat in Österreichs Landwirtschaft bereits Schäden von 1 Milliarde Euro verursacht. 400 Millionen sind versichert, 600 Millionen bleiben unversichert. Landwirtschaftsminister Totschnig kündigt auch dafür ein Hilfspaket an. Doch über die Finanzierung wird politisch noch gerungen. Was Experten dazu sagen, berichtet Claudia Peintner-Schmidt.
2: Auch der Agrarökonom Franz Sinnerbell vom WIFO hält es für notwendig, dass nicht versicherte Landwirte Unterstützung bekommen. Ein erster rascher Schritt wäre es,
3: Kredite zu ermöglichen, damit das schwierigste Problem, nämlich Liquiditätsengpässe der Betriebe, überwunden werden können.
2: Zusätzlich könnte die Bundesregierung Geld aus dem EU-Agrarreserventopf beantragen, so Sinnerbell. Budgetexperte Christoph Badelt warnt indes davor, zusätzliche Budgetmittel für die Dürrehilfen freizumachen, ohne eine Gegenfinanzierung zu vereinbaren. Viel eher müsse man sich anschauen, warum viele Landwirte nicht versichert seien.
4: Ob das zum Beispiel so ist, dass trotz der 55-prozentigen Stützung durch die öffentliche Hand sich manche Landwirte glauben, das nicht leisten zu können. Wenn das so ist, dann muss man an dieser Stelle nachschärfen.
2: Sprich, Versicherungen für kleinere Betriebe leistbarer machen.
1: Zwei Vertraute des oberösterreichischen FPÖ-Chefs und Wohnbaureferenten Manfred Heimbuchner sollen Wohnungen in der Linzer Innenstadt deutlich unter dem Marktwert gekauft haben. Das berichtet der Standard. Heimbuchners Büro betont gegenüber dem ORF, die Käufer seien gesetzeskonform abgelaufen. Stefan Schnabel informiert.
5: Laut Standard geht es um eine 70 Quadratmeter Wohnung samt Garten und um eine Penthouse-Wohnung mitten in Linz. Im Jahr 2012 sind die Wohnungen laut dem Artikel deutlich unter den marktüblichen Preisen an eine hochrangige Beamtin im Umfeld von Manfred Heimbuchner und eine freiheitliche Parteikollegin gegangen. Die Wohnungen sind von einer gemeinnützigen Bau- und Wohngesellschaft verkauft worden. Der Wohnbauforscher Wolfgang Amann sagt dazu:
6: Wenn jetzt der Gemeinnützige Wohnungen realisiert hat, die zwar frei finanziert sind und damit keinen Vergaberichtlinien unterliegen, aber dennoch durch gute Kenntnisse der Situation gefunden worden sind, gibt es halt eine nicht ganz lupenreine Optik.
5: Kritik kommt von SPÖ, NEOS und Grünen. Die SPÖ fordert eine Sonderprüfung durch den Landesrechnungshof. Manfred Heimbuchner wollte heute kein Interview geben. In sozialen Medien schreibt er, dass die Wohnungen zu völlig marktüblichem Preis verkauft worden waren.
1: Der ORF-Stiftungsrat hat heute das Team des künftigen Generaldirektors Clemens Pick mit nur 2 Gegenstimmen bestellt. Pick sieht darin einen weiteren Schritt zur Emanzipierung des ORF von parteipolitischem Einfluss. Gleichzeitig hat ÖVP-Freundeskreisleiter und Stiftungsratsvize Gregor Schütze sein Mandat zurückgelegt. Die ORF-Spitze kündigte außerdem am Abend eine Verfassungsklage gegen die Kürzung von 93 Millionen Euro ab 2027 an. Stefan Kappacher.
7: Die amtierende ORF-Chefin Ingrid Thurnherr zitierte ein Rechtsgutachten, das besage:
8: Der erste Schritt muss sein, dass ich eine Anzeige dazu bei der Com-Austria mache und dort erkläre, dass mit diesem Budget-Cut die Kosten des öffentlich-rechtlichen Auftrags nicht mehr gedeckt sind. Im gleichen Atemzug quasi kann ich auch den Weg zum Verfassungsgerichtshof beschreiten und diese Schritte werden nun auch ergriffen.
7: Das ist mit Clemens Pick abgesprochen, der die überfallsartige Kürzung der Budgetmittel für den ORF nicht einfach hinnehmen will, wie er sagt. Ebenfalls am Ende der heutigen Stiftungsratssitzung gab Vizevorsitzender Gregor Schütze seinen Rücktritt bekannt. Der ORF sei jetzt auf gutem Kurs, er widme sich wieder voll seinen Unternehmen. Der Druck auf den Vorsitzenden Heinz Lederer, dessen Rücktritt auch im Stiftungsrat schon laut gefordert wird, könnte jetzt steigen.
1: Mehr Stabilität in der Weltpolitik. Mit diesem Ziel ist Außenministerin Beate Meindl-Reisinger in die USA gereist. Dort hat sie ihren Amtskollegen Marco Rubio getroffen. Auch im UNO-Sicherheitsrat will Österreich im kommenden Jahr als nichtständiges Mitglied zu mehr Stabilität beitragen. Aus den USA, Markus Müller.
9: Es sei ein gutes, konstruktives Treffen gewesen, sagt Außenministerin Beate Meindl-Reisinger nach dem Gespräch mit ihrem amerikanischen Amtskollegen Marco Rubio. Dabei seien viele wichtige Themen zur Sprache gekommen.
10: Sehr viel über Ukraine und auch den Iran oder die Lage im Nahen Osten und die Frage, wie wir hier gemeinsam zu einer Lösung kommen können.
9: Bei der Straße von Hormuz sei es wichtig, dass hier kein internationaler Präzedenzfall entstehe, dass also ein Land Wegzoll für eine Meerenge verlange. Das hätte negative Folgen für die gesamte Weltwirtschaft. Österreich werde von den USA geschätzt. Ein gutes Vorzeichen für den nicht ständigen Sitz im UNO-Sicherheitsrat, den Österreich ab dem kommenden Jänner für 2 Jahre übernehmen wird.
11: Ungarn hat einen neuen Staatspräsidenten. Das Parlament in Budapest hat am Nachmittag den ehemaligen Höchstrichter Andras Boko zum Staatsoberhaupt gewählt. Der 73-Jährige war von der Regierungspartei TISA nominiert worden. Aus Budapest Paul Krisay.
12: Die Wahl war keine Überraschung. In Ungarn wird der Präsident nicht direkt vom Volk gewählt, sondern vom Parlament. Und dort hat die Regierungspartei TISA eine komfortable Zweidrittelmehrheit. Mit 140 von 199 Stimmen ist Andras Boka somit von den Abgeordneten gewählt. Der neue ungarische Präsident ist 73 Jahre alt, ehemaliger Höchstrichter und kein Parteimitglied. Die Neuwahl des Präsidenten folgt auf die Absetzung des bisherigen Staatsoberhauptes Tomasz Sujok. Ihn hat die TISA-Regierung im Juli per Verfassungsänderung entmachtet, weil er ein Vertrauter von Viktor Orban war.
11: Die Tagesmeldungen vom Sport fasst jetzt Christoph Ott zusammen.
13: Sturm Graz spielt derzeit in der 3. Qualifikationsrunde der Fußball-Champions League gegen Fenerbahce Istanbul. Die Grazer müssen einen 0:2 Rückstand aus dem Hinspiel wettmachen und haben sich über weite Strecken gegen den türkischen Vizemeister stark präsentiert. Doch vor kurzem ist Fenerbahce durch einen Elfmeter von Talisca mit 1:0 in Führung gegangen. Die Auslosung für die 3. und letzte Quali-Runde zur Frauen-Champions League in Nyon beschert Österreichs Vertretern attraktive Gegnerinnen. Meister Austria Wien trifft zunächst auswärts auf Brandbergen aus Norwegen und der SK St. Pölten bekommt es zuerst daheim mit Juventus Turin aus Italien zu tun. Die Spiele steigen am 26. August und am 2. September. Bei der Leichtathletik-Europameisterschaft in Birmingham zieht Diskuswerfer Lukas Weiß-Heidinger mit einem Wurf auf 65,6 Meter als viertbester souverän ins Finale ein. Will Debo verpasst den Finaleinzug mit einer Weite von 55,31 Meter deutlich. Und Tennis-Jungster Lili Tager steht nach einem 3-Satz-Sieg gegen die Chinesin Zhu Lin in der 2. Quali-Runde in Cincinnati. Julia Krape muss sich zum Auftakt in 3 Sätzen geschlagen geben.
11: Zum Abschluss noch die Wetteraussichten von und mit Georg Brack.
14: Die Nacht verläuft bald trocken und verbreitet klar. Einzelne Schauer sind jetzt aber speziell noch in Kärnten unterwegs. Die Temperaturen sinken auf 20 bis 10 Grad, am mildesten bleibt es in der Wiener Innenstadt. Morgen am Mittwoch geht es in vielen Regionen strahlend sonnig durch den Tag. Ein paar Quellwolken entstehen am Nachmittag vom Montafon bis in die niederen Tauern und in Kärnten. Die entwickeln sich aber nur vereinzelt zu Regenschauern oder Gewittern. Dazu hat es 25 bis 32 Grad am Nachmittag. Außerdem spüren wir teilweise mäßigen Nordostwind.
11: Vielen Dank und das war ein Nachtjournal mit Arthur Treinacher. Es ist jetzt 22.08 Uhr.
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1: Am Mikrofon Arthur Treinacher. Verkehrsminister Peter Hanke von der SPÖ will das Alkoholverbot auf weitere Bahnhöfe ausweiten. Damit soll vor allem der Schutz der Mitarbeiterinnen und Mitarbeiter verbessert werden. In Wien gilt das Verbot derzeit am Praterstern, am Bahnhof Floridsdorf und seit heuer am Westbahnhof. Eine Ausweitung auf stark frequentierte Bahnhöfe soll nun geprüft werden.
2: Wir wissen ja, dass wir am Westbahnhof jetzt erst im Frühjahr eingeführtes Alkoholverbot hier sehr, sehr gut funktioniert und das sowohl von den Mitarbeitern geschätzt wird, als auch von allen, die die ÖBB und den öffentlichen Verkehr nutzen. Und deshalb glaube ich, dass es jetzt der richtige Zeit ist, nachzudenken darüber, ob nicht allgemein für Großbahnhöfe eine Konsumationsverpflichtung da ist, auf Alkohol zu verzichten.
1: Sagt Verkehrsminister Hanke. Rumänische Militärtaucher haben im Schwarzen Meer zwei vermutlich abgestürzte russische Drohnen gesprengt. Die Fluggeräte wurden rund 165 Kilometer vor Constanța, nahe der Förderplattform des Erdgasprojektes Neptun Deep, entdeckt. Kiew bestätigte, dass sie nicht ukrainisch waren. Weitere Drohnenreste wurden gesichert. Der Tarifkonflikt zwischen der Lufthansa und ihren Piloten könnte bald ein Ende haben. Laut der Gewerkschaft Vereinigung Cockpit haben sich beide Seiten darauf geeinigt, den Streit in einem umfassenden Schlichtungsverfahren zu klären. Dieses betrifft auch den Flugbetrieb von Lufthansa Cargo und Eurowings. In diesem Jahr gab es bereits 7 Streiktage. Der Salzburger Autor, Antiquar und Künstler Max Bläulich ist tot. Er starb heute nach langer, schwerer Krankheit in Salzburg. Er wurde 74 Jahre alt. Bläulich betrieb unter anderem das Antiquariat Weineck und setzte sich für vergessene Autoren ein. Sein Freund Karl Markus Gauss würdigte ihn als singuläre Persönlichkeit der österreichischen Gegenwartskunst. Sturm Graz muss sich auch im Rückspiel der Champions League-Qualifikation Fenerbahce Istanbul geschlagen geben. Die Grazer verlieren mit 0:1. Christoph Ott.
3: Damit bleibt die große Überraschung aus und die Champions League-Reise von Sturm Graz geht in der dritten Qualifikationsrunde zu Ende. Die Grazer haben sich gegen den türkischen Topclub über weite Strecken stark präsentiert. Für den Siegestreffer von Fenerbahce sorgt Stürmer Talisca bei 11 Meter in der 66. Minute. Trotz der Enttäuschung über die verpasste Champions League-Ligaphase zeigt sich die Mannschaft mit Kapitän Jon Goran Stankovic zufrieden über die gezeigte Leistung.
4: Am Ende, glaube ich, müssen wir stolz auf uns sein, weil wir haben gegen eine Mannschaft gespielt, die richtig gut ist, richtig viel wert ist und so hier zu Hause zu spielen, macht uns schon stolz.
3: Für die Grazer geht es nun in der Europa League Ligaphase weiter, so auch für den ehemaligen ÖFB-Teamspieler Marko Arnautovic, der sich mit Roter Stern Belgrad Hapoel Beersheba mit 0:2 und Gesamt 0:3 geschlagen geben muss und nun ebenfalls in der Europa League weiterspielt.
1: Zum Wetter.
5: Die nächsten Tage bringen sonniges und im Vergleich zu heute nicht mehr ganz so heißes Sommerwetter. Morgen am Nachmittag werden es 25 bis 32 Grad. Dazu gibt es in ganz Österreich einiges an Sonnenschein. Im Lauf des Tages entstehen nur über den Bergen ein paar Quellwolken. Regenschauer und Gewitter sind nur ganz vereinzelt dabei. Am ehesten wird es von Osttirol bis zu den niederen Tauern kurz nass. Ähnlich sonnig mit nur wenigen Schauern und Gewittern geht es dann bis zum Wochenende weiter. Außerdem legen die Temperaturen Tag für Tag etwas zu. So viel zum Wetter von Georg Brack.
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1: Mittwoch, der 12. August, im Nachrichtenstudio Arthur Treinacher. In Syrien ist der gestürzte Machthaber Bashar al-Assad zum Tode verurteilt worden. Assad und sein ebenfalls zum Tode verurteilter Bruder waren bei der Urteilsverkündung nicht dabei und befinden sich mutmaßlich in Russland. Auswirkungen dürfte das Urteil auf Assad daher kaum haben, dennoch jubeln Menschen auf den Straßen. Teresa Kulovic berichtet.
2: Jubel vor dem Gericht in Damaskus, während der Richter drinnen das Urteil verliest und Bashar al-Assad sowie weitere Angeklagte wegen Verbrechen gegen die Menschlichkeit und Kriegsverbrechen zum Tode verurteilt. Knapp eine halbe Million Menschen wurden in den 14 Jahren des blutigen Bürgerkriegs getötet. Tausende vom Regime verschleppt und gefoltert. Hunderttausende werden laut syrischen Behörden immer noch vermisst. Und auch wenn Assad sowie andere Angeklagte nicht vor Gericht waren, spüren viele Angehörige heute Gerechtigkeit. Vermutlich auch, weil ein verantwortlicher Mann heute sehr wohl anwesend war. Der Cousin Assads, Atif Najib, ein früherer hochrangiger Sicherheitsbeamter. Auch er wird zum Tode verurteilt. Dass es zur Vollstreckung von Assads Todesstrafe kommt, ist unwahrscheinlich. Direkt nach seinem Sturz ist Assad ins ihn unterstützende Russland geflüchtet, wo er sich bis heute aufhalten soll.
1: Der ukrainische Präsident Zelensky wirft Kreml-Chef Putin vor, eine groß angelegte Mobilisierung für den Herbst vorzubereiten. Er beruft sich dabei auf Geheimdienstinformationen und russische Dokumente. Gleichzeitig hat die Ukraine den USA eigene Vorschläge für ein Ende des Krieges übermittelt. Washington solle die ukrainische Luftabwehr stärken und den Druck auf Russland erhöhen. Die Schweiz stimmt Ende September über ihre künftige Neutralität ab. Die rechtskonservative SVP will die bewaffnete Neutralität in der Verfassung festschreiben. Damit würde sich die Schweiz etwa auch von EU-Sanktionen gegen Russland distanzieren. Kritiker werfen der SVP eine pro-russische Initiative vor. Nun mischt sich auch Russland in den Abstimmungskampf ein. Aus der Schweiz, Bettina Brendergast.
3: Der Kreml empfiehlt, mit Ja zu stimmen und kritisiert gleichzeitig, dass die Eidgenossen an Glaubwürdigkeit verloren haben, seit sie die EU-Sanktionen im Ukraine-Konflikt mittragen. Militärexperte Georg Häsler sagt, dass Russland mit dieser Beeinflussungsaktion genau das Gegenteil erreicht.
4: Fremde Völker kommen nicht gut an, das wissen wir aus der ganzen Schweizer Geschichte. Ich glaube, Russland hat den Initianten einen Bärendienst geleistet.
3: Die Initianten, also die rechtskonservative SVP, reagieren gelassen. Sie warnen vor Russlands Zorn, wenn die Schweiz nicht streng neutral agiert. In den Umfragen liegt die Initiative ganz knapp vorne. 20% der Wähler sind aber noch unentschlossen.
1: Nach den Freisprüchen von vier jungen Männern aus dem Brixental im Tierquälerprozess gibt es im Internet tausende Hasspostings und Drohungen gegen die Richterin. Bei einer eigens einberufenen Pressekonferenz unter Polizeischutz betonte der Präsident des Innsbrucker Landesgerichts, Klaus-Dieter Gosch, Kritik an Gerichtsentscheidungen sei zulässig, Hass und Drohungen gingen aber zu weit.
5: Wir werden rigoros mit all unseren Mitteln gegen jeden dieser Posts, der Persönlichkeitsrechte verletzt, der strafrechtlich relevant ist, vorgehen. Also ich bin mir sicher, dass einige der Leute oder der Personen, die hier derartige Posts abgesetzt haben, in nächster Zeit entweder einen Gerichtsbrief oder Vorlagen zur Staatsanwaltschaft bekommen werden.
1: Das strafrechtliche Urteil, das auch von der Tierärztekammer kritisiert wurde, kommentierte Gosch nicht. Der Freispruch ist bereits rechtskräftig. Wiens Bürgermeister Michael Ludwig will bei der nächsten Wien-Wahl 2030 erneut antreten. Das hat der SPÖ-Politiker im ORF-Radio angekündigt. Gerüchte über einen möglichen Rückzug weist Ludwig zurück. Er begründet seine Entscheidung mit seiner starken Unterstützung in der Bevölkerung. Und der Ausbruch des Ätna auf Sizilien beeinträchtigt inzwischen auch den Flugverkehr auf Malta. Mehrere Flüge mussten wegen der Vulkanasche in der Luft bereits gestrichen werden. Auf Sizilien bleibt der größte Flughafen der Insel in Catania weiterhin geschlossen. Der Flugbetrieb ist dort bis heute 11 Uhr eingestellt. Das waren die Nachrichten mit Arthur Treinacher. Und jetzt zum Wetter.
6: Durch die Nacht geht es trocken und vielerorts sternenklar, damit sinken die Temperaturen auf 20 bis 10 Grad. Am mildesten bleibt es in der Wiener Innenstadt. Heute am Mittwoch scheint vielerorts von früh bis spät die Sonne. Ein Hochdruckgebiet bringt trockenere Luft. Über den Bergen entstehen zwar ein paar Quellwolken, Schauer oder Gewitter sind aber nur vereinzelt dabei, am ehesten von Osttirol bis zu den niederen Tauern. Die Temperaturen erreichen heute 25 bis 32 Grad. Außerdem weht mäßiger Nordostwind. So viel zum Wetter von Georg Brack.
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1: Im Studio ist Theresa Eder, es ist 1 Uhr. Heute Abend kann man in Österreich die stärkste Sonnenfinsternis seit dem Jahr 1999 beobachten. Wo man sie am besten sieht und wann genau das Spektakel beginnt, berichtet Raphael Krapscher.
2: Ab etwa 19.20 Uhr startet heute die partielle Sonnenfinsternis in ganz Österreich. Dauern wird das Spektakel dann im Grunde bis zum Sonnenuntergang. In Wien hat man also bis etwa 20.15 Uhr Zeit, in Vorarlberg sogar bis ungefähr 20.40 Uhr. Für einen möglichst guten Blick sollte man sich außerdem rechtzeitig einen geeigneten Platz suchen. Der Wiener Astronom Günther Wuchterl von der Kufner Sternwarte empfiehlt.
3: Je höher, desto besser. Und halt schauen, dass Richtung Nordwesten, wo die Sonne untergeht, halt nichts im Weg steht.
2: Im Osten Österreichs, etwa in Wien, wird der Höhepunkt der Sonnenfinsternis heute Abend gegen 20.13 Uhr erreicht, also erst kurz vor Sonnenuntergang. Im Westen und Süden, etwa in Villach, Bregenz oder Innsbruck, kommt es zum Höhepunkt erst gegen 20.17 Uhr.
1: Nächster Drohnenvorfall, diesmal in Rumänien. Da haben Militärtaucher im Schwarzen Meer 2 russische Drohnen gesprengt. Die Fluggeräte und weitere Drohnenreste sind in der Nähe einer OMV-Förderplattform im Wasser getrieben. Zuvor waren die vermutlich abgestürzten Drohnen von einem Schiff gesichtet worden. Die Küstenwache ist umgehend informiert worden. Und zum 51. Mal findet heute der UEFA Supercup statt. Erstmals wird das Prestigespiel zwischen Champions League und Europa League-Sieger dabei in Österreich ausgetragen, berichtet Bernhard Kastler.
4: Salzburg wird für einen Tag zum Nabel der internationalen Fußballwelt, wenn sich die Stars von Champions League-Sieger Paris Saint-Germain und Europa League-Champion Aston Villa um den ersten Pokal in der neuen Clubsaison duellieren. Die Franzosen um Weltfußballer Ousmane Dembélé können im längst ausverkauften Stadion in Wals-Sitzenheim ihren Titel aus dem Vorjahr verteidigen. Wer keines der 30.000 Tickets ergattern konnte, kann am Residenzplatz das Spiel verfolgen. In der Salzburger Altstadt wird untertags auch ein Unterhaltungsprogramm geboten. Salzburg zeigt sich mit einem noch nie dagewesenen Sicherheitsaufgebot für den Ansturm internationaler Fans gerüstet. Auch auf einen eher unwahrscheinlichen Besuch von Aston Villa Edelfan Prince William sei man vorbereitet. Es ist das 7. UEFA-Finalspiel in Österreich. 6-mal war der Wiener Prater-Schauplatz. Nun gibt Salzburg seine Premiere.
1: Anpfiff ist um 21 Uhr. Jetzt weiter zum Wetter mit Georg Brack.
5: Fast überall ist es jetzt sternenklar und bis vor Sonnenaufgang sinken die Temperaturen auf 20 bis 10 Grad. Heute Nachmittag werden es 25 bis 32 Grad. Dazu gibt es heute verbreitet etliche Sonnenstunden. Quellwolken entstehen nur ein paar über den Bergen, Regenschauer oder Gewitter nur ganz vereinzelt im Südwesten des Landes. Damit erwarten wir in großen Teilen Österreichs gute Sicht auf die partielle Sonnenfinsternis kurz vor Sonnenuntergang. Und bis zum Wochenende geht es mit diesem stabilen, sehr sonnigen und meist trockenen Hochdruckwetter weiter.
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1: Im Studio ist Theresa Eder. Es ist 2 Uhr. 180 Kilo Verpackungen schmeißen wir pro Person in der EU jedes Jahr weg. Der Verpackungsmüll soll ab heute mit neuen EU-Regeln aber deutlich reduziert werden. Anke Mandl berichtet.
2: Müllexzesse und unnötig große Pakete mit viel Leerraum sollen ab heute der Vergangenheit angehören. Für viele in Österreich ist das eine gute Nachricht. Denn laut einer Umfrage des Beratungsunternehmens PwC Österreich ärgern sich 9 von 10 Befragten über unnötig große Verpackungen. Fast jeder Zweite fühlt sich von der Menge an Verpackungsmüll im eigenen Haushalt belastet. Besonders beim Online-Shopping fällt das auf. 82% der Befragten in Österreich sagen, dass durch Online-Bestellungen mehr Verpackungsmüll entsteht. Ein Großteil wünscht sich deshalb wiederverwendbare Versandverpackungen. Und die Befragten sind auch zu Kompromissen bereit. Deutlich mehr als die Hälfte würde längere Lieferzeiten akzeptieren, wenn dadurch mehr Verpackungsmaterial eingespart wird.
1: Das US-Unternehmen Anthropic will Texte seines KI-Chatbots Claude jetzt mit unsichtbaren Wasserzeichen kennzeichnen. Damit will das Unternehmen den KI-Vorgaben der EU entsprechen. In 9 Chatbot-Versionen sind die Wasserzeichen bereits integriert. In einem Freibad in Vorarlberg ist ein 3-Jähriger ohne Schwimmhilfe von einer Wasserrutsche gerutscht und untergegangen. Ein Badegast hat das Kind aus dem Wasser gezogen. Der Bademeister hat ihn sofort reanimiert. Nach wenigen Minuten war der Bub wieder bei Bewusstsein. Zur Sicherheit ist er ins Spital gebracht worden. Rapid trifft heute in der 3. Runde der Fußball-Conference-League-Quali auf Paide aus Estland. Christoph Ott, für die Hütteldorfer ist der Aufstieg nur mehr Formsache.
3: Die Ausgangslage spricht klar für Rapid. Die Wiener gehen mit einem 4:1-Polster aus dem Hinspiel in das Rückspiel und wollen mit dem 7. Sieg im 7. Spiel den Aufstieg ins Conference League Playoff fixieren. Rapid-Trainer Johannes Hoftorup nimmt das Spiel aber keineswegs auf die leichte Schulter und meint: Es gibt für uns keine Spiele zu verschwenden. Jedes Spiel ist wichtig, denn es trägt zur Entwicklung der Mannschaft bei. Das Ergebnis des ersten Spiels ist mir egal. Mir ist nur wichtig, dass wir eine 100%ige Leistung zeigen. Auch Stürmer Marco Tilio schlägt in dieselbe Kerbe und sagt: Wir werden es wie jedes andere Spiel angehen und gewinnen. Im Falle des Weiterkommens würde im Playoff zur Conference League Ligaphase wohl der schottische Vizemeister Heart of Midlothian warten. Anpfiff für das Spiel heute gegen Paide ist um 18 Uhr auch live zu sehen in ORF 1.
1: Jetzt zum Wetter mit Georg Brack.
4: Stabiles Sommerwetter erwartet uns heute und in den nächsten Tagen. Trockene Luft strömt nach Österreich. Damit geht es in vielen Regionen strahlend sonnig durch den Tag heute. Nur über den Bergen entstehen ein paar Quellwolken. Regenschauer oder Gewitter sind aber höchstens vereinzelt dabei. Am ehesten von Osttirol bis in die niederen Tauern. Außerdem wird es nicht mehr ganz so heiß wie gestern bei 25 bis 32 Grad am Nachmittag. Ähnlich geht es auch die nächsten Tage weiter, also mit viel Sonnenschein. Schauer und Gewitter bleiben die Ausnahme. Auch die Temperaturen legen Schritt für Schritt wieder zu.
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